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Der Radio SAW Verkehrsservice, der schnellste im SAW-Land. Auf der A7 Hamburg Richtung Hannover hat es in Höhe des Kreuzes Hannover Ost einen Unfall auf der rechten Spur gegeben. Und in Schkeuditz ist die B186 Mühlstraße in Höhe am Wasserwerk wegen eines kaputten Fahrzeugs gesperrt. Alle Verkehrsmeldungen auch immer aktuell auf radio-saw.de und in unserer App. Gute Fahrt durchs SAW-Land.

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1: Ich bin Anna Löwer. Die USA und der Iran haben sich nach Angaben von US-Präsident Trump auf ein Friedensabkommen geeinigt. Auch Vermittler Pakistan bestätigte die Vereinbarung und kündigte eine sofortige Waffenruhe an. Das Abkommen soll am Freitag in Genf unterzeichnet werden. Der Iran spricht bereits von einem Erfolg. Der Vize-Außenminister erklärte, Teheran habe seine Ziele erreicht. Mit der Einigung sollen außerdem die Blockade iranischer Häfen und die Einschränkungen in der Straße von Hormuz aufgehoben werden. Die deutsche Nationalmannschaft ist mit einem Torfest in die WM gestartet. Gegen WM-Neuling Curaçao gewann das DFB-Team mit 7:1. Erstmals seit seinem Rücktritt nach der EM stand Manuel Neuer als Nummer 1 wieder zwischen den Torpfosten. Er sagte im Ersten:
2: Jeder wünscht sich immer einen guten Start und gerade in so einem Turnier ist es wichtig, dass wir, glaube ich, gut gestartet sind, dass wir die Spielfreude an den Tag gelegt haben, dass man auch gemerkt hat, dass die Spieler, die von der Bank gekommen sind, immer Energie mit reingebracht haben, dass wir nie aufgehört haben, aufs nächste Tor zu spielen und die Spielfreude war da und wir wollten immer aufs Tor gehen.
1: Außerdem spielten noch die Niederlande gegen Japan, Endstand 2:2. Im schweizerischen Genf ist es bei Protesten gegen den G7-Gipfel in Frankreich zu Ausschreitungen gekommen. Laut Polizei haben einige der gut 20.000 Demonstranten mehrere Gebäude beschädigt. Die Beamten setzten teilweise Tränengas ein. In Genf kommen die Staats- und Regierungschefs an und reisen dann weiter nach Evian in Frankreich. Die Schweiz sagt Nein zu einer Einwohnergrenze. 54% haben sich, vorläufigen Ergebnissen zufolge, in einem entsprechenden Referendum dagegen ausgesprochen. Die rechtspopulistische SVP hatte die Einführung einer Begrenzung auf 10 Millionen Einwohner gefordert. Die Initiatoren wollten die Einwanderung beschränken. Nächstes Kapitel in den Skandalgeschichten im norwegischen Königshaus. Im Prozess gegen Marius Borg-Høiby soll heute das Urteil verkündet werden. Angeklagt ist der Sohn von Kronprinzessin Mette-Marit unter anderem wegen Vergewaltigung. Er bestreitet die Vorwürfe. Die nächsten Nachrichten in einer Stunde. Der Radio SAW Verkehrsservice, der schnellste im SAW-Land. Auf der A7 Hamburg Richtung Hannover hat es in Höhe des Kreuzes Hannover Ost einen Unfall auf der rechten Spur gegeben. Dadurch am Kreuz Hannover Ost ist auf der A2 Hannover Richtung Braunschweig die Überleitung zur A7 gesperrt. Und in Schkeuditz ist die B186 Mühlstraße in Höhe am Wasserwerk wegen eines defekten Fahrzeugs gesperrt. Alle Verkehrsmeldungen auch immer aktuell auf radio-saw.de und in unserer App. Gute Fahrt durchs SAW-Land.

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Der Radio SAW Verkehrsservice, der schnellste im SAW-Land. In Schkeuditz ist die B186 Mühlstraße in Höhe am Wasserwerk wegen eines kaputten Fahrzeugs gesperrt. Alle Verkehrsmeldungen auch immer aktuell auf radio-saw.de und in unserer App. Gute Fahrt durchs SAW-Land.

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1: Ich bin Anna Löwer. Die USA und der Iran haben sich nach Angaben von US-Präsident Trump auf ein Friedensabkommen geeinigt. Auch Vermittler Pakistan bestätigte die Vereinbarung und kündigte eine sofortige Waffenruhe an. Das Abkommen soll am Freitag in Genf unterzeichnet werden. Der Iran spricht bereits von einem Erfolg. Der Vizeaußenminister erklärte, Teheran habe seine Ziele erreicht. Mit der Einigung sollen außerdem die Blockade iranischer Häfen und die Einschränkungen in der Straße von Hormuz aufgehoben werden. Die deutsche Nationalmannschaft ist mit einem Torfest in die WM gestartet. Gegen WM-Neuling Curaçao gewann das DFB-Team mit 7:1. Erstmals seit seinem Rücktritt nach der EM stand Manuel Neuer als Nummer 1 wieder zwischen den Torpfosten. Er sagte im Ersten:
2: Jeder wünscht sich immer einen guten Start und gerade in so einem Turnier ist es wichtig, dass wir, glaube ich, gut gestartet sind, dass wir die Spielfreude an den Tag gelegt haben, dass man auch gemerkt hat, dass die Spieler, die von der Bank gekommen sind, immer Energie mit reingebracht haben, dass wir nie aufgehört haben, aufs nächste Tor zu spielen und die Spielfreude war da und wir wollten immer aufs Tor gehen.
1: Außerdem spielten noch die Niederlande gegen Japan, Endstand 2:2. Im schweizerischen Genf ist es bei Protesten gegen den G7-Gipfel in Frankreich zu Ausschreitungen gekommen. Laut Polizei haben einige der gut 20.000 Demonstranten mehrere Gebäude beschädigt. Die Beamten setzten teilweise Tränengas ein. In Genf kommen die Staats- und Regierungschefs an und reisen dann weiter nach Evian in Frankreich. Die Schweiz sagt Nein zu einer Einwohnergrenze. 54% haben sich, vorläufigen Ergebnissen zufolge, in einem entsprechenden Referendum dagegen ausgesprochen. Die rechtspopulistische SVP hatte die Einführung einer Begrenzung auf 10 Millionen Einwohner gefordert. Die Initiatoren wollten die Einwanderung beschränken. Nächstes Kapitel in den Skandalgeschichten im norwegischen Königshaus. Im Prozess gegen Marius Borg-Høiby soll heute das Urteil verkündet werden. Angeklagt ist der Sohn von Kronprinzessin Mette-Marit unter anderem wegen Vergewaltigung. Er bestreitet die Vorwürfe. Die nächsten Nachrichten in einer Stunde. Der Radio SAW Verkehrsservice, der schnellste im SAW-Land. Vorsicht auf der A14 Leipzig Richtung Halle, da liegen am Schkeuditzer Kreuz Reifenteile auf der Autobahn. Und in Schkeuditz ist die B186 Mühlstraße in Höhe am Wasserwerk wegen eines kaputten Fahrzeugs gesperrt. Alle Verkehrsmeldungen auch immer aktuell auf radio-saw.de und in unserer App. Gute Fahrt durchs SAW-Land.

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Der Radio SAW Verkehrsservice, der schnellste im SAW-Land. Vorsicht auf der A14 Leipzig Richtung Halle, da liegen am Schkeuditzer Kreuz Reifenteile auf der Autobahn. Und in Schkeuditz ist die B186 Mühlstraße in Höhe am Wasserwerk wegen eines kaputten Fahrzeugs gesperrt. Alle Verkehrsmeldungen auch immer aktuell auf radio-saw.de und in unserer App. Gute Fahrt durchs SAW-Land.

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1: Die Hälfte der 48 Teams bei der Fußball-Weltmeisterschaft der Männer hat inzwischen ihr erstes Spiel ausgetragen. Wenn die Fangemeinde in die Fußballtempel pilgert und auf dem heiligen Rasen ihre Fußballgötter anfeuert, dann sind Parallelen zwischen Fußball und Religion offensichtlich, findet Pfarrer und Buchautor Felix Leibrock.
2: Er hat alle Kennzeichen, zum Beispiel den ausgeprägten Monotheismus in den Kurven, heißt nur der HSV.
1: Oder wie die Magdeburger Fans ganz unbescheiden und mehr oder weniger augenzwinkernd sagen, wir sind die Größten der Welt. So wie es im Gottesdienst einen festgelegten Ablauf gibt, folgen auch Fußballspiele einer Liturgie mit Gesängen und Ritualen.
2: Es gibt Sünder, kultische Kleidung, Hymnen. Es gibt da so viele Bezüge, dass im Grunde genommen da zwei Religionen um die Gunst der Menschen buhlen. Und man muss leider sagen, der Fußball hat ganz klar die Nase vorn.
1: Pfarrer Leibrock kennt auch die Fußballreligion.
2: Das ist ja wie eine Droge, nicht? Es gab eine Zeit, da habe ich geweint, wenn mein Lieblingsverein verloren hat. Das hat sich jetzt gelegt, also ich vergieße jetzt keine Tränen mehr.
1: Dafür schreibt er Bücher und passend zur WM erschienen ist sein neues Buch Welches Trikot trägt der Fußballgott? Welches Trikot trägt er denn nun? Und was macht er, wenn beide Teams und Fanlager gleichzeitig für den Sieg beten?
2: Kennzeichen des Fußballgottes ist eben nicht, dass er über Sieg und Niederlage entscheidet, sondern sagt, egal wie es ausgeht, ich lache mit den Fröhlichen und ich weine mit den Weinenden.
1: Aus der Kirchenredaktion Thorsten Kessler, Radio SAW.
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3: Ich bin Anna Löwer. Guten Morgen. Die DFB-Elf hat die Pflichtaufgabe Curaçao mit Bravour bewältigt. 7:1 gewinnt die deutsche Nationalmannschaft gegen den WM-Neuling, der zwischenzeitlich sogar zum 1:1 ausgleichen konnte. Bundestrainer Nagelsmann sagte in der ARD.
4: Und da musst du dich erstmal kurz sammeln und dann finde ich schon wichtig, wie die Mannschaft damit umgeht nach den letzten beiden Turnieren. Es sind natürlich auch viele Newcomer dabei, die noch keine Turniere hatten, aber es sind natürlich auch einige dabei, die Turniere selbst erlebt haben. Und dann musst du erstmal 7 Tore machen. Klar waren wir Favorit und klar musst du am Ende des Spiels auch gewinnen. Trotzdem waren gute Dinge dabei, aber auch Dinge, die man gut analysieren kann, um weitere Schritte zu gehen. Und ich habe mich einfach gefreut für die Truppe.
3: Außerdem spielten die Niederlande und Japan 2:2 und die Elfenbeinküste und Ecuador trennten sich 1:0. Die USA und der Iran haben sich nach Angaben von US-Präsident Trump auf ein Friedensabkommen geeinigt. Auch Vermittler Pakistan bestätigte die Vereinbarung und kündigte eine sofortige Waffenruhe an. Das Abkommen soll am Freitag in Genf unterzeichnet werden. Der Iran spricht bereits von einem Erfolg. Der Vizeaußenminister erklärte, Teheran habe seine Ziele erreicht. Mit der Einigung sollen außerdem die Blockade iranischer Häfen und die Einschränkungen in der Straße von Hormuz aufgehoben werden. Mehr als 20.000 Menschen haben im schweizerischen Genf gegen den G7-Gipfel protestiert. Dabei kam es auch zu Ausschreitungen. Mehrere Gebäude wurden beschädigt. Die Polizei setzte Tränengas ein. Der G7-Gipfel selbst findet im etwa 40 Kilometer entfernten Evian in Frankreich statt. Die Bahngewerkschaft EVG befürchtet einen massiven Abbau im deutschen Schienenverkehr. Grund sind die Einstiegspläne des italienischen Unternehmens Italo. Wenn Italo wichtige Strecken übernimmt, könnten der Bahn Einnahmen wegbrechen, die dann für Verbindungen auf den Nebenstrecken fehlen. Nächstes Kapitel in den Skandalgeschichten im norwegischen Königshaus. Im Prozess gegen Marius Borg-Høiby soll heute das Urteil verkündet werden. Angeklagt ist der Sohn von Kronprinzessin Mette-Marit unter anderem wegen Vergewaltigung. Er bestreitet die Vorwürfe. Die nächsten Nachrichten in einer Stunde.
5: 2:05 haben wir es. Schönen guten Morgen. Hier ist für euch der Radio SAW Verkehrsservice. Zur schnellsten SAW-Land, Nadine.
6: A14 Richtung Dresden zwischen Halle Trotha und dem Rastplatz Petersberg. Behinderungen nach einem Unfall auf der Standspur. Und die A38 ist in Richtung Göttingen zwischen dem Dreieck Halle Süd und Schafstedt wegen Löscharbeiten gesperrt. Hier brennt ein LKW. Ihr könnt das Ganze ab dem Dreieck Halle Süd weiträumig umfahren. Flitzerblitzer. Auf der A2 Richtung Berlin, Höhe Alleringhersleben und in Höhe Raststätte-Buckautal nochmal. Auf der A9 Richtung Berlin zwischen Niemeck und Kleinmarzehns. Es blitzt auf der A36 Richtung Braunschweig, Höhe Wernigerode Nord. Auf der B71 in Wedringen Richtung Haldensleben. In Halle auf der Magistrale Höhe Feuerwache und in der Trothaer Straße und in Merseburg wurde auf der Sixty-Straße aufgebaut. Wenn ihr auch noch was habt, dann gerne anrufen 0800 1630 630 oder schickt uns eine WhatsApp, die Nummer bei uns im Netz und in der App.
5: In Sickte bei Braunschweig, da war es am Wochenende ganz heiß. Denn schließlich habt ihr dort den Tag der Niedersachsen gefeiert. Jetzt startet ihr mit 12 Grad dort in den Tag. Wechselnd bewölkt ist es mit Sonne heute am Montag. Ab und an gibt es noch ein paar einzelne Schauer. 15 bis 19 Grad. Und Dienstag, sprich morgen, ist es auch wieder wolkig. Temperaturen steigen aber so langsam an. Morgen schon 24 Grad und am Donnerstag 30 Grad.
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7: Bring bitte 5 Liter Kaffee zum Wachwerden.
5: Ja, einen Kaffee brauchen wir vor allem, brauchen wir die aktuellen Ergebnisse von der Fußball-Weltmeisterschaft. Gerade läuft ja parallel noch zu unserer Sendung Schweden gegen Tunesien. Da führen die Schweden 2-1.
6: Das freut mich sehr für die Schweden.
5: Und macht das Leben angenehmer, oder?
6: Richtig. Und wir machen jetzt einfach Musik, weil wir es können. Schönen guten Morgen.
5: Morgen.

0: Rein in die neue Woche mit uns Radio SAW. Muckefuchs, wir wecken euch gerne an diesem 15. Juni um 10.05 Uhr. Wir sind ja mittendrin in der Fußball-Weltmeisterschaft. Fußball ist aber wirklich nicht alles. Vielleicht habt ihr auch was anderes gemacht gestern. Am Sonntag, als die deutsche Fußballnationalmannschaft das erste Spiel gehabt hat um 19 Uhr. Hast du geguckt gestern Abend?
1: Warum sollte ich?
0: Siehste, wusste ich doch nicht. Jeder guckt Fußball und das würde uns mal interessieren. Was habt ihr denn eigentlich gestern gemacht? Vielleicht auch parallel dazu um 19 Uhr, als die deutsche Mannschaft gespielt hat.
1: Ein Freund von mir hat tatsächlich ein kleines Public Viewing Event bei sich zu Hause gemacht.
0: Aha.
1: Vielleicht wart ihr ja da und könnt mir sagen, wie es gewesen ist beim Sascha. Ruft uns gerne an 0800 1630 630 oder eine WhatsApp-Sprachnachricht.

0: Aufstehen mit uns, Radio SAW Muckefuchs. Wir sind für euch da um 14 nach 5 und gucken gerne auf die Straßen. Wie sieht's aus, Nadine?
1: Unter anderem ist die A38 in Richtung Göttingen zwischen dem Dreieck Halle Süd und Schafstedt wegen Löscharbeiten gesperrt. Hier brennt ein LKW. Bitte umfahrt das Ganze weiträumig ab dem Dreieck Halle Süd.
0: Mit 12 Grad geht's rein in den hohen Seen im Jerichoer Land. 15 mit 19 Grad bekommen wir heute. Viele Wolken, aber auch ein bisschen Sonne. Und die Woche über wird immer wärmer. Am Donnerstag haben wir schon 30 Grad.
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0: Wir feiern die Mitte des Monats. Wir bringen euch in den 15. Juni. Schönen guten Morgen um 17.05 Uhr. Gratulieren euch herzlich zum Geburtstag. Ihr feiert mit Noddy von Slade. And I'm far, far away. Und ihr feiert mit dem Titan Oliver Kahn.
1: Ja, mei, so Phasen gibt's ja mal, ne? Wenn scheiße läuft, läuft scheiße.
0: Nee, es läuft nicht scheiße, es läuft gut mit den Sternen von uns.
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3: Beim Naschen müsst ihr euch heute nicht zurückhalten. Gönnt euch ruhig mal wieder was.
2: Stier.
3: Verschafft euch einen Überblick über eure Termine. Vielleicht habt ihr ja etwas vergessen.
2: Zwillinge.
3: In eurer Arbeit kommt ihr schnell voran. Ihr seid heute richtig fleißig.
2: Krebs.
3: Wenn ihr glaubt, dass etwas schief geht, kommt es auch so. Seid mal optimistischer.
2: Löwe.
3: Ihr seid gerade auf dem richtigen Weg. Macht einfach weiter wie bisher.
2: Jungfrau.
3: Ihr seid schon am Morgen gut drauf. Bleibt einfach dabei.
2: Waage.
3: Entschuldigt euch, wenn ihr ein Geheimnis ausplaudert. Sonst vertraut man euch nicht mehr.
2: Skorpion.
3: In Liebesdingen läuft es nicht perfekt. Ihr habt es in der Hand, das Blatt zu wenden.
2: Schütze.
3: Es wird mal wieder Zeit für Sport. Mit der Bewegung bekommt ihr auch euren Kopf frei.
2: Steinbock.
3: Haltet euch nicht weiter zurück. Zeigt euch mehr, was ihr drauf habt.
2: Wassermann.
3: Ihr seid heute schlagfertig wie lange nicht. Die anderen werden beeindruckt sein.
2: Fische.
3: Nicht jede Antwort wird euch heute gefallen. Dafür wisst ihr danach, woran ihr seid.
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2: Euch einen schönen guten Morgen an diesem Montag, dem 15. Juni. Ihr bekommt die Radio-SRW-Nachrichten mit Anna Löwer.
3: Die DFB-Elf hat die Pflichtaufgabe Curaçao mit Bravour bewältigt. 7:1 gewinnt die Deutsche.

0: deutsche Nationalmannschaft gegen den WM-Neuling, der zwischenzeitlich sogar zum 1:1 ausgleichen konnte. Außerdem spielten die Niederlande und Japan 2:2 und die Elfenbeinküste und Ecuador trennten sich 1:0. Die USA und der Iran haben sich nach Angaben von US-Präsident Trump auf ein Friedensabkommen geeinigt. Auch Vermittler Pakistan bestätigte die Vereinbarung und kündigte eine sofortige Waffenruhe an. Das Abkommen soll am Freitag in Genf unterzeichnet werden. Der Iran spricht bereits von einem Erfolg. Der Vizeaußenminister erklärte, Teheran habe seine Ziele erreicht. Mit der Einigung sollen außerdem die Blockade iranischer Häfen und die Einschränkungen in der Straße von Hormuz aufgehoben werden. Mehr als 20.000 Menschen haben im schweizerischen Genf gegen den G7-Gipfel protestiert. Dabei kam es auch zu Ausschreitungen. Mehrere Gebäude wurden beschädigt. Die Polizei setzte Tränengas ein. Der G7-Gipfel selbst findet im etwa 40 Kilometer entfernten Evian in Frankreich statt.
1: Die nächsten Radio-SRW-Nachrichten bekommen du um 6 Uhr. Und den Blick auf die Straßen von Nadine bekommt ihr schon jetzt.
2: A14 Richtung Dresden zwischen Halle-Trotha und dem Rastplatz Petersberg. Behinderungen nach einem Unfall auf der Standspur. Und die A38 ist wegen Löscharbeiten in Richtung Göttingen zwischen dem Dreieck Halle-Süd und Schafstedt gesperrt. Bitte umfahrt das Ganze weiträumig ab dem Dreieck Halle-Süd. Die Flitzerblitzer. Auf der A2 Richtung Berlin, Höhe Alleringersleben und dann nochmal in Höhe Raststätte-Buckautal. A9 Richtung Berlin zwischen Niemeck und Kleinmarzehns. A36 Richtung Braunschweig in Höhe Wernigerode-Nord. B71 in Wedringen Richtung Haldensleben. Es blitzt in Halle auf der Magistrale Höhe Feuerwache und auf der Trotha-Straße und in Merseburg in der Sixty-Straße. Habt ihr noch was? Dann klingelt bitte kurz bei uns durch 0800 1630 630 oder schickt eine WhatsApp, die Nummer bei uns im Netz und in der App.
1: Durchschnittstemperatur jetzt gerade bei uns im SRW-Land 12 Grad, so auch in Niederndodeleben bei Magdeburg. 15 bis 19 Grad haben wir heute, ein paar Wolken, ein bisschen Regen, aber auch ein bisschen Sonne und dann wird es immer wärmer. Morgen am Dienstag auch ein ähnliches Wetter, aber dann schon bei 24 Grad. Ab Mittwoch gehen die Temperaturen dann richtig hoch, am Donnerstag sind wir bei 30 Grad.
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1: Ach, wie schön war ja vor einiger Zeit dein Kommentar zum 2:1 der Schweden gegen Tunesien bei dem laufenden Spiel der Fußball-Weltmeisterschaft.
2: Vor einiger Zeit, also so vor 20 Minuten hier, genau. In Radio SRW Muckefuck.
1: Ja, jetzt haben sie dich noch glücklicher gemacht, jetzt führen die 3:1 die Schweden.
2: Ach, was
1: ja, schön. Aber was habt ihr denn gestern eigentlich gemacht, während das Spiel der deutschen Fußball-Nationalmannschaft gelaufen ist? Könnt uns gerne anrufen unter 0800 1630 630 oder schickt uns eine WhatsApp-Sprachnachricht.
2: Vielleicht habt ihr es ja auch gesehen und habt jetzt eine professionelle Einschätzung, wie das Team überhaupt aufgestellt ist. Also ich meine, wir dürfen nicht vergessen, wir sind 82 Millionen Fußballtrainer.
1: Ja, richtig.
2: Hier ist Radio SRW. Guten Morgen.

0: Dass du überhaupt ein Wochenende dafür ausgereicht hat, bei dem, was alles los gewesen ist. Schönen guten Morgen um 9:30 mit uns Radio SAW Muckefuchs. Luther hat nochmal geheiratet. Zum 30. Mal hat das Stadtfest stattgefunden in der Lutherstadt Wittenberg. Da war Stadtfest in Braunsbetra. Ihr wart in euren Gärten unterwegs, seid vielleicht noch gar nicht ganz fertig. Wie sieht's bei dir aus?
1: Junggesellenabschied war es noch. Schrotefest war in Magdeburg, Diesdorf.
0: Wahnsinn.
1: Also es war wirklich irre viel los. Habt ihr das überhaupt alle unterbekommen? Braucht ihr jetzt noch einen Tag, um euch auszuruhen?
0: Ja, ruft doch einfach an. Also bei uns, also wir schreiben euch dann vielleicht...
1: Ein Mutti-Zettel für einen Chef. So ist es. Das machen wir gern für euch. Hier ist Radio SAW. Schönen guten Morgen. Guten Morgen.

0: 17 Minuten sind es noch bis 6. Schönen Montag mit uns Radio SAW Muckefuchs. Sagen euch gerne viertelstündlich, wie es auf den Straßen aussieht. Machen wir auch jetzt, Nadine.
1: Immer noch die gesperrte A38 Richtung Göttingen zwischen dem Dreieck Halle Süd und Scharfstedt. Laufen LKW-Löscharbeiten, bitte umfahrt das Ganze weiträumig ab dem Dreieck Halle Süd.
0: Ein bisschen grau draußen bei uns im SAW-Land. Bleibt heute auch recht wolkig. Ab und zu gibt es auch ein bisschen Regen. In Drübeck bei Ilsenburg im Harz, da sind es jetzt gerade 11 Grad. Heute 15 bis 19. Morgen ziehen die Temperaturen an auf 24. Ich sage es immer wieder gerne, am Donnerstag ganz viel Sonne bei 30 Grad.
1: Der Donnerstag ist zum Wäschewaschen da. 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

0: Wir stehen auf und machen gleich mal einen Knicks. Schönen guten Morgen um 10 vor 6 mit uns Radio SRW Muckefuchs, denn wir haben euch ja die Nacht der 1000 Lichter und das Berg- und Rosenfest in Sangerhausen am Wochenende präsentiert. Und da wird traditionell auch mal eine neue Rosenprinzessin gekürt. Und da sagen wir recht herzlichen Glückwunsch. Amy aus Hettstedt ist es geworden. Amy die erste oder zweite, weiß ich nicht genau. Auf jeden Fall ist es eine Amy. Ja, das ist doch wunderbar. Die wird jetzt auf jeden Fall ein Jahr lang Prinzessin sein. Und was kommt danach? Da wird sie Rosenkönigin sein im nächsten Jahr 2027.
1: Wir wünschen auf jeden Fall eine wundervolle Regentschaft mit vielen Erlebnissen und vielen Highlights und wünschen euch jetzt einen ebenso coolen Montag. Hier ist Radio SRW Muckefuck. Gleich bekommt ihr noch einen 2000er von Kylie Minogue, dazu Shawn Mendes mit When You're Gone und das ist der 90er von Coolio Gangsters.

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2: Das Kloster Jericho, eine romanische Backstein-Benediktinerabtei, zählt zu den ältesten Backsteinbauten Norddeutschlands und ist eine der bedeutendsten romanischen Anlagen in ganz Deutschland.
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3: Ich bin Rebecca Göring. Guten Morgen. Monatelanges Warten auf den Schienenersatzverkehr. In der Altmark hat das jetzt ein Ende. Denn auf der Strecke zwischen Berlin und Hamburg rollen die Züge wieder im gewohnten Takt. Lena Vierecke, was genau bedeutet das für Pendler und Reisende in der Altmark?
4: Die Freigabe bringt den regulären Fahrplan für die Region zurück. Die S-Bahnen von Stendal nach Wittenberge und die Regionalzüge Richtung Salzwedel fahren wieder ganz normal. Allerdings entfallen mit dem Sommerfahrplan die zusätzlichen ICE-Halte, die es während der Bauzeit gab. Auch die internationalen Züge nach Prag oder Kopenhagen halten hier nicht mehr. Bis Ende Juni kann es außerdem noch vereinzelt zu leichten Verzögerungen kommen, weil neue Anlagen technisch getestet werden und die Züge auf einzelnen Abschnitten langsamer fahren.
3: Wochenlang wurde verhandelt, jetzt haben die USA und der Iran eine vorläufige Übereinkunft für einen Ausweg aus dem Iran-Krieg gefunden. Das bestätigten die Regierungen der USA und des Irans. Tina Eck berichtet.
5: Wichtige Punkte waren in letzter Minute gelöst worden, darunter die sofortige Aufhebung der US-Seeblockade und ein Ende aller Kriegshandlungen auch im Libanon. Unterzeichnet werden soll das Abkommen Ende der Woche in der Schweiz und dann erst wird die Straße von Hormuz geöffnet, dann erst ist der Deal offiziell besiegelt. In weiteren Gesprächen sollen weitere technische Details geklärt werden. Umsetzung und Kontrolle der Einhaltung werden dann kompliziert, denn die USA und der Iran verhandeln nach wie vor nicht direkt.
3: Und nochmal zurück ins SAW-Land. Über Steigra im Saalekreis waren gestern dicke schwarze Rauchwolken zu sehen. Auf dem Gelände eines Entsorgungsunternehmens war gegen Mittag ein Großbrand ausgebrochen. Nach Angaben der Rettungsleitstelle stand ein Außenlager komplett in Flammen. Zeitweise waren knapp 60 Feuerwehrleute vor Ort. Sie konnten den Brand löschen. Der Einsatz dauerte bis heute Morgen 1:30. Verletzt wurde niemand. Was das Feuer auslöste, ist noch unklar. Mit einem Torfest ist die deutsche Nationalmannschaft in die Fußball-WM gestartet. Das Team besiegte gestern Abend WM-Neuling Curaçao mit 7:1. Das nächste Spiel für die deutsche Mannschaft ist am Samstag gegen die Elfenbeinküste. Und in der Handball-Champions League ist der SC Magdeburg auf Platz 3 gelandet. Im kleinen Finale konnte sich das Team mit 32:26 gegen den dänischen Club Aalborg durchsetzen. Die Füchse Berlin gewannen Silber, den Titel holte sich der FC Barcelona. Die nächsten Nachrichten um 6.30 Uhr.
6: Jetzt haben wir 6:02. Euch einen schönen guten Morgen an diesem Montag mit dem Blick auf die Straßen im SAW-Land. Übernimmt Nadine für euch.
7: Die A38 ist in Richtung Göttingen zwischen dem Dreikalle Süd und Schafstedt wegen Löscharbeiten gesperrt. Die ganze Umfahrung, also ihr könnt das Ganze weiträumig umfahren, so um ab dem Dreikalle Süd. Es ist Montag, Freunde, da muss man auch erstmal reinkommen. Ansonsten Flitzerblitzer. Die stehen auf der A2 Richtung Berlin in Höhe aller Ingersleben, in Höhe Raststätte-Buckautal nochmal. Auf der A9 Richtung Berlin zwischen Niemeck und Kleinmarzehns. A36 Richtung Braunschweig in Höhe Wernigerode-Nord. Auf der B71 in Wedringen Richtung Haldensleben. In Halle auf der Magistrale-Höhe Feuerwache und in der Trotaer Straße. In Merseburg wurde auf der 60-Straße aufgebaut. In Schönebeck Richtung Grünewalde und am Ortsausgang Silstedt Richtung Derenburg. Habt ihr noch was? Dann meldet's bitte kostenfrei natürlich 0800 1630 630 oder schickt uns eine WhatsApp, die Nummer bei uns im Netz und in der App.
6: Bevor wir zu den aktuellen Temperaturen kommen, ganz kurz nur für dich und für alle anderen. Schweden hat gegen Tunesien 5:1 gewonnen.
7: Das ist schön. Ich weiß zwar nicht, was ich getippt habe, aber...
6: Naja, aber jetzt weißt du es auf jeden Fall. Habt ihr vielleicht auch 12 Grad getippt? Ihr könnt ja auch die Temperaturen während der WM tippen. In Irxleben bei Magdeburg jetzt gerade 12 Grad. Ansonsten heute wechselbewölkt. Es gibt auch Sonne. 15 bis 19 Grad heute und morgen 21 bis 27 Grad. Am Mittwoch, Donnerstag 30 Grad.
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6: Ein Krimi hat die Zustellerin Anna Förster in der Zeit geguckt, in der die Deutschen ihren ersten Auftritt bei der Fußball-WM gehabt haben. Das hat sie gerade auf unserem Insta-Account geschrieben. Was habt ihr gemacht während des Spiels? Ruft uns gerne an unter 0800 1 630 630 oder schickt eine WhatsApp-Sprachnachricht.
7: Unser Kollege Sven Bornschein hat sich auf jeden Fall nicht aus dem Tippspiel ausgelockt. Ich könnte jetzt quasi seine ganzen Tipps für die gesamte Zeit nochmal richtig schön anpassen.
6: Deutschland, Elfenbeinküste.
7: Dass er verliert. Das Elfenbeinküste, mindestens 11 Tore. So, weil es steckt ja auch schon im Namen drin.

8 nach 6, der Radio SAW Verkehrsservice. Vorsicht bitte auf der B1 in beiden Richtungen. Zwischen Thundersleben und Brumby befindet sich eine Person auf der Fahrbahn. B1 in beiden Richtungen zwischen Thundersleben und Brumby eine Person auf der Fahrbahn. Seid hier bitte äußerst vorsichtig.

0: Hier sind wir euch an diesem Montag bei Radio SAW Muckefuchs um 10 nach 6 und der erste Blick geht heute bestimmt nach dem Aufstehen bei vielen von euch gar nicht aufs Handy, sondern aufs Tippspiel zur Fußball-Weltmeisterschaft. An welchem Platz stehe ich beim Ranking? Schämt euch nicht, wenn ihr ganz unten steht. Ich bin auch relativ weit unten angekommen, also was zumindest die Platzierung angeht, denn ich bin beim Himmelswegelauf in Nebra gewesen. Hm. Und da bin ich also in meiner Alterskategorie, glaube ich, irgendwie auf Platz 30 gelandet beim Halbmarathon und irgendwie von diesen ganzen Teilnehmern auf 300 noch was. Aber wie auch beim Tippspiel zur Fußball-Weltmeisterschaft, dabei sein ist alles. Das war großartig mit euch, bin ich bei fantastischem Wetter, diese Strecke zum 13. Mal zu absolvieren. Ganz, ganz viele Leute aus ganz Deutschland sind zu diesem Himmelswegelauf gekommen. Und zum anderen haben wir vorher gemeinsam gefeiert. 1060 Jahre Wandsleben in der Börde. Und einer der Gitarristen der Band ist tatsächlich nach Seehausen in die Altmark gefahren. War aber trotzdem pünktlich da und haben dann die gigantische Show abgeliefert.
1: Na, stell mal vor, du hättest übernehmen müssen. Du mit deinen zwei linken Händen.
0: Ja, trommeln hätte ich gekonnt, aber...
1: Aber auch nur nicht im Takt.
0: Das stimmt. Bilder von unserer tollen Veranstaltung in Wandsleben mit euch gibt's bei uns im Netz unter radio-srw.de.
1: Und jetzt für euch was ganz, ganz Frisches, wo wirklich im Takt getrommelt wird und der Gitarrist auch anwesend ist. Ach, schön. Die neue Nummer von Olivia Rodrigo. Hier ist für euch Drop Dead. Guten Morgen. Morgen.

0: Aufstehen mit Lieblingsmusik. Schönen guten Morgen um 6:45. Und schon unterwegs auf den Straßen. Wir sagen euch, wie es gerade aussieht. Nadine?
1: Bitte seid weiterhin vorsichtig auf der B1 in beiden Richtungen zwischen Tundersleben und Brumby. Hier läuft eine Person auf und neben der Fahrbahn. Und die A38 ist nach wie vor in Richtung Göttingen gesperrt. Zwischen dem Dreieck Halle Süd und Scharfstedt wegen LKW-Löscharbeiten. Ihr könnt das Ganze ab Halle Süd umfahren.
0: Mit 13 Grad geht's im Harz, in Harz leben bei Halberstadt in die neue Woche. Wechselbewölkt ist es heute mit Sonne, 15 bis 19 Grad. Es gibt aber auch Wolken mit Regen und dann wird die Woche immer wärmer. Mittwoch schon 27 Grad und Donnerstag 30 Grad.
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0: Sophia.
1: Schönen guten Morgen nach dem tollen Wochenende. Überall was los gewesen bei uns im SRW-Land. Und wir liefern Nachschub, damit es auch nicht langweilig wird. Schönen guten Morgen um 18 nach 6.
2: Morgen.
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2: Musik aus New York trifft heute auf die besondere Atmosphäre des Halberstädter Doms. Das Streichorchester der renommierten Trinity School aus New York City gibt 19 Uhr ein Benefizkonzert. Freut euch auf einen musikalischen Abend mit jungen Talenten aus den USA und unterstützt gleichzeitig die Kirchenmusik vor Ort. Der Eintritt beim Benefizkonzert heute in Halberstadt ist frei, am Ausgang wird dann aber um Spenden gebeten. Und Krimi, Wein und jede Menge Spannung mitten in den Weinbergen von Saale und Struth erlebt ihr bei der Krimi-Weinwanderung Mord am Breitengrad 51. Auf 7 Kilometern werdet ihr selbst Teil einer interaktiven Geschichte. Dazu gibt es Weinproben bei Spitzenwinzern der Region und jede Menge Überraschungen entlang der Strecke. Die meisten Termine sind bereits ausverkauft. Für den großen Highlight-Day am Donnerstag, bei dem auch 9 echte Figuren auftreten, sowie für den Mittwoch gibt es noch Restkarten. Alle Infos zur Krimi-Wanderung durch die Saale-Unstrut-Region findet ihr bei uns im Netz.
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0: erstmal einen Kaffee und dann die aktuelle Uhrzeit. Und schon geht's in den Montag, 6.28 Uhr mit uns Radio SAW Muckefuchs. Morgen.
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0: Schönen guten Morgen um 6:30 Uhr, 6.30 Uhr. Wir schicken euch in die neue Woche an diesem 15. Juni jetzt mit den Radio SAW Nachrichten und Rebecca Göring.
6: Guten Morgen. Die Bahnstrecke zwischen Berlin und Hamburg ist wieder frei. Das hat auch Auswirkungen auf den Zugverkehr in der Altmark. Die S-Bahnen von Stendal nach Wittenberge fahren wieder wie gewohnt, ebenso die Regionalzüge in Richtung Salzwedel. Damit entfallen aber auch die zusätzlichen ICE-Halte, die es während der Bauzeit gab. Vereinzelt kann es bis Ende des Monats noch leichte Verzögerungen geben. Einige der neuen Anlagen müssen noch getestet werden. Die Züge fahren dann auf den Abschnitten langsamer. Und jetzt mehr Nachrichten aus dem SAW-Land von unseren Reportern.
7: Aus der schnellen Lösung wird ein Langzeitprojekt. In Magdeburg verzögert sich der

0: Bau der neuen Schrotebrücke deutlich. Die marode alte Brücke war vor einem halben Jahr abgerissen worden. Die neue Brücke sollte eigentlich diese Woche fertig sein. Aber jetzt rechnet die Stadt mit weiteren 6 Monaten Bauzeit. Der Autoverkehr bleibt deshalb zwischen Liebermannstraße und Wilhelm-Klees-Straße unterbrochen. Die Umleitung führt weiter über die Anna-Straße. Für Fuß- und Radverkehr gibt es eine provisorische Brücke. Aus Magdeburg, Laura Födisch, Radio SAW.
1: Schrott sammeln für den guten Zweck, das geht ab heute im Landkreis Mansfeld-Südharz. Die Stadt Sangerhausen stellt dafür zusammen mit einer Recyclingfirma große Container auf, und zwar an 7 Schulen und Kitas. Bürgerinnen und Bürger können dort kostenlos ihren alten Metallschrott, Kabel oder Elektrogeräte reinwerfen. Die Recyclingfirma verkauft das Metall weiter und der Erlös aus der Aktion geht am Ende komplett an die städtischen Kitas und Grundschulen. Aus Sangerhausen, Lena Vieregge, Radio SAW.
2: Manche Lieder erzählen mehr über einen Ort als jedes Geschichtsbuch. Deshalb sucht der Landkreis Stendal nun die besten Heimatlieder. Bei dem Wettbewerb können alle Gemeinden, Vereine und Initiativen sowie Bürgerinnen und Bürger von vor Ort mitmachen. Gesucht werden alte und neue Lieder, die Geschichte, Gemeinschaft und Heimatgefühl hörbar machen. Einsendeschluss ist der 31. August. Mehr Infos gibt es auf radiosaw.de. Aus Stendal, Frank Wiedemann.
3: Die nächsten Nachrichten um 7.
4: Jetzt haben wir 7:30. Euch einen schönen guten Morgen mit dem Blick auf die Straßen bei uns im SAW. Nadine.
5: Die A38 ist weiterhin in Richtung Göttingen gesperrt zwischen dem Dreieck Halle Süd und Scharfstedt. Hier brennt ein LKW, der gelöscht werden muss. Bitte umfahrt das Ganze über die Umleitung ab dem Dreieck Halle Süd, die ausgeschildert ist. Ansonsten Flitzerblitzer. Auf der A2 Richtung Berlin Höhe Allerengersleben und dann nochmal in Höhe Raststätte-Buckautal. A9 Richtung Berlin zwischen Niemeck und Kleinmarzehns. A36 Richtung Braunschweig Höhe Wernigerode Nord. Auf der B71 in Wedringen Richtung Haldensleben. Es blitzt in Halle auf der Magistrale Höhe Feuerwache und auf der Trotaer Straße. In Merseburg in der Sixty-Straße. In Leipzig in der Treskow-Straße statt einwärts. In Schönebeck wurde Richtung Grünewalde aufgebaut. Am Ortsausgang Silstedt Richtung Derenburg. Und in Offleben am Ortseingang aus Hütensleben kommend. Wenn ihr dazu noch was habt, dann seid so lieb, meldet es bitte kostenfrei 0800 1630 630 oder schickt eine WhatsApp. Die Nummer gibt's bei uns im Netz und in der App.
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4: In Osendorf bei Halle, da haben wir 12 Grad. Heute haben wir so einen wechselhaften Montag, aber auch mit Sonne, ein paar Wolken, ein bisschen Regen. 15 bis 19 Grad heute und morgen am Dienstag auch wolkig, nachmittags auch wieder Regen und Gewitter. Dann aber schon bei 24 Grad und am Mittwoch bei 27 Grad.
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4: Ja, es gibt nicht nur Fußball in dieser Zeit. Auf der Saale in Bernburg wurde auch der Beste im Kutterrudern gesucht und in Röser der beste Speedcarver im Landkreis Mansfeld-Südharz. Das heißt, der Beste, der mit der Kettensäge umgehen kann. Ganz tolle Skulpturen sind da entstanden. Was sonst noch alles passiert bei uns im SAW-Land in dieser Woche, seht ihr jederzeit bei uns im Netz.
5: Und immer bekommt ihr die beste Mischung und die meiste Abwechslung, die Superhits fürs SAW-Land. Gleich noch für euch Lady Gaga mit Abracadabra nach Ed Sheeran.

0: Wir schicken euch in die neue Woche. Schönen guten Morgen, wie Radio SAW Muckefuchs um 20 vor 7 am Montag.
1: Morgen.
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3: Ja, Oberamtsrat Alfred Klausen.
4: Morgens, Alfred, na, wie ist?
3: Ach, geht so.
4: Ach, was ist denn los, außer dass wir Montag haben?
3: Ach, irgendwie finde ich die Welt gerade ziemlich verrückt.
4: Naja, es kommt drauf an, aus welchem Blickwinkel du das siehst.
3: Wie meinst du das?
4: Hase und ich, wir haben doch vor 3 Monaten die ESOS gegründet.
3: Die ESOS?
4: Die ESOS e.V., also wir sind sogar ein eingetragener Verein. Und bei den ESOS sagen wir immer, auch das Schlechte hat was Gutes.
3: Sockenschuss.
4: Was hast du gesagt?
3: Lockengruß, Lockengruß.
4: Lockengruß.
3: Ja, das heißt lockerer Gruß. Also ihr ESOS macht doch immer so einen lockeren Gruß, weißt du? Also abgekürzt einen Lockengruß.
4: Na, vergiss es. Wir sehen die Welt aus einer anderen Perspektive. Wir ESOS sind davon überzeugt, dass jeder immer auch das Gute und das Schlechte ist. Gleichzeitig.
3: Hä?
4: Deswegen ist unsere Leitlinie, wenn alles eins ist, ist alles easy.
3: Ja, das sehe ich auch so. Wenn alles meins ist, ist alles einfach.
4: Eins, nicht meins. Oh Mann, Alfred, du willst es einfach nicht kapieren.
3: Weil es Schwachsinn ist, habe.
4: Pass auf, ich mach dir ein Angebot. Du wirst für 6 Monate Mitglied bei den ESOS und zahlst nur den halben Vereinsbeitrag von 1.000 Euro.
3: 1.000 Euro? Für ein halbes Jahr ESO-Gelaber?
4: Wir nennen das ja auch gar nicht Euro, sondern Energieausgleich.
3: Ja, da werde ich euch gleich mal den Stecker ziehen.
4: Dringendes Besprechungskäffchen.
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0: Danke fürs Einschalten von eurem Lieblingssender von Radio SAW. Schönen guten Morgen am Montag um 6:45. Wir begleiten euch ein Stück über die Straßenmutz im SAW-Land, Nadine.
1: Und da braucht ihr auf der A9 Richtung München zwischen Niemeck und Kleinmarzins wegen Bauarbeiten im Moment 10 Minuten länger. Und die A38 ist nach wie vor in Richtung Göttingen gesperrt. Zwischen dem Dreikalle Süd und Schafstedt wegen Bergungsarbeiten. Das Ganze könnt ihr ab dem Dreikalle Süd umfahren.
0: In der Altmark, in Bismarck bei Stendal, haben wir 12 Grad heute, 15 bis 19 Grad, wird der schwächste Tag so von den Temperaturen her. Nur ein bisschen Sonne und dann wird es immer wärmer bei uns im SAW-Land. 24 Grad am Dienstag, Mittwoch 27 und am Donnerstag 30 Grad.
1: Und wir kriegen euch jetzt in die Spur, auch weil, obwohl Montag ist, mit French Affair aus den 2000ern. My Heart Goes Boom, bekommt ihr direkt nach Kamrad. Guten Morgen.
2: Morgen.

0: Wir versuchen euch munter und fit zu bekommen für den Wochenstart. Schönen Montag mit uns Muckefuchs um 9 vor 7.
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0: Bis zu 10 Minuten täglich verbringen wir mit dem Suchen vom Kugelschreiber, weil wir ihn durchschnittlich 7-mal am Tag verlegen. Irre Geschichte. Aber wer hat denn eigentlich diesen Kugelschreiber erfunden, Frank Wiedemann?
2: Erfunden wurde der Kugelschreiber vom Ungarn Laszlo Biro. Der arbeitete in den 1930er Jahren als Journalist bei einer Wochenzeitung und stellte fest, dass die Tinte in Zeitungsdruckereien viel schneller trocknete als die bis dahin herkömmliche Tinte aus dem Stift. Gemeinsam mit seinem Bruder entwickelte er eine zähflüssige Tinte, füllte die in eine Mine, an dessen Ende eine drehbare Kugel zu finden war, die die schnell trocknende Tinte sauber auf das Papier verteilt hat. Damit war das Gekleckse und Geschmiere Geschichte und nach 18 Jahren Entwicklung ließ sich Laszlo Biro den Kuli 1938 in den USA patentieren. Es war aber der amerikanische Kaufmann Henry George Martin, der dem Kugelschreiber zum Durchbruch verhalf. Er stellte fest, dass Kugelschreiber auch in großer Höhe kleckerfrei funktionieren, kaufte dem Ungarn das Patent ab und ging in die Serienproduktion. Die NASA entwickelte auf Basis des Kugelschreibers einen Astronautenstift, den sogenannten Space Pen, der auch kopfüber schreiben kann und bei einer Temperatur von minus 45 bis plus 120 Grad schreibfähig bleibt. Ja, übrigens, jeder Deutsche besitzt statistisch gesehen durchschnittlich 13 Kugelschreiber.
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0: Die neue Woche startet mit euren Radio SAW Muckefox. Schönen guten Morgen um 6:40 am Montag.
1: Morgen.
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8: Ich bin Rebecca Göring. Guten Morgen. Monatelanges Warten auf den Schienenersatzverkehr. In der Altmark hat das jetzt ein Ende. Denn auf der Strecke zwischen Berlin und Hamburg rollen die Züge wieder im gewohnten Takt. Lena Vierecke, was genau bedeutet das für Pendler und Reisende in der Altmark?
9: Die Freigabe bringt den regulären Fahrplan für die Region zurück. Die S-Bahnen von Stendal nach Wittenberge und die Regionalzüge Richtung Salzwedel fahren wieder ganz normal. Allerdings entfallen mit dem Sommerfahrplan die zusätzlichen ICE-Halte, die es während der Bauzeit gab. Auch die internationalen Züge nach Prag oder Kopenhagen halten hier nicht mehr. Bis Ende Juni kann es außerdem noch vereinzelt zu leichten Verzögerungen kommen, weil neue Anlagen technisch getestet werden und die Züge auf einzelnen Abschnitten langsamer fahren.
10: Wochenlang wurde verhandelt, jetzt haben die USA und der Iran eine vorläufige Übereinkunft für einen Ausweg aus dem Iran-Krieg gefunden. Das bestätigten die Regierungen der USA und des Irans. Tina Eck berichtet.
11: Wichtige Punkte waren in letzter Minute gelöst worden, darunter die sofortige Aufhebung der US-Seeblockade und ein Ende aller Kriegshandlungen auch im Libanon. Unterzeichnet werden soll das Abkommen Ende der Woche in der Schweiz und dann erst wird die Straße von Hormuz geöffnet, dann erst ist der Deal offiziell besiegelt. In weiteren Gesprächen sollen weitere technische Details geklärt werden. Umsetzung und Kontrolle der Einhaltung werden dann kompliziert, denn die USA und der Iran verhandeln nach wie vor nicht direkt.
10: Wer sich nach Alkohol oder Drogen ans Steuer setzt, riskiert nicht nur den Führerschein, sondern auch Menschenleben. Genau deshalb kontrolliert die Polizei diese Woche verstärkt auf Sachsen-Anhalts Straßen. Die Beamten überprüfen dabei gezielt im ganzen Land, ob Fahrer unter Einfluss von Rauschmitteln stehen. Hintergrund sind weiterhin viele Unfälle durch Alkohol und Drogen am Steuer. Die Aktion ist Teil einer europaweiten Kontrollwoche. Die deutsche Fußballnationalmannschaft ist mit einem Torfest in die Weltmeisterschaft gestartet. Mit 7:1 besiegte das Team gestern Abend WM-Neuling Curaçao. Das nächste Spiel für die deutsche Mannschaft ist am Samstag gegen die Elfenbeinküste. Und in der Handball-Champions League ist der SC Magdeburg auf Platz 3 gelandet. Das Team konnte sich im kleinen Finale gegen den dänischen Club Aalborg durchsetzen. Endstand 32:26. Die Füchse Berlin landeten auf Platz 2. Der Titel ging an den FC Barcelona. Die nächsten Nachrichten um 7.30 Uhr.
0: Ja, und was die Handball Champions League angeht, dann nehmen wir euch gleich nochmal alle emotional als stolzer Medienpartner vom SC Magdeburg mit in gut 5 Minuten. Jetzt haben wir es 6:58. Gucken auf die Straßenmesser. Wie landet Nadine?
12: Die A38 ist in Richtung Göttingen zwischen dem Dreieck Halle Süd und Schafstedt wegen Bergungsarbeiten gesperrt. Bitte umfahrt das weiträumig ab dem Dreieck Halle Süd. Und ansonsten nur Flitzer, Blitzer. Auf der A2 Richtung Berlin, Höhe Alleringer-Leben und dann nochmal in Höhe Raststätte-Buckautal. Auf der A9 Richtung Berlin zwischen Niemeck und Kleinmarzehns. A36 Richtung Braunschweig in Höhe Wernigerode-Nord. Es blitzt auf der B71 in Wiedringen Richtung Haldensleben. In Halle auf der Magistrale Höhe Feuerwache und auf der Trotaer Straße. In Merseburg auf der 60-Straße. Sven hat einen in Leipzig in der Treskow-Straße stadteinwärts gemeldet. Vielen Dank dafür. Sie stehen in Schönebeck Richtung Grünewalde, am Ortsausgang Silstedt Richtung Derenburg und am Ortseingang Offleben aus Hötensleben kommend. Wenn ihr auch noch was habt, dann seid so lieb. Klingelt bitte kurz bei uns durch 0800 1630 630 oder schickt eine WhatsApp. Die Nummer gibt's bei uns im Netz und in der App.
0: In Neinstedt bei Thale haben wir 13 Grad. Heute so ein wechselhafter, wechselbewölkt seiender Montag, aber auch mit Sonne. 15 bis 19 Grad heute. Und morgen am Dienstag auch wieder wolkig. Nachmittags dann auch wieder Regen möglich und auch Gewitter. Aber die Temperaturen steigen an. 24 Grad morgen, am Mittwoch schon 27 und Donnerstag 30 Grad.
12: Und wir müssen noch mal ganz kurz auf die Straßen gucken. A2 Richtung Berlin. Zwischen der Raststätte Zweidorfer Holz und Braunschweig-Hafen hat es einen Unfall gegeben. Die Unfallstelle ist noch nicht gesichert.
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0: Wir wünschen euch einen schönen guten Morgen und sagen herzlichen Glückwunsch, denn die neue Gurkenkönigin in Gommern ist auch gleichzeitig die alte. Das sind Nachrichten, mit denen wir in die neue Woche reinziehen. Wir sagen herzlichen Glückwunsch, Diana der Ersten.
12: Und haben dazu die beste Mischung, die meiste Abwechslung, die Superhits fürs SRW-Land. Egal, was ihr heute Morgen trinkt, einen Kaffee oder einen Gurkensmoothie, für euch landet Alex Warren mit auf dem Frühstückstisch mit Fever Dream. Die neue Nummer von ihm, der frische Superhit fürs SRW-Land. Dazu Lieblingsmusik von Coldplay und jetzt Rosé und Bruno Mars.

0: 11:07 am Montag. Guten Wochenstart wünschen euch die Radio SAW Muckefuchs. Und das SAW-Land ist deutscher Handballmeister. Unser SC Magdeburg, dessen stolzer Medienpartner wir ja seit Jahren sind. Den Champions-League-Pokal, den hatten die Jungs ja auch und mussten ihn am Wochenende beim Final Four in Köln verteidigen. Das hat jetzt nicht ganz hingehauen, obwohl viele von euch in der Halle aus dem SAW-Land waren und die Daumen gedrückt haben. Und mittendrin, auch beim kleinen Finale, beim Spiel um Platz 3 gestern Nachmittag, unser Kollege Thilo Vogelsang, der so die letzten Sekunden erlebt hat.
1: Auch wenn gestern das Spiel gegen die Füchse der Einzug ins Finale verpasst wurde, war das heute, wie man so schön sagt, ein versöhnliches Ende, auch zur Begeisterung der mitgereisten Fans. Jetzt ist das Spiel vorbei und der SCM ist Dritter in der diesjährigen Handball-Champions League.
0: Bronze, kann man sagen, das ist auch super, oder? Was für eine Leistung, das muss er aber erstmal schaffen. Und das die ganze Saison. Ist mal das letzte Spiel im Übrigen in dieser Saison. Und jetzt gönnen wir den Jungs von Herzen erstmal einen schönen Sommerurlaub.
2: Und haben dazu, wie immer, die beste Mischung, die meiste Abwechslung, die Superhits fürs SAW-Land. Ihr startet perfekt mit uns in den Tag. Jetzt ein 90er für euch von Ace of Base.

0: Viertel nach acht, schönen guten Morgen. Gucken gleich auf die Straßen und zum SRW-Land. Nadine?
1: A2 Richtung Berlin. Zwischen der Raststätte Zweidorfer Holz und Braunschweig-Hafen gibt es Behinderungen nach einem Unfall. Und die A38 ist leider immer noch gesperrt in Richtung Göttingen. Zwischen dem Dreieck Halle Süd und Schafstedt. Bergungsarbeiten laufen hier. Ihr könnt das Ganze weiträumig ab dem Dreieck Halle Süd umfahren.
0: In Emmering bei Oschersleben haben wir 12 Grad und auch Regen, jetzt gerade im Norden, immer wieder wechselnd bewölkt, immer wieder Regen, aber auch ein bisschen Sonne heute, 15 bis 19 Grad und dann steigen die Temperaturen an für euch. Morgen am Dienstag schon 19 bis 24 Grad, am Mittwoch gehen die Temperaturen auf 21 bis 27 Grad und am Donnerstag haben wir ganz viel Sonne mit 30 Grad.

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0: Wir bringen eure Kids mit zur Kita. Schönen guten Morgen mit uns Radio SAW Muckefuchs an diesem Montag um 7.27 Uhr.
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0: Schönen guten Morgen um 7.30 Uhr, halb 8 an diesem Montag, dem 15. Juni, für euch die Radio SAW-Nachrichten mit Rebecca Göring.
6: Guten Morgen. Die Bahnstrecke zwischen Berlin und Hamburg ist wieder frei. Für Pendler und Reisende in der Altmark bedeutet das ein Ende des monatelangen Schienenersatzverkehrs. Die S-Bahnen von Stendal nach Wittenberge fahren wieder wie gewohnt, ebenso die Regionalzüge in Richtung Salzwede. Damit entfallen aber auch die zusätzlichen ICE-Halte in der Altmark, die es während der Bauzeit gab. Vereinzelt kann es bis Ende des Monats noch leichte Verzögerungen geben. Einige der neuen Anlagen müssen noch getestet werden. Auf den betroffenen Abschnitten fahren die Züge dann langsamer. Und jetzt mehr Nachrichten aus dem SAW-Land von unseren Reportern.
7: Aus der schnellen Lösung wird ein Langzeitprojekt. In Magdeburg verzögert sich der Bau der neuen Schrotebrücke deutlich. Die marode alte Brücke war vor einem halben Jahr abgerissen worden. Die neue Brücke sollte eigentlich diese Woche fertig sein. Aber jetzt rechnet die Stadt mit weiteren 6 Monaten Bauzeit. Der Autoverkehr bleibt deshalb zwischen Liebermannstraße und Wilhelm-Klees-Straße unterbrochen. Die Umleitung führt weiter über die Anna-Straße. Für Fuß- und Radverkehr gibt es eine provisorische Brücke. Aus Magdeburg, Laura Födisch. Radio SAW.
8: Trotz Sammeln für den guten Zweck, das geht ab heute im Landkreis Mansfeld-Südharz. Die Stadt Sangerhausen stellt dafür zusammen mit einer Recyclingfirma große Container auf, und zwar an 7 Schulen und Kitas. Bürgerinnen und Bürger können dort kostenlos ihren alten Metallschrott, Kabel oder Elektrogeräte reinwerfen. Die Recyclingfirma verkauft das Metall weiter und der Erlös aus der Aktion geht am Ende komplett an die städtischen Kitas und Grundschulen. Aus Sangerhausen, Lena Vierecke, Radio SAW.
9: Manche Lieder erzählen mehr über einen Ort als jedes Geschichtsbuch. Deshalb sucht der Landkreis Stendal nun die besten Heimatlieder. Bei dem Wettbewerb können alle Gemeinden, Vereine und Initiativen sowie Bürgerinnen und Bürger von vor Ort mitmachen. Gesucht werden alte und neue Lieder, die Geschichte, Gemeinschaft und Heimatgefühl hörbar.

0: machen. Einsendeschluss ist der 31. August. Mehr Infos gibt es auf radio-saw.de. Aus Stendal, Frank Wiedemann.
1: Die nächsten Nachrichten um 8.
2: Schönen guten Morgen, Nadine ist für euch da mit dem Radio-SAW-Verkehrsservice zum schnellsten Messer Wienand.
3: Gute Nachrichten gibt es da von der A38 Richtung Göttingen. Die Sperrung zwischen dem Dreieck Halle Südharz und Scharfstedt wurde aufgehoben. Ihr werdet jetzt an der Unfallstelle vorbeigeleitet. Und A2 Richtung Berlin zwischen Bad Nenndorf und Wunstorf-Lothe wird gebaut. Hier braucht ihr eine Viertelstunde länger. Im weiteren Verlauf dann zwischen der Raststätte Zweiter vor Holz und Braunschweig-Hafen. Behinderungen nach einem Unfall. Flitzerblitzer. Auf der A2 Richtung Berlin, Höhe Allerengersleben und dann nochmal in Höhe Raststätte Buckautal. A9 Richtung Berlin zwischen Niemeck und Kleinmarzehns. Es blitzt auf der A36 Richtung Braunschweig, Höhe Wernigerode Nord. Auf der B71 in Wedringen Richtung Haldensleben. Halle, magistrale Höhe Feuerwache und Rote Haarstraße. In Merseburg auf der 60 Straße, in Leipzig in der Treskostraße stadteinwärts. In Schönebeck wurde Richtung Grünewalde aufgebaut, am Ortsausgang Seestädt Richtung Derenburg und am Ortseingang Offleben aus Hötensleben kommend. Habt ihr noch was gesehen? Dann meldet es bitte kostenfrei 0800 1630630 oder schickt eine WhatsApp, die Nummer bei uns im Netz und in der App.
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2: Also ist auf jeden Fall heute so ein Regenschirmwetter für euch bei uns im SAW-Land. Darauf könnt ihr im Laufe der Woche dann mal verzichten. Aber jetzt gerade heute bitte noch mitnehmen, auch bei den NATO, bei Zerbst mit 12 Grad, 15 bis 19 Grad heute. Es kommt ab und zu noch mal ein bisschen Sonne raus, ansonsten wechseln bewölkt und regnerisch. Morgen am Dienstag ähnliches Wetter, dann aber schon bei höheren Temperaturen von 24 Grad. Und am Donnerstag haben wir viel Sonne und 30 Grad.
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2: Schönen guten Morgen. Ja, um 8.30 Uhr, halb neun, haben sie gestern Spaghetti gegessen, die deutschen Fußballer. Und dann 7:1 gewonnen. Vielleicht für euch auch in Zukunft das richtige Frühstück, um erfolgreich in den Tag zu starten. Mehr Fußballfutter gibt es auf jeden Fall in 5 Minuten von unserer WM-Expertin Katrin Müller-Hohenstein.
3: Und immer dazu die beste Mischung, die meiste Abwechslung, die Superhits fürs SAW-Land. Ein Kracher aus den 2000ern in dieser halben Stunde noch. Von Tattoo, All the Things She Said. Dazu der ganz frische von Malak Harris, Lie to Me. Und das hier ist Musik aus den 2010ern von Post Malone, Suck.

0: Wir wecken euch und schicken euch in den Montag. Schönen guten Morgen um 7.39 Uhr für Radio SAW Muckefuchs, 7:59.
1: Morgen.
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3: Heute mit der Frage, sind Nationalspieler früher mehr gelaufen als heute?
4: Entgegen dem Gerücht, Profis seien heute lauffaul, belegt eine Studie der Uniklinik Halle genau das Gegenteil. Während Beckenbauer, Müller und Co. in den 70ern nur etwa 4 Kilometer pro Spiel zurückgelegt haben, liegt der Schnitt heute bei 11 Kilometern. Selbst Manuel Neuer läuft als Bayern-Torwart heute 4 bis 5 Kilometer pro Spiel. Und mancher Nationalheld wurde wohl von der eigenen Mama inspiriert. Horst Wolter, Deutschlands Ersatzkeeper bei der WM 70, plauderte einmal aus: Meine Mutter sagte eines Tages, Junge, du kommst immer so abgehetzt von den Spielen nach Hause. Gibt's da nicht auch eine Position, auf der du nicht so viel laufen musst? Also das ist auch eine Lösung. Wer nicht so viel rennen will beim Profifußball, wird Torwart oder eben Trainer.
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0: Der Wochenstart mit uns, Radio SAW Muckefuchs. Schönen guten Morgen um 7:45. Wenn wir gut ankommen, gucken, bevor ich viertelstündig auf die Straßen mache, morgen jetzt, Nadine.
1: Auf der A2 Richtung Berlin zwischen Bad Nenndorf und Wunstorf-Lute wird gebaut. Hier braucht ihr eine Viertelstunde länger. Und auf der A38 Richtung Göttingen wegen Bergungsarbeiten eine halbe Stunde mehr einplanen zwischen dem Dreieck Halle Süd und Schafstedt.
0: Ein Job wird euch heute abgenommen als Gartenbesitzer oder eure Blumen werden insgesamt heute gegossen, denn es gibt immer wieder Regen. Heute in Kleinschwarzlosen, Bad Hangerhütte, haben wir jetzt gerade 14 Grad, 15 bis 19 bekommen wir heute. Viele Wolken sind heute unterwegs, auch morgen gibt es sogar Gewitter bei 19 bis 24 Grad und am Mittwoch haben wir dann 27 Grad und freut euch jetzt schon mal auf Donnerstag. Ganz viel Sonne, das sieht nach Sommer aus, mit 30 Grad.
1: Kommt gut in den Morgen mit Radio SAW Muckefuck und gleich dem frischen Superhit von Malik Harris, Lie to Me, bekommt ihr direkt nach Avicii. Hier ist für euch Addicted to You.
0: Morgen.

0: Frisch geduscht, umarmte eure Kollegen. Ein großes Wiedersehen an diesem Montag. Schönen guten Morgen mit uns Radio SAW Muckefuchs um 7:58.
1: Morgen.
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9: Ich bin Rebecca Göring. Guten Morgen. Wer regelmäßig mit dem Zug unterwegs ist, kennt das Problem. Verspätungen, Ausfälle und jede Menge Frust. Für Bahnreisende in Sachsen-Anhalt gibt es jetzt zumindest etwas Hoffnung. Laura Födisch berichtet.
10: Nach Kritik des Landes hat die Bahn Maßnahmen gegen die vielen Störungen angekündigt. Verkehrsministerin Hüskens nannte die aktuellen Zustände unzumutbar. Nun gibt es konkrete Zeitpläne für Bauarbeiten an den betroffenen Strecken. Im Juli etwa ist die Strecke Magdeburg-Stendal dran und auch zwischen Güterglück und Zerbst stehen größere Arbeiten bis Ende August an. Nach den Arbeiten fahren die Züge dann wieder verlässlicher. Bis dahin müssen Fahrgäste aber erstmal mit Schienenersatzverkehr und einem angeglichenen Fahrplan leben. Infos dazu gibt es auf radio-saw.de.
9: Auf der Bahnstrecke zwischen Berlin und Hamburg sind die monatelangen Arbeiten jetzt abgeschlossen und damit der Schienenersatzverkehr in der Altmark passé. Pendler und Reisende können wieder wie gewohnt mit der S-Bahn von Stendal nach Wittenberge fahren oder mit den Regionalzügen in Richtung Salzwedel. Mit dem Ende der Bauarbeiten entfallen aber auch die zusätzlichen ICE-Halte in der Altmark, ebenso die internationalen Züge nach Prag oder Kopenhagen. Im Iran scheint ein mögliches Ende des Krieges in Sicht. Die Börsen reagierten positiv auf die Einigung und die Ölpreise gaben bereits deutlich nach. Fiona Reinhardt berichtet.
11: Die Kurse an den Börsen in Asien haben heute Morgen deutlich zugelegt. Parallel ist der Preis für die weltweite Ölreferenzorte um knapp 4% gefallen. Hintergrund ist, dass das Rahmenabkommen zwischen den USA und dem Iran unter anderem eine vollständige Öffnung der Straße von Hormuz vorsieht. Allerdings erst ab Freitag. Unterzeichnet ist der Deal nämlich noch nicht. Bundeskanzler Friedrich Merz ist trotzdem optimistisch, dass die Weltwirtschaft sich jetzt erholen könnte. Experten bremsen diesen Optimismus aber. Die Einigung sei nur ein erster wichtiger Zwischenschritt.
9: Mit einem 7:1 Sieg ist die deutsche Nationalmannschaft in die Fußball-WM gestartet. Das Team gewann gestern Abend gegen WM-Neuling Curaçao. Das nächste Spiel für die deutsche Mannschaft ist am Samstag gegen die Elfenbeinküste. Der SCM ist in der Handball-Champions League auf Platz 3 gelandet. Im kleinen Finale konnte sich das Team mit 32:26 gegen den dänischen Club Aalborg durchsetzen. Die Füchse Berlin gewannen Silber, der Titel ging an FC Barcelona. Die nächsten Nachrichten um 8.30 Uhr.
0: Schönen guten Morgen, gleich haben es 3:08. Hier ist für euch der Radio SAW Verkehrsservice. So schnell zum SAW dann, Nadine.
12: A2 Richtung Berlin, Bauarbeiten zwischen Bad Nenndorf und Wunstorf-Lute. Hier braucht ihr eine Viertelstunde länger und im weiteren Verlauf zwischen der Raststätte Zweider Vorholz und Braunschweig-Wartenbüttel. Behinderungen nach einem Unfall. A38 Richtung Göttingen, zwischen dem Dreieck Halle Süd und Schafstedt Bergungsarbeiten. Hier braucht ihr im Moment eine halbe Stunde mehr. Und Flitzerblitzer. Die stehen auf der A2 Richtung Berlin, Höhe Allerengersleben und dann nochmal in Höhe Raststätte-Buckautal. Auf der A9 Richtung Berlin zwischen Niemeck und Kleinmarzehns. A36 Richtung Braunschweig in Höhe Wernigerode-Nord. Auf der B71 in Wedringen Richtung Haldensleben. Auf der B188 wurde in Höhe Mieste Richtung Wolfsburg aufgebaut, hat Kevin per WhatsApp gemeldet. Vielen Dank dafür. Sie stehen in Halle auf der Magistrale Höhe Feuerwache und auf der Trotaer Straße. Laura hat einen in Harpke auf der Sommersdorfer Straße gesehen. Danke fürs Melden. In Merseburg blitzt es auf der 60 Straße. In Leipzig in der Treskow Straße stadteinwärts. In Schönebeck Richtung Grünewalde. Am Ortsausgang Silstedt Richtung Derenburg. Und am Ortseingang Offleben aus Hötensleben kommend. Wenn ihr dazu noch was habt, dann gerne anrufen 0800 1630 630 oder schick uns eine WhatsApp, die Nummer bei uns im Netz.
0: 9 Grad sind es im Bennigenstamm bei Hasselfelde im Harz. Und wechselnd bewölkter Montag ist es heute. Ab und zu gibt es ein bisschen Sonne, den Schirm aber auf jeden Fall nicht vergessen. Es gibt immer wieder Regen heute. 15 bis 19 Grad. Morgen am Dienstag auch wieder wolkig. Und am Nachmittag dann noch Regen und Gewitter. 19 bis 24 Grad. Ihr merkt, die Temperaturen gehen nach oben. Auch am Mittwoch sind wir bei 27 Grad und am Donnerstag bei 30 Grad.
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0: Was dieser Ballermann-Hit mit der Fußball-Weltmeisterschaft und der Leistung der deutschen Fußballnationalmannschaft zu tun hat, das erfahrt ihr von uns in gut 5 Minuten.

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1: 7:58 haben wir's. Schönen Wochenstart wünschen euch die Radio SRW Muckefuchs. Diese Stunde haben wir begonnen mit einem kleinen Ausschnitt vom Song Der Zug hat keine Bremse.
2: Moment.
1: Und wie sagt die KI so schön dazu, das ist der populäre Party- und Ballermann-Hit von Mia Julia, der sich bei der Fußball-WM zu einer echten Fanhymne entwickelt hat. Er wird in den Stadien und bei Fanfeierlichkeiten gespielt und jetzt kommt es um die euphorische Stimmung rund um die Spiele der Nationalmannschaft zu untermalen.
2: Ja, dafür brauchen wir keine KI, das wissen wir auch von alleine, dass das so ist.
1: Aber dafür, ja, um die Stimmung zu erzeugen, muss die deutsche Mannschaft erstmal liefern und das haben sie beim 7:1 gegen Curaçao, das habt ihr beklatscht, beim Public Viewing in Zeitz im Burgenlandkreis und ihr habt es beklatscht als deutscher Fan direkt vor Ort in Houston.
3: Die Stimmung war ganz toll, also das war eine super, ganz super Erfahrung hier. Ich hatte noch nie ein Weltcup-Spiel gesehen, im Original nur im Fernsehen und das war also unglaublich.
4: Die Stimmung war richtig gut, wir waren auch bei uns im deutschen Block, man hat aber gemerkt, dass ganz viele Nicht-Deutsche auch im deutschen Block waren. Aber ich würde sagen, das hat der Stimmung nichts genommen. Es war super, war klimatisiert und Houston, wir haben kein Problem.
1: Jetzt sind wir Weltmeister, oder?
2: Und vor allem, wenn dann bei der Ehrenrunde wieder dieser Song hier läuft.
0: Der Zug hat keine Bremse.
1: Es reicht. Bis Samstag warten wir erstmal, bis wir das Ding wieder spielen. Denn dann haben wir das nächste Spiel um 22 Uhr gegen die Elfenbeinküste.
2: Übrigens ganz, ganz viele Partysongs auch bei uns im Stream auf radio.saw.de. Und jetzt für euch was ganz Frisches von Tiffany Harris. Hier ist Vertigo.

0: 9:15 haben wir. Schönen guten Morgen. Nadine ist da und guckt für euch auf die Straßenmesser WLAN.
1: Unter anderem gibt es eine halbe Stunde Verzögerung auf der A38 Richtung Göttingen zwischen dem Dreieck Halle Süd und Schafstedt wegen Bergungsarbeiten. Und dadurch staut es sich auch bis zur A143 zurück. Wenn ihr könnt, umfahrt das Gebiet bitte.
0: In Naderkauber griffen wir eigentlich haben wir 14 Grad und wir bekommen heute ab und zu ein paar Regentropfen. Es wird aber wärmer im Laufe der Woche. Heute haben wir noch 19 Grad und dann am Donnerstag 30 Grad. Und wir haben gerade noch mal den Hinweis bekommen, wir mögen doch bitte die deutsche Fußballnationalmannschaft nicht so in den Himmel loben. Die haben ja schließlich nur gegen Curaçao gespielt, gegen Sandersdorf oder gegen Thalheim hätten sich ein wenig schwerer getan. Ganz lieben Dank für diesen Hinweis. Nehmen wir zur Kenntnis.
1: 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Schönen guten Morgen.

0: Schönen guten Morgen nach einem tollen Wochenende in eurem Garten oder auch in fremden Gärten mit uns Radio SAW Muckefuchs, wie zum Beispiel in Aschersleben. Da wurde nämlich der Tag der offenen Gärten zelebriert. Da kannst du hier und da mal gucken, was haben die eigentlich alles so angepflanzt. Kannst du ein paar Inspirationen mitnehmen, auch du als Gartenbesitzerin vielleicht. Mhm. Ja, wie wär's denn zum Beispiel mit Funkien? Funkien heißt übersetzt Herzblattlilien und stammen aus der Familie der Spargelgewächse. Also kannst du indirekt mit diesen Blumen mehr oder minder schon eine eigene Spargel
1: Ernte?
0: Ja, eigene Spargelernte sorgen, oder?
1: Ja, und das ist ganz gut, dass du dieses Stichwort nennst, denn nächste Woche Mittwoch ist es soweit, dann Spargelsilvester, 24. Juni, dann ist Feierabend, Ritze mit Spargel.
0: Ja, also drei Informationen innerhalb von zwei Sätzen.
1: Das gibt's bekommst nur bei uns.
0: Radio, in Radio SAW Muckefuck. Schönen Start in die Woche wünschen wir euch um 18.08 Uhr.
1: Guten Morgen.

0: Nur für euch. Eure Lieblings-Superhits, damit ihr gut in die neue Woche kommt. Mit uns Radio SAW, Muckefuchs, 8:45 haben wir es. Guten Morgen.
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0: Euch einen schönen guten Morgen an diesem Montag. Heute ist der 15. Juni. Ihr bekommt um 8:30 Uhr, 8:30, jetzt von uns die Radio SAW Nachrichten mit Rebecca Göring.
13: Guten Morgen. Einen Bahnfahrplan, auf den man sich verlassen kann, den wünschen sich wohl viele, die in Sachsen-Anhalt regelmäßig mit dem Zug unterwegs sind. Nun hat die Deutsche Bahn konkrete Maßnahmen angekündigt, um Störungen zu beheben. Im Juli stehen beispielsweise auf der Strecke zwischen Güterglück und Zerbst größere Arbeiten an. Ab Ende August sollen die Züge dann wieder zuverlässiger fahren. Bis dahin müssen Fahrgäste aber mit Schienenersatzverkehr und einem angeglichenen Fahrplan rechnen. Und jetzt mehr Nachrichten aus dem SAW-Land von unseren Reportern.
14: Aus der schnellen Lösung wird ein Langzeitprojekt. In Magdeburg verzögert sich der Bau der neuen Schrotebrücke deutlich. Die marode alte Brücke war vor einem halben Jahr abgerissen worden. Die neue Brücke sollte eigentlich diese Woche fertig sein. Aber jetzt rechnet die Stadt mit weiteren 6 Monaten Bauzeit. Der Autoverkehr bleibt deshalb zwischen Liebermannstraße und Wilhelm-Klees-Straße unterbrochen. Die Umleitung führt weiter über die Anna-Straße. Für Fuß- und Radverkehr gibt es eine provisorische Brücke. Aus Magdeburg, Laura Födisch, Radio SAW.
15: Trotz Sammeln für den guten Zweck, das geht ab heute im Landkreis Mansfeld-Südharz. Die Stadt Sangerhausen stellt dafür zusammen mit einer Recyclingfirma große Container auf, und zwar an 7 Schulen und Kitas. Bürgerinnen und Bürger können dort kostenlos ihren alten Metallschrott, Kabel oder Elektrogeräte reinwerfen. Die Recyclingfirma verkauft das Metall weiter und der Erlös aus der Aktion geht am Ende komplett an die städtischen Kitas und Grundschulen. Aus Sangerhausen, Lena Vieregge, Radio SAW.
16: Manche Lieder erzählen mehr über einen Ort als jedes Geschichtsbuch. Deshalb sucht der Landkreis Stendal nun die besten Heimatlieder. Bei dem Wettbewerb können alle Gemeinden, Vereine und Initiativen sowie Bürgerinnen und Bürger von vor Ort mitmachen. Gesucht werden alte und neue Lieder, die Geschichte, Gemeinschaft und Heimatgefühl hörbar machen. Einsendeschluss ist der 31. August. Mehr Infos gibt es auf radio-saw.de. Aus Stendal, Frank Wiedemann.

0: Die nächsten Nachrichten um 9.
1: 9:30. Schönen guten Morgen mit dem Radio SAW Verkehrsservice. Im schnellsten besser WLAN, Nadine.
2: A2 Richtung Berlin. Zwischen Bad Nenndorf und Wunstorf-Lute wird gebaut. Hier braucht ihr 20 Minuten länger. A38 Richtung Göttingen. Eine Dreiviertelstunde dauert es länger. Zwischen Halle und Dreieck Süd und Schafstädt wegen Bergungsarbeiten. Dadurch ist auch die Auffahrt von der A143 gesperrt. Bitte umfahrt das Gebiet weiträumig. Vorsicht auf der B176 in Kölle da. Hier läuft eine Person auf und neben der Fahrbahn. Die B245a in Harbke ist zwischen Sommerdorfer Straße und Rudolf-Breitscheid-Platz wegen eines Feuerwehreinsatzes gesperrt. Hier brennt ein Haus, bitte umfahrt das Gebiet. Und Flitzerblitzer, die stehen auf der H2 Richtung Berlin, Höhe Allerengersleben und Höhe Raststätte-Buckautal. A9 Richtung Berlin, Höhe Raststätte-Köckern in Richtung München zwischen Niemeck und Kleinmarzehns. Auf der A36 Richtung Braunschweig, Höhe Wernigerode-Nord. B71 Wedringen Richtung Haldensleben. B188 in Höhe Mieste Richtung Wolfsburg. Es blitzt in Halle auf der Magistrale Höhe Feuerwache und auf der Trotaer Straße. In Merseburg in der Sixty-Straße. Leipzig-Treskow-Straße stadteinwärts. In Schönebeck Richtung Grüne Walde. Am Ortsausgang Silstedt Richtung Derenburg und am Ortseingang Offleben aus Hötensleben kommt. Und wenn ihr dazu was habt, dann gerne anrufen 0800 1630 630 oder ihr schickt eine WhatsApp, die Nummer bei uns im Netz und in der App.
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1: Dann nehmen wir mal die 13 Grad mit in den Montagental Winkel bei Bad Bibra. Wechselnd bewölkt ist es heute. Es gibt ein bisschen Sonne heute, aber auch ganz viele Regenschauer. 15 bis 19 Grad heute. Morgen am Dienstag ähnlich, dann steigen die Temperaturen aber schon an. Bei 24 Grad, es gibt aber auch Gewitter. Und am Mittwoch, da gehen die Temperaturen weiter nach oben. 21 bis 27 Grad.
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1: Und ihr könnt feiern bei uns im SAW-Land. Das hat mir am Wochenende erstmal wieder bewiesen. Beim Rolandfest zum Beispiel in Burg oder in Wandsleben in der Börde zur 1060-Jahr-Feier. Ganz tolle Bilder gibt's von euch bei uns im Netz unter radio-saw.de.
2: Und ganz tolle Musik gibt's von uns für euch immer im Radio. Ihr bekommt die Super Hits fürs SAW-Land aus den 2000ern noch The Black Eyed Peas in dieser halben Stunde. Das ist Harry Styles.

0: Geht munter weiter mit eurer Lieblingsmusik. Gleich gibt es Milli Vanilli hier in Radio SAW Muckefuck um 8.40, 20 vor 9.
1: Morgen.
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3: Ja, Oberamtsrat Alfred Klausen.
4: Morgens, Alfred. Na, wie ist?
3: Ach, geht so.
4: Ach, was ist denn los, außer dass wir Montag haben?
3: Ach, irgendwie finde ich die Welt gerade ziemlich verrückt.
4: Naja, es kommt drauf an, aus welchem Blickwinkel du das siehst.
3: Wie meinst du das?
4: Hase und ich, wir haben doch vor 3 Monaten die ESOS gegründet.
3: Die ESOS?
4: Die ESOS e.V., also wir sind sogar ein eingetragener Verein. Und bei den ESOS sagen wir immer, auch das Schlechte hat was Gutes.
3: Sockenschuss.
4: Was hast du gesagt?
3: Lockengruß. Lockengruß.
4: Lockengruß.
3: Ja, das heißt lockerer Gruß. Also ihr ESOS macht doch immer so einen lockeren Gruß, weißt du? Also abgekürzt einen Lockengruß.
4: Na, vergiss es. Wir sehen die Welt aus einer anderen Perspektive. Wir ESOS sind davon überzeugt, dass jeder immer auch das Gute und das Schlechte ist. Gleichzeitig.
3: Hä?
4: Deswegen ist unsere Leitlinie, wenn alles eins ist, ist alles easy.
3: Ja, das sehe ich auch so. Wenn alles meins ist, ist alles einfach.
4: Eins, nicht meins. Oh Mann, Alfred, du willst es einfach nicht kapieren.
3: Weil es Schwachsinn ist, Harvey.
4: Pass auf, ich mach dir ein Angebot. Du wirst für 6 Monate Mitglied bei den ESOS und zahlst nur den halben Vereinsbeitrag von 1.000 Euro.
3: 1.000 Euro? Für ein halbes Jahr ESO-Gelaber?
4: Wir nennen das ja auch gar nicht Euro, sondern Energieausgleich.
3: Ja, da werde ich euch gleich mal den Stecker ziehen.
4: Dringendes Besprechungskäffchen.
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0: In 16 Minuten haben wir es 9. Schönen guten Morgen bei der Runde Buckefuchs am Montag. Gucken auf die Straßen vor euch, Nadine.
1: Die A38 ist in Richtung Göttingen zwischen dem Dreieck Halle Süd und Schafstedt wieder wegen Bergungsarbeiten gesperrt, davon auch betroffen. Die Auffahrt der A143 bitte umfahrt das Gebiet weiträumig. Und Vorsicht auf der B176 in Kölle da, hier läuft ein Pfau auf und neben der Fahrbahn.
0: 14 Grad sind es in Landsberg bei Halle heute Morgen, 15 bis 19 werden es heute. Viele Wolken haben, wir haben auch ein bisschen Regen. Morgen am Dienstag ähnliches Wetter, nachmittags auch Gewitter möglich bei bis zu 24 Grad. Am Mittwoch, da gehen die Temperaturen weiter hoch bis 27 Grad und am Donnerstag ganz viel Sonne mit 30 Grad.

0: ist Frühstückspausenzeit, dann ist es 9. Schönen guten Morgen.
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0: Es ist die schönste Kontaktaufnahme mit euren Kollegen, indem ihr fragt, hast du mal was zu schreiben für mich? Und schon wird der Kugelschreiber rübergereicht. Wer hat denn den eigentlich erfunden, Frank Wiedemann?
2: Erfunden wurde der Kugelschreiber vom Ungarn Laszlo Biro. Der arbeitete in den 1930er Jahren als Journalist bei einer Wochenzeitung und stellte fest, dass die Tinte in Zeitungsdruckereien viel schneller trocknete als die bis dahin herkömmliche Tinte aus dem Stift. Gemeinsam mit seinem Bruder entwickelte er eine zähflüssige Tinte, füllte die in eine Mine, an dessen Ende eine drehbare Kugel zu finden war, die die schnell trocknende Tinte sauber auf das Papier verteilt hat. Damit war das Gekleckse und Geschmiere Geschichte und nach 18 Jahren Entwicklung ließ sich Laszlo Biro den Kuli 1938 in den USA patentieren. Es war aber der amerikanische Kaufmann Henry George Martin, der dem Kugelschreiber zum Durchbruch verhalf. Er stellte fest, dass Kugelschreiber auch in großer Höhe kleckerfrei funktionieren, kaufte dem Ungarn das Patent ab und ging in die Serienproduktion. Die NASA entwickelte auf Basis des Kugelschreibers einen Astronautenstift, den sogenannten Space Pen, der auch kopfüber schreiben kann und bei einer Temperatur von minus 45 bis plus 120 Grad schreibfähig bleibt.
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0: Wir sagen danke fürs Einschalten. Wir Radio SAW Muckefuchs und kommen gemeinsam in die neue Woche. Und das um kurz vor neun. Guten Morgen.
1: Moin.
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10: Ich bin Rebecca Göring. Guten Morgen. Wer regelmäßig mit dem Zug unterwegs ist, kennt das Problem. Verspätungen, Ausfälle und jede Menge Frust. Für Bahnreisende in Sachsen-Anhalt gibt es jetzt zumindest etwas Hoffnung. Laura Födisch berichtet.
11: Nach Kritik des Landes hat die Bahn Maßnahmen gegen die vielen Störungen angekündigt. Verkehrsministerin Hüskens nannte die aktuellen Zustände unzumutbar. Nun gibt es konkrete Zeitpläne für Bauarbeiten an den betroffenen Strecken. Im Juli etwa ist die Strecke Magdeburg-Stendal dran und auch zwischen Güterglück und Zerbst stehen größere Arbeiten bis Ende August an. Nach den Arbeiten fahren die Züge dann wieder verlässlicher. Bis dahin müssen Fahrgäste aber erstmal mit Schienenersatzverkehr und einem angeglichenen Fahrplan leben. Infos dazu gibt es auf radio-saw.de.
10: Im Iran scheint ein mögliches Ende des Krieges in Sicht. Das macht Hoffnung auf sinkende Preise an den Tankstellen. Experten warnen aber, dass sich der Ölmarkt nur langsam erholen dürfte. Beschädigte Förderanlagen und gestörte Lieferketten bremsen die Erholung. Außerdem müssen wichtige Öltransporte durch die Straße von Hormuz wieder reibungslos laufen. Das angekündigte Abkommen zwischen den USA und dem Iran soll am Freitag unterzeichnet werden. Wer sich nach Alkohol oder Drogen ans Steuer setzt, riskiert nicht nur den Führerschein, sondern auch Menschenleben. Genau deshalb kontrolliert die Polizei diese Woche verstärkt auf Sachsen-Anhalts Straßen. Die Beamten prüfen dabei gezielt im ganzen Land, ob Fahrer unter Einfluss von Rauschmitteln stehen. Hintergrund sind weiterhin viele Unfälle durch Alkohol und Drogen am Steuer. Die Aktion ist Teil einer europaweiten Kontrollwoche. 30.000 Stützstangen für Spargel, die haben Diebe aus einem landwirtschaftlichen Betrieb in Querfurt im Saalekreis gestohlen. Wie die Polizei mitteilte, wurden zwei mutmaßliche Täter durch Zeugenhinweise festgenommen, eine 19-jährige Frau und ein 21 Jahre alter Mann. Rund 10.000 der Metallstäbe konnten sichergestellt und an den Eigentümer zurückgegeben werden. Von den übrigen Stützstangen fehlt bislang jede Spur. Die nächsten Nachrichten um 10.
0: Jetzt haben wir es 3:09. Schönen guten Morgen. Hier ist für euch der Radio SAW Verkehrsservice. So schnell zum SAW an. Nadine.
12: A2 Richtung Berlin zwischen Bad Nenndorf und Wunstorf-Lute. Bauarbeiten hier dauert 25 Minuten länger. Die A38 ist in Richtung Göttingen wegen Bergungsarbeiten zwischen dem Dreieck Halle Süd und Schafstedt gesperrt. Davon betroffen auch die Auffahrt A143. Bitte umfahrt das Gebiet weiträumig. Vorsicht weiterhin auf der B176 in Köllida. Hier läuft ein Pfau auf und neben der Fahrbahn. Und die B245A ist in Harbke zwischen Sommersdorfer Straße und Rudolf-Breitscheid-Platz wegen eines Feuerwehreinsatzes gesperrt. Hier brennt ein Haus. Bitte umfahrt das Gebiet. Die Flitzerblitzer auf der A2 Richtung Berlin, Höhe Allerengersleben und Höhe Raststätte Buckautal. A9 Richtung Berlin, in Höhe Raststätte Köckern und in Richtung München. München zwischen Niemeck und Kleinmarzehns. Es blitzt auf der A36 Richtung Braunschweighöhe Wernigerode Nord, auf der B71 in Wedringen Richtung Haldensleben, B188 Höhe Mieste Richtung Wolfsburg, in Halle magistrale Höhe Feuerwache und Rothaer Straße, in Merseburg in der Sixtystraße. In Leipzig stehen sie in der Treskostraße statt einwärts in Schönebeck Richtung Grünewalde, am Ortsausgang Silstedt Richtung Derenburg und am Ortseingang Offleben aus Hötensleben kommend. Und wenn ihr auch noch was habt, dann gerne anrufen 0800 1630 630 oder schickt eine WhatsApp, die Nummer bei uns im Netz und in der App.
0: In Drücklitz bei Zeit, da haben wir 13 Grad. Jetzt 15 bis 19 März heute zum Wochenstart. Wir haben auch viele Wolken und Regen. Ein bisschen Sonne gibt es heute noch. Morgen am Dienstag ähnliches Wetter, aber die Temperaturen sind höher. 19 bis 24 Grad und am Mittwoch gehen sie auch weiter nach oben. 21 bis 27 Grad. Und der Donnerstag, der wird richtig sonnig mit 30 Grad.
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0: Wir haben euch heute Morgen schon gefragt, was habt ihr eigentlich gemacht, als die deutsche Fußballnationalmannschaft gespielt hat? Einige von euch haben gesagt, nee, ich habe gar nicht Fußball geguckt. Ich schaue lieber Handball, wie die Ramona zum Beispiel. Also lass uns doch mal kurz über Handball reden, in 5 Minuten.
12: Nach dem ganz neuen und tollen Superhit fürs SAW-Land von Teddy Swims, Mr. Know-It-All, direkt nach einem 2010er von OneRepublic. Guten Morgen.
0: Morgen.

0: So schön kann sich ein Montag anfühlen mit uns Radio SAW Muckefuchs um 11 nach 9. Und wir alle versuchen ja jeden Tag unser Bestes zu geben auf der Arbeit und in der Schule. Und das machen die Jungs vom SC Magdeburg auch. Also deutscher Handballmeister sind sie geworden. Und dann ging es ja auch noch zweimal nach Köln. Und da die Jungs unter den besten vier im DAB-Pokal gekommen sind und unter den besten vier Mannschaften in der Champions League. Das hat jetzt am Ende hier nicht ganz geklappt. Aber Gisli Christiansson, der Spieler vom SC Magdeburg, dein ganz persönliches Fazit?
1: Ja, ich finde, wir haben eine großartige Saison gespielt. Wir waren sehr stabil durch das ganze Saison. Leider war Köln dieses Jahr nicht auf unserer Seite.
0: Und du hast unserem Radio-SAW-Kollegen Thilo Vogelsang am Wochenende auch noch etwas mit auf den Weg gegeben.
1: Einfach herzlichen Dank für diese unglaubliche Unterstützung für die ganze Saison. Und ja, der Sieg war definitiv für euch. Danke für die Saison.
0: War für euch, sagt Gisli Christiansson, und wir als stolzer Medienpartner laden euch auch in der neuen Saison immer gerne wieder zu den Heimspielen ein. Dann einfach richtig hinhören hier bei uns bei Radio SAW oder ab und zu mal ins Netz vorbeigucken.
2: 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Schönen guten Morgen.

0: Viertel zehn haben wir es. Guten Morgen. Gucken auf die Straßen für euch, Nadine.
1: A2 Richtung Berlin zwischen Bad Nenndorf und Wunstorf-Lute. Bauarbeiten hier dauert es 20 Minuten länger und die A38 ist weiterhin in Richtung Göttingen gesperrt. Wegen Bergungsarbeiten zwischen dem Dreieck Halle Süd und Schafstedt. Auch die 143 Auffahrt ist davon betroffen. Bitte umfahrt das Gebiet.
0: In der Lutherstadt Wittenberg, da habt ihr am Wochenende noch Luthers Hochzeit gefeiert und das zum 30. Mal bei dem Stadtfest. Jetzt habt ihr dort gerade 13 Grad, heute bekommen wir 15 bis 19 Grad. Viele Wolken, auch ein bisschen Regen heute und morgen steigen die Temperaturen an auf 24 Grad.

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1: Der Harz ist gerade eine riesige Schatzkarte. Bei der Familienschatzsuche Wo steckt die Brockenbande? Sind im ganzen Harz 25 geheimnisvolle Metallboxen versteckt. Mit Rätseln und Hinweisen von Rabe Pjotta macht ihr euch auf die Suche nach dem verlorenen Kompass der Brockenbande. Wer eine Box findet, kann sich ein Gutscheinheft mit Familienerlebnissen im Wert von rund 600 Euro sichern. Also Wanderschuhe an und los rätseln. Die Infos zur Brockenbande findet ihr auf radiosaw.de. Und merkt euch schon den Mittwoch vor. Zum einen treffen wir uns da im Bürgerpark Wernigerode zum nächsten Firmenlauf. Und zum anderen ist in Dessau-Roßlau der Gesundheitstag. Im Mehrgenerationenhaus dreht sich alles ums Gesundbleiben, Neues ausprobieren und vielleicht gleich den nächsten guten Vorsatz starten. Von Tai Chi über Blutdruck- und Blutzuckermessungen bis hin zu Impfpasschecks, Herzgesundheit und ganz vielen Beratungsangeboten gibt es da jede Menge praktische Tipps für den Alltag. Der Gesundheitstag läuft Mittwoch von 9 bis 12.30 Uhr. In Dessau. Die Teilnahme ist kostenlos und Mitmachen ausdrücklich erwünscht.
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6: Das erste Handy gab es bereits 1937. So nannte zumindest Paul Schmidt aus Köthen die Taschenlampe, die er damals erfunden hatte. Den Begriff ließ er sich sogar als Warenzeichen schützen. Paul Schmidt gilt als Erfinder der Trockenbatterie und der Taschenlampe in Deutschland.
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7: Jetzt haben wir es 9:30 Uhr. Schönen guten Morgen um 9.30 Uhr mit dem Blick auf die Straßen vor euch im SAW-Land. Nadine?
8: A2 Richtung Berlin zwischen Bad Nenndorf und Wunstorf-Lute. Bauarbeiten, hier dauert es 25 Minuten länger. A38, die ist in Richtung Göttingen zwischen dem Dreieck Halle Süd und Schafstedt wegen Bergungsarbeiten gesperrt. Davon betroffen auch die Auffahrt für die A143. Bitte umfahrt das Ganze weiträumig. Und die A39 ist in Richtung Braunschweig zwischen dem Dreieck Salzgitter und Westerlinde nach einem Unfall gesperrt. Auch hier das Gebiet bitte umfahren. Flitzerblitzer. Auf der A2 Richtung Berlin, Höhe Allerringersleben und in Höhe Raststätte Buckautal. Es blitzt auf der A9 Richtung Berlin in Höhe Raststätte Köckern. In Richtung München zwischen Niemeck und Kleinmarzehns. Auf der A36 stehen sie Richtung Braunschweig in Höhe Wernigerode Nord. Auf der B71 in Wedringen Richtung Haltensleben. B188 in Höhe Mieste Richtung Wolfsburg. In Halle auf der Magistrale Höhe Feuerwache. In Harpke in der Sommersdorfer Straße. Es blitzt in Merseburg auf der 60-Straße. In Leipzig in der Treskowstraße stadteinwärts, in Schönebeck Richtung Grünewalde, am Ortsausgang Silstedt Richtung Derenburg und am Ortseingang Offleben aus Hütensleben kommend. Wenn ihr dazu noch was habt, dann gerne anrufen 0800 1630 630, oder ihr schickt uns eine WhatsApp. Die Nummer gibt's bei uns im Netz und in der App.
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7: Gucken wir aufs Wetter, und da sind wir jetzt gerade in Haldensleben, 13 Grad auf dem Thermometer, 15 bis 19 wenn es heute. Es gibt immer wieder Wolken, es gibt immer wieder Regen heute bei uns, und das Wetter wird morgen so ähnlich sein. Die Temperaturen, die sind noch mal ein bisschen höher, 19 bis 24 Grad. Am Mittwoch gehen die Temperaturen dann hoch auf 21 bis 27 Grad und freut euch jetzt schon auf einen sonnigen Donnerstag mit 30 Grad.
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7: Schönen Montag wünschen wir euch, und das, was die japanischen Fans nach dem Spiel gegen die Niederlande im Stadion gemacht haben, das machen wir Radio SAW im Muckefuchs auch. Die haben nämlich, wie schon beim letzten Turnier, nach dem Spiel Müll eingesammelt, den sie selbst verursacht haben. Und das machen wir im Muckefuchs auch und räumen das Studio auf in einer guten halben Stunde.
9: Es

0: schön, dass wir Radio SAW Muckefuchs euch fit machen dürfen für die neue Woche. Und das eigentlich auch nur mit halber Kraft. Denn während ich von der Blutentnahme auf Kaffee verzichte, hast du, liebe Nadine, heute in den ganzen 5 Stunden keinen einzigen Tropfen Kaffee getrunken. Was ist passiert?
1: Ich habe meine Kaffeekanne vergessen zu Hause.
0: Ja, soll ich dir jetzt morgen früh mit dem Anruf den Erinnerungsruf...
1: Weil das vergisst du ja sowieso.
0: Gut, dann bringe ich gleich 2 mit.
1: Also Kaffeekalypse hier in Radio SAW Muckefuck. Aber für euch immer die beste Mischung, die meiste Abwechslung, die Superhits fürs SAW-Land. Und die sind wie so ein starker Espresso. Für euch gibt's gleich Best Chill mit Pompeii. Aber vorher die aktuelle von Alle Farben, Baby Goodbye. Baby Goodbye.

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0: Ich möchte gerne übernehmen. Ab 10 Uhr unser werter Kollege Ingolf Kloss. Und das darf er und kann er auch. So bringt er euch durch den Vormittag. Wir Radio SRW Muckefuchs wünschen euch noch einen wunderschönen Tag.
1: Bis morgen.

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6: Ich bin Silas Quering, guten Tag. Torlawine, klare Botschaft, keine Gnade. Der 7:1 Kantersieg des DFB-Teams bei der Fußball-WM sorgt weltweit für Schlagzeilen. Fabian Hoffmann mit mehr.
7: Im Co-Gastgeberland USA wird getitelt Deutschland im siebten Himmel. Spanische Medien sprechen von souveräner Dominanz. Auf Curaçao ist man trotz der Niederlage stolz, vor allem natürlich aufs erste WM-Tor der Landesgeschichte. Und 7:1, da war doch mal was. Die brasilianische Presse sagt, Deutschland beschert Curaçao einen Brasilientag, also so wie damals im Halbfinale 2014. Mit den 7 Toren ist Deutschland übrigens gerade die Nation mit den meisten WM-Toren überhaupt. Am Samstag geht's weiter gegen die Elfenbeinküste.
6: Gibt es nun bald Frieden zwischen den USA und dem Iran? Beide Seiten haben sich nach eigenen Angaben auf ein entsprechendes Abkommen geeinigt. Das hat auch Vermittler Pakistan bestätigt. Wenn nichts mehr dazwischen kommt, soll die Einigung am Freitag in Genf unterschrieben werden. Eine Waffenruhe in der Region soll demnach sofort in Kraft treten. Laut US-Präsident Trump soll so schnell wie möglich auch die wichtige Straße von Hormuz geöffnet werden. Außerdem will er die Blockade iranischer Häfen aufheben.
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8: Neue Wege, bunte Blühwiesen und ein plätschernder Springbrunnen. In Zerbst am Rathenauplatz starten heute die Bauarbeiten zur Umgestaltung des Parks. Der alte Brunnen ist seit den 70er Jahren stillgelegt und seitdem ein Blumenbeet. Jetzt nimmt die Stadt ihn wieder in Betrieb und beleuchtet ihn modern. Außerdem entstehen neue Naturerlebnisspielgeräte im Park. Ende des Jahres pflanzt die Stadt noch neue Bäume und legt eine große Blühwiese an. Aus Zerbst, Lena Vieregge, Radio SAW.
6: Die nächsten Nachrichten in einer Stunde.
9: Guten Tag. 9:02. Der Radio SAW Verkehrsservice, der schnellste im SAW-Land. A2 Richtung Berlin. Zwischen Bad Nenndorf und Wunstorf-Lute 25 Minuten stockend. Hier wird's gebaut. A7 Richtung Hamburg. Zwischen Echte und Seesen 15 Minuten stockend. Auch hier eine Baustelle. Die A38 ist Richtung Göttingen. Zwischen dem Dreieckhalle Süd und Schaffstedt wegen Bergungsarbeiten gesperrt. Davon auch betroffen die Auffahrt von der A143. Am besten die Umfahrt das Ganze weiträumig. Die A39 ist Richtung Braunschweig. Zwischen dem Dreieck Salzgitter und Westerlinde nach einem Unfall gesperrt, auch hier am besten weiträumig umfahren. Die Flitzerblitzer stehen auf der A2 Richtung Berlin Höhe Allerengersleben und in Höhe Raststätte Buckautal. A9 Richtung Berlin Höhe Raststätte Köckern. A9 Richtung München zwischen Niemeck und Lammerzins. A36 Richtung Braunschweig, Höhe Wernigerode Nord. B71 Wedringen Richtung Haldensleben. B188 Richtung Wolfsburg, Höhe Mieste. In Halle Magistrale, Höhe Feuerwache. Habke in der Sommersdorfer Straße. Merseburg Sixty Straße. Leipzig Treskow Straße, Stand einwärts und Ortseingang. Offleben aus Hötensleben. Das war's. Habt ihr vielleicht noch was gesehen? So ein Flitzerblitzer oder ein Stau? Ruft gerne an, die kostenfreie Service Online 0800 1630 630. Oder ihr macht das Ganze per WhatsApp. Die Nummer findet ihr auf radiosrw.de. Wir wünschen euch eine gute Fahrt durchs SRW-Land. Also an diesen 10 Grad, die wir jetzt gerade in Stiege bei Hasselfelde haben, erkennen wir nicht wirklich, dass es noch in dieser Woche so richtig heiß wird. Also heute nicht, 15 bis 19. Ihr kennt das. Wolken, Sonne im Mix und einzelne Schauer. Auch morgen zum Dienstag. Dann aber schon bei 19 bis 24 Grad. Mittwoch bis 27, Donnerstag bis 30 Grad. Und so heiß geht's die nächsten Tage dann auch weiter.
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9: Ich hoffe, euer Tag läuft wie ein Spiel gegen Curaçao. Zwischendurch vielleicht mal so ganz kurzer Dämpfer, aber dann. So richtig. Ne? Ihr gönnt euch jetzt ein Käffchen, vielleicht sogar so einen schönen kalten Kaffee aus Konzentrat. Da gibt's ja gerade einen regelrechten Hype. Warum eigentlich? Wir reden drüber. Gleich. Und dann wird's hier eiskalt. Frozen. Das 90er von Madonna. Wir spielen euch Mary J. Blige mit einem 2000er Family Affair direkt nach Ed Sheeran. Schönen guten Tag zusammen. Super.

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0: Jeden Tag, den ganzen Tag. Super jetzt.

0: kalter Kaffee. Und plötzlich kriegen alle große Augen. Also früher war das ja mal was, ja, langweiliges. Schnee von gestern, ja, so kalter Kaffee. Aber jetzt? Kalter Kaffee liegt heutzutage voll im Trend. Cold Brew. Iced Coffee. Und jetzt hat Kaffeekonzentrat auch noch einen regelrechten Hype auf Social Media ausgelöst. Kollege Ronny Thorhaus, selbst die großen Hersteller von den Drogerieketten bis zum weltgrößten Nahrungsmittelkonzern Nestlé setzen inzwischen auf Kaffeekonzentrate. Warum dieser Hype?
1: Ja, Vorstufe war eben, dass jüngere Leute Kaffee schon länger gern kalt trinken und über neueste Varianten wie zum Beispiel Cold Brew oder Proteinkaffee fleißig diskutieren. Und jetzt haben eben viele Kaffeekonzentrat entdeckt und betonen dabei bei TikTok zum Beispiel, dass sie keine Kaffeemaschine daheim hätten und auch keine Lust, Kaffee selbst vorzukochen und abkühlen zu lassen. Und das Konzentrat zum Beispiel von günstigen Eigenmarken der Drogerien hilft vielen einfach Geld zu sparen. Kalter Kaffee wie im Coffeeshop, aber eben zum Beispiel 10 bis 15 Portionen für 10 Euro. Das ist einfach unschlagbar günstig. Gibt aber auch Kritiker, vor allem weil gesüßte Kaffeekonzentrate aus dem Supermarkt teilweise sehr viel Zucker enthalten.
0: Hier läuft der Kaffeeschlürf-Soundtrack für euch. Egal ob heiß oder kalt. Klock, klock gleich. Direkt nach The Weeknd. Save your tears. Radio SAW hier. Ja.

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2: Der Radio-SAW-Verkehrsservice, eine Sofortmeldung für die A9 Richtung München zwischen Tolland und Bitterfeld-Wolfen. Spanngurte. A9 Richtung München zwischen Tolland und Bitterfeld-Wolfen.

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10: 10.30 Uhr, Radio SAW hier mit dem schnellsten Verkehrsservice im SAW-Land. A9 Richtung München, zwischen Turland und Bitterfeld-Wolfen, Spanngurte auf der Fahrbahn. Vorsicht! A2 Richtung Hannover, zwischen Irxleben und Bornstedt, 10 Minuten stockend, hier wird's gebaut. Gute Nachrichten von der A39 Richtung Braunschweig. Die Sperrung zwischen dem Dreieck Salzgitter und Westerlinde ist aufgehoben, hier habt ihr wieder freie Fahrt. Immer noch eine Viertelstunde Geduld auf der A2 Richtung Berlin, zwischen Bad Nenndorf und Wunsdorf-Lute, hier stockt's an der Baustelle. A7 Richtung Hamburg, zwischen Echt und Seesen 15 Minuten stockend, auch hier eine Baustelle. Und die A38 ist Richtung Göttingen, zwischen dem Dreieck Halle Süd und Schafstedt wegen Bergungsarbeiten gesperrt. Davon auch betroffen die Auffahrt von der A143. Am besten auch das hier weiträumig umfahren. Blitzer, Blitzer, danke fürs Melden. Auf der A2 Richtung Berlin in Höhe Allerengersleben und in Höhe Raststätte Buckautal. A9 Richtung Berlin, Höhe Raststätte Köckern. A9 Richtung München, zwischen Niemeck und Klammerzehns. A36 Richtung Braunschweig, Höhe Wernigerode Nord. B71 Wedringen Richtung Haldensleben. B188 Richtung Wolfsburg, Höhe Mieste. In Halle, Magistrale, Höhe Feuerwache. Habke in der Sommersdorfer Straße. Merseburg, Sixty Straße. Zeitz, Weißenfelser Straße. Leipzig, Tresco Straße, Stadteinwärts. Und Ortseingang Offleben aus Hötensleben. Mehr gibt's nicht. Habt ihr vielleicht noch was? Flitzer, Blitzer oder Staus? Ruft uns gerne an, die kostenfreie Service-Hotline 0800 1630 630. Geht natürlich auch per WhatsApp, die Nummer auf radiosaw.de. Wir wünschen euch eine gute Fahrt durchs SAW-Land.
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10: Noch 14 Grad in Kalbala bei Wolfsburg und am Wochenende ist es mindestens doppelt so warm. Es wird heiß, heiß, Baby. Heute 17 bis 20, viele Wolken, vereinzelt Regen. Wir kennen das. Ne? Heute Nacht 10 bis 6, Harztäler örtlich 2 Grad. Unfassbar, mitten im Sommer hier. Morgen der Dienstag gibt es wieder so einen Sonne-Wolken-Mix. Richtung Altmark trocken, ansonsten ein paar mehr Wolken. Da gibt es dann so Richtung Harz und Burgenland auch mal wieder Regen und Gewitter bei 20 bis 23 Grad. Mittwoch bis 25, 26, Donnerstag bis zu 30 Grad.
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10: 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Die Imagine Dragons jetzt für euch.

0: Gleich geben wir euch Dopamin, die Purple Disco Machine und Matterfix, Big City Life.
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0: Na, endlich hatte das Warten ein Ende. Auch ist Deutschland nun endlich in die WM gestartet. 7:1 gegen Curaçao. Außerdem spielten Niederlande Japan 2:2. Die Elfenbeinküste hat gegen Ecuador gewonnen mit 1:0. Unser nächster Gegner, ne? Und Schweden gegen Tunesien 5:1. Aber es gibt noch viel mehr zu berichten vom größten Fußballturnier aller Zeiten. Thilo Vogelsang.
2: 17 Milliarden Dollar wirtschaftlicher Schaden entsteht weltweit durch die Fußball-Weltmeisterschaft oder besser gesagt durch deren Folgen. Laut einer aktuellen Studie passen 2 von 3 Arbeitnehmern ihre Arbeit an die WM an. Jeder vierte kommt später oder geht früher, um die WM-Spiele sehen zu können. 17 Milliarden Dollar weltweit, das hat Elon Musk mit dem Verkauf seiner SpaceX-Aktien in wenigen Minuten eingenommen. Wie hoch allerdings die Schneiderkosten der haitianischen und ägyptischen Nationalmannschaft sind, ist nicht bekannt. Beide Teams müssen ihre Trikots überarbeiten. Die FIFA moniert bei Haiti die Darstellung einer kriegerischen Schlacht und bei Ägypten die 7 Sterne über dem Wappen. Die stehen für die 7 gewonnenen Afrikameisterschaften. Bei der Weltmeisterschaft sind aber nur Sterne für Weltmeistertitel erlaubt. Davon hat Spanien einen und wird den auch heute zeigen. 18 Uhr im Spiel gegen Kap Verde. 21 Uhr spielt Belgien gegen Ägypten in geänderten Trikots. 0 Uhr Saudi-Arabien gegen Uruguay und 3 Uhr dann Iran gegen Neuseeland.
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14: Ich bin Silas Quering, guten Tag. Das DFB-Team wird für sein Torfestival gegen Curaçao weltweit gefeiert. In der englischen Presse ist die Rede von einer klaren Botschaft an die Rivalen, in Italien von einer Torlawine. Und in Brasilien wird zum 7:1 getitelt, Deutschland beschert Curaçao einen Brasilientag. Da sind für die Südamerikaner wohl böse Erinnerungen ans Halbfinale 2014 wach geworden. Mit den 7 Toren ist Deutschland übrigens gerade die Nation mit den meisten WM-Toren überhaupt. Am Samstag geht's weiter gegen die Elfenbeinküste. Die Bundesregierung begrüßt den Deal zwischen den USA und dem Iran. Außenminister Wadephul nennt es eine gute Nachricht. Die USA und der Iran hatten sich auf ein Rahmenabkommen für ein Ende des Iran-Krieges geeinigt. In 2 Monaten soll dann ein endgültiger Deal stehen. Für Wadephul sind 2 Ziele besonders wichtig.
15: Es muss klar sein, dass die Straße von Hormuz für die Schifffahrt wieder frei befahrbar ist, und zwar ohne jede Einschränkung. Und natürlich muss das Verhandlungsziel in den nächsten 60 Tagen sein, dass wirklich gewährleistet ist, dass von dem Iran keine weitere Gefahr ausgeht und insbesondere keine nukleare Bewaffnung in der Zukunft zu befürchten ist.
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16: Neue Wege, bunte Blühwiesen und ein plätschernder Springbrunnen. In Zerbst am Rathenauplatz starten heute die Bauarbeiten zur Umgestaltung des Parks. Der alte Brunnen ist seit den 70er Jahren stillgelegt und seitdem ein Blumenbeet. Jetzt nimmt die Stadt ihn wieder in Betrieb und beleuchtet ihn modern. Außerdem entstehen neue Naturerlebnisspielgeräte im Park. Ende des Jahres pflanzt die Stadt noch neue Bäume und legt eine große Blühwiese an. Aus Zerbst, Lena Vieregge, Radio SAW.
14: Die nächsten Nachrichten in einer Stunde.
8: Zwei Minuten nach 11. Radio-SOW-Verkehrsservice, der schnellste im SOW-Land. A2 Richtung Hannover, zwischen Irxleben und Bornstedt. 10 Minuten stockend, hier wird gebaut. Weiter Richtung Dortmund. Am Kreuz Hannover Ost ist in der Überfahrt zur A7 Richtung Hamburg. Da liegen Spanngurte auf der Fahrbahn. A2 Richtung Berlin, zwischen Bad Nenndorf und Wunstorf-Lute, 15 Minuten stockend, eine Baustelle. Und zwischen Allerengersleben und Raspers-Lorkberg, Reifenteile auf der linken Spur, auch hier Vorsicht. A7 Richtung Hamburg, zwischen Echte und Seesen, 15 Minuten stockend, hier wird gebaut. Und die A38 ist Richtung Göttingen, zwischen dem Dreikall Süd und Schaffstedt, wegen Bergungsarbeiten gesperrt. Davon betroffen auch die Auffahrt von der A143. Ihr wisst, die Umfahrt das Ganze weiträumig. Blitzer, Blitzer! Habt ihr uns gemeldet? Dankeschön. A2 Richtung Berlin, Höhe Allerengersleben und Höhe Raststätte Buckautal. A9 Richtung Berlin, Höhe Raststätte Köckern. A9 Richtung München, zwischen Niemeck und Klammerzehns. A36 Richtung Braunschweig, Höhe Wernigerode Nord. B71 Wedringen Richtung Haldensleben. In Halle, magistrale Höhe Feuerwache und in der Paracelsusstraße. Merseburg-60-Straße und Zeitz-Weißenfelser Straße. Und vielleicht wurde ja schon wieder einer weggeräumt oder noch ein frischer aufgebaut. Sagt doch bitte Bescheid. Die kostenfreie Service-Hotline 0800 1630 630. WhatsApp geht natürlich auch. Die Nummer auf radiosrw.de. Dankeschön. Gute Fahrt durchs SRW-Land. Ich glaube, wir sollten diese Temperaturen genießen, denn am Wochenende wird geschwitzt. Und wie? Jetzt 16 Grad in Kakerbeck bei Klötze. Es werden heute bis zu 20 Grad. Das Übliche. Wolken, vereinzelt ein bisschen Regen, ab und zu mal Sonne und dann wieder die nächsten Wolken. Heute Nacht 10 bis 6, morgen der Dienstag wieder so ähnlich, bei 20 bis 23, 24 Grad. Mittwoch 25, 26, immer noch Wolken, immer noch hier und da ein bisschen Regen. Und dann geht's so richtig ab, Donnerstag um die 30 Grad.
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8: Habt ihr das mitbekommen? Das wäre ja krass. In Bayern hat ein Pärchen zum dritten Mal innerhalb von 4 Jahren Zwillinge bekommen. Ist das eigentlich schon ein Rekord? Oder geht da noch mehr? Wir gucken uns das gleich mal ein bisschen genauer an. Feiern vorher so eine kleine 90er-Party mit Gala. Free from Desire. Der Song, mit dem Alex Warren zum Millionär geworden ist, Ordinary, kommt nach dem Prayer and See. Beste Mischung, Meister Abwechslung. Super.

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7:1. Was für ein Torfestival zum Auftakt. Wahnsinn. Ich glaube, Familie Rittner in Bayern hat davon vermutlich nicht ganz so viel mitbekommen. Ist ja auch logisch, ne? Haben schließlich letzte Woche zum dritten Mal innerhalb von 4 Jahren Zwillinge bekommen. Und da habe ich mich so gefragt, ist das eigentlich schon Rekord? Nö, noch lange nicht. Ich sag nur Fjodor Wassiljew, der im 18. Jahrhundert allein mit seiner ersten Frau 69 Kinder hatte. Und da gab's, Achtung, 4-mal Vierlinge, 7-mal Drillinge und stolze, unvorstellbar, 16-mal Zwillinge. Wohl bemerkt, mit seiner ersten Frau. Mit seiner zweiten kamen nochmal 18 Kinder dazu, 2-mal Drillinge und 6-mal Zwillinge. Und was war bisher so die höchste Mehrlingsgeburt? Halima Kissé aus Mali brachte 2021 per Kaiserschnitt 9 Linge zur Welt. 5 gesunde Mädchen, 4 gesunde Jungs. Fast eine ganze Fußballmannschaft auf einen Schlag. Krass. Teddy Swims für euch.

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5: 11.30 Uhr. Der Radiosurvey Verkehrsservice, der schnellste Messerwählands. A2 Richtung Hannover, zwischen Irxleben und Bornstedt, 10 Minuten stockend, Baustelle. A2 Richtung Berlin, zwischen Bad Nenndorf und Wunstorf-Lute, 15 Minuten stockend, auch hier wird's gebaut. A7 Richtung Hamburg, zwischen Echte und Seesen, 20 Minuten stockend, auch hier eine Baustelle. Und die A38 ist Richtung Göttingen, zwischen dem Dreikalle Süd und Schaffstedt, wegen Bergungsarbeiten gesperrt. Davon betroffen auch die Auffahrt von der A143. Am besten die Auffahrt weiträumig. Die Flitzerblitzer, A2 Richtung Berlin, Höhe Allerengersleben und Höhe Raststätte Buckautal, A4 Richtung Frankfurt, Höhe Rüdersdorf, A9 Richtung Berlin, Höhe Raststätte Köckern, A9 Richtung München, zwischen Nemeck und Klammerzins, A36 Richtung Braunschweig, Höhe Wernigerode Nord, B71 Wedringen Richtung Haldensleben, Halle, Magistrale, Höhe Feuerwache und Paracelsusstraße. Es blitzt auch in Merseburg in der Sixtiestraße und in Zeitz Weißenfelser Straße. Das war's. Habt ihr vielleicht noch was? Flitzerblitzer oder Staus? Ruft uns gerne an, die kostenfreie Service-Hotline 0800 1630 630. Oder ihr macht das Ganze per WhatsApp. Das geht auch. Die Nummer auf radio-saw.de. Dankeschön. Wir wünschen euch eine gute Fahrt durchs SAW-Land.
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5: Das war ganz schön durchwachsen, das Wochenende. Und so richtig warm ist auch nicht geworden. Kann man sich gar nicht vorstellen, dass das kommende Wochenende völlig anders aussieht. Jetzt nochmal so eine sehr frischen 15 Grad in Tunzenhausen, bei Sommer da höchstens 20 Grad. Immer noch viele Wolken, aber immerhin nur noch vereinzelt Regen. Richtung Altmark wird es dann noch langsam freundlicher. Die Sonne kommt immer mehr durch, 10 bis 6 Grad heute nachts. Morgen dann trockener Sonne-Wolkenmix Richtung Altmark. Ansonsten Harz, Burgenlandkreis, gibt es auch nochmal Regen, vielleicht auch mal Gewitter, aber schon mal ein bisschen wärmer. 20 bis 23, Mittwoch bis 25, Donnerstag um die 30 Grad.
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5: Wir wissen jetzt schon, wo in diesem Jahr die beste und größte 90er-Party des Jahres steigt. 15. August, Galopprennbahn Bad Harzburg, das Yellow Jockey Open Air. Und da sind wirklich alle dabei, live auf der Bühne. 13 Uhr ist schon Einlass, 15 Uhr geht's los, weil die wollen ja dann alle auftreten. Luna, Wickfield, East 17, Oli P, Culture Beat, Fun Factory und noch viele, viele, viele andere. 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Ein 90er packe ich euch gleich in die Playlist, nämlich Hathaway. What is love? Neue Musik von Kygo, Khalid und Griffin. Save My Love haben wir auch gleich. Nach Ex-Spice Girl Emma Bunton, What Took You So Long, jetzt Elton John und Dua Lipa. 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
1: Kygo featuring Khalid und Griffin. Save my love.

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1: Jo, ihr seid ja genau richtig. Radio Survey hier, gleich mit Taylor Swift, The Fate of Ophelia und mit einem englischen Singer-Songwriter, den wir sehr, sehr gerne spielen, Miles Smith. Stay if you wanna dance. Und Miles Smith hat gestern natürlich auch dieses 7:1 gesehen. Deutschland gegen Curaçao. Wer wird denn jetzt die WM gewinnen? Was meinst du?
2: I'm excited to see how it goes.
3: Ich bin gespannt. Deutschland hat ein fantastisches Team. England auch, Frankreich, Brasilien. Es ist echt die erste WM, bei der ich keine Ahnung habe, wer ins Finale kommt. Aber ich habe mir während meiner Tour schon strategisch 2 Tage freigenommen fürs Finale. Ich spiele eine Show, dann WM-Finale, dann 2 Tage frei, um mich zu erholen.
1: Sehr gute Planung. Und für alle, die planen, mal Miles Smith live zu sehen, 8. Oktober Berlin, 13. Oktober Düsseldorf. Ab 58 Euro seid ihr dabei. Und dann gibt's auch Star Gazing. Und dann Nice to Meet You. Und natürlich auch Stay If You Wanna Dance. 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
6: Gleich gibt's hier eine Beerdigung. Eine wünschenswerte. Und zwar eine Beerdigung für den Herzschmerz. Dermot Kennedy. Was für ein Song. Ist frisch und kommt gleich.
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8: Sonnenschein ist etwas sehr Positives, hebt die Stimmung und gehört gerade im Sommer, im Urlaub einfach dazu. Wichtig ist allerdings, wie viel Sonne wir an unserer Haut lassen, um einen Sonnenbrand zu vermeiden. Dazu Apotheker Matthias Arnold.
9: Aber Sonnenbrand ist nur die äußere Erscheinung. Viel gefährlicher ist, dass das Sonnenlicht, also speziell der UV-Anteil, dieser Teil des Lichts, den man nicht sehen kann, der aber schädlich für die Haut ist. Der führt also zur Hautalterung, zur Faltenbildung und im schlimmsten Fall gar zum Hautkrebs.
8: Dass es verschiedene Formen von Sonnenschutz gibt, wissen wir. Und da gibt es einiges zu beachten.
9: Dass man Filter gegen beide Bestandteile des Lichtes in seinem Sonnenschutzpräparat hat. Also man braucht einen UVA- und einen UVB-Filter. Dann ist interessant der Lichtschutzfaktor, der sagt an, wie hoch der Schutzwert ist. Und da sollte man in unseren Regionen inzwischen schon zum Lichtschutzfaktor 30 und für empfindliche Menschen den Lichtschutzfaktor 50 greifen.
8: Das Problem ist vor allem die richtige Dosierung. Dazu nochmal Matthias Arnold.
9: 30 bis 40 Gramm Sonnenschutz für einmal komplett eincremen. Das ist natürlich, wenn man sich mal so eine Packung anguckt, das ist mitunter eine halbe oder eine Viertelpackung, die man damit meint. Dann wäre man korrekt eingecremt und dann hätte man auch jenen Lichtschutz, der auf der Packung versprochen wird.
8: Einmal komplett eingecremt reicht nicht für den ganzen Tag.
9: Schon gar nicht, wenn man dann schwimmen geht und sich hinterher abtrocknet oder wenn man sehr schweißtreibend unterwegs ist, zum Beispiel beim Sport. Dann muss man also mindestens nach dem Bad beziehungsweise normalerweise alle 2 Stunden nochmal nachcremen.
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1: Ich bin Silas Quering. Guten Tag. Die Aussicht auf ein Kriegsende zwischen den USA und Iran sorgt in der Wirtschaft für Erleichterung. Der Ölpreis ist deutlich gesunken. Dass sich das auch hier beim Tanken an der Zapfsäule schnell bemerkbar macht, ist aber eher unwahrscheinlich. Der Mineralölverbandschef Christian Küchen sagt bei NTV:
2: Ich gehe weiter davon aus, dass wir im Vergleich zum Vorkrisenniveau noch erhöhte Preise haben werden, weil eben noch Mengen fehlen auf den Weltmärkten. Aber ich glaube, die Preisspitzen haben wir gesehen.
1: Die USA und der Iran hatten sich auf ein Rahmenabkommen für ein Kriegsende geeinigt. Es soll am Freitag in der Schweiz unterzeichnet werden. Dann soll auch die Blockade der Straße von Hormus enden. Ein endgültiger Deal soll in 2 Monaten stehen. In Großbritannien sind Snapchat, TikTok, Insta und Co. bald für Kinder unter 16 tabu. Die britische Regierung hat ein Social-Media-Verbot angekündigt, nach dem Vorbild Australiens. Das Verbot soll voraussichtlich ab dem nächsten Frühjahr greifen. Nicht darunter fällt WhatsApp. Das DFB-Team bekommt für sein Torfestival gegen Curaçao weltweit Applaus. In England ist von einer klaren Botschaft an die Konkurrenz die Rede, in Italien von einer Torlawine. Nach dem 7:1 gegen Curaçao geht's nun am Samstag gegen die Elfenbeinküste.
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3: Wer gerade ein günstiges Fahrrad für den Sommer sucht, könnte in Magdeburg fündig werden. Das Fundbüro der Stadt versteigert aktuell 19 Fahrräder und eine Umhängetasche. Wer bis zum 10. Juli das höchste schriftliche Gebot abgibt, erhält den Zuschlag. Das Mindestgebot beträgt 5 Euro. Bei gleichen Geboten entscheidet der frühere Eingang. Bilder der Fundstücke gibt es im Eingangsbereich des Rathauses oder online auf radiosaw.de. Aus Magdeburg, Laura Födisch.
1: Die nächsten Nachrichten in einer Stunde.
4: 12:02. Der Radio-SAW-Verkehrsservice, der schnellste im SAW-Land. A2 Richtung Berlin, zwischen Wunstorf-Kohlenfeld und Wunstorf-Lute, 10 Minuten stockend nach Unfall in der Baustelle. A2 Richtung Hannover, zwischen Irxleben und Bornstedt, 10 Minuten stockend, auch hier wird gebaut. A7 Richtung Hamburg, die nächste Baustelle, zwischen Echte und Seesen, 20 Minuten plus. Die A38 ist Richtung Göttingen, zwischen dem Dreikalle Süd und Schafstedt, wegen Bergungsarbeiten gesperrt, davon auch betroffen die Auffahrt von der A143. Am besten ihr fahrt hier weiter und nicht. Die Flitzerblitzer verstecken sich auf der A2 Richtung Berlin, Höhe Allerengersleben und Höhe Raststätte Buckautal. A4 Richtung Frankfurt, Höhe Rüdersdorf. A9 Richtung Berlin, Höhe Raststätte Köckern. A9 Richtung München, zwischen Niemeck und Lamazins. A36 Richtung Braunschweig, Höhe Wernigerode Nord. B71 Wedringen Richtung Haldensleben. In Halle, Magistrale, Höhe Feuerwache und Paracelsusstraße. Magdeburg, Markgrafenstraße, Höhe Oststraße. Merseburg, Sixtystraße und Zeitz in der Weißenfelser Straße. Vielleicht ist einer von denen ja schon wieder verschwunden oder vielleicht ist ein frischer aufgetaucht. Sag doch bitte Bescheid. Die kostenfreie Service-Hotline 0800 1630 630. WhatsApp geht auch. Die Nummer findet ihr auf radiosaw.de. Wir wünschen euch eine gute Fahrt durchs SAW-Land. Wann wird's denn mal wieder richtig Sommer? Noch in dieser Woche. Temperaturen um die 30 Grad. Wir werden schwitzen und die Sonne wird's auch geben. Und das in voller Pracht. Heute nicht so. Ja, Schartau bei Burg, 17 Grad, höchstens 20. Viele Wolken, hier und da mal so ein bisschen Regen. Morgen der Dienstag bei bis zu 23, 24. Schon mal etwas trockener. Auch dann örtlich Gewitter und vielleicht auch noch mal ein bisschen Regen. Mittwoch gebietsweise Regen bei bis zu 25, 26 Grad. Und Donnerstag sind wir schon bei 30.
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4: Und auch während ihr jetzt in der Kantine eine Kartoffelsuppe schlürft, wird es wahrscheinlich das große Thema sein. 7:1 Deutschland gegen Curaçao. Gestern in Houston und auch vor Ort. Die Fans waren ja total aus dem Häuschen.
5: Die Stimmung war ganz toll. Also das war eine super, ganz super Erfahrung hier. Ich hatte noch nie ein Weltcup-Spiel gesehen. Im Original, nur im Fernsehen. Und das war also unglaublich.
6: Die Stimmung war richtig gut. Wir waren auch bei uns im deutschen Block. Man hat aber gemerkt, dass ganz viele Nicht-Deutsche auch im deutschen Block waren. Aber ich würde sagen, das hat der Stimmung nichts genommen. Es war super, war klimatisiert und Houston, wir haben kein Problem.
4: Ja. Gab es eigentlich irgendein WM-Orakel, das dieses Ergebnis vorhergesagt hat? Wir gucken uns das gleich mal an. Ja? Ich kann euch sagen, dass gleich Felix Jähn kommt und The Last Good Night und Gracie Abrams. Die gibt's jetzt. Super.

0: Schönen guten Tag zusammen. Was für ein furioser 7:1-Sieg gegen Curaçao. Ja, sind wir doch gut gestartet in diese Fußball-Weltmeisterschaft. Hat eigentlich so ein Ergebnis, das ja an das legendäre 7:1 gegen Brasilien erinnert. Hat das irgendjemand erwartet? Wir sitzen eigentlich mit diversen, teils kuriosen Orakeln aus, die das Deutschlandspiel getippt haben. Ronny Thorau, wie haben sich denn die Orakel geschlagen vor unserem ersten Spiel?
1: Also generell ziemlich gut. Die meisten Orakeltiere haben sich ja vorher für Deutschland entschieden, indem sie zum Beispiel einen Futtertrog mit Deutschlandfahne zuerst angesteuert haben. Aber gut, das war ja jetzt natürlich auch eine leichte Aufwärmübung. Die Tiere mussten ja nur die sportlichen Vorberichte so ein bisschen gucken oder die Buchmacherquoten sich anschauen oder die KI befragen. Dann wussten sie natürlich, dass Deutschland für dieses erste Spiel als klarer Favorit galt.
0: Natürlich. So, aber ein 7:1 hat ja kein Orakel vorhergesagt. Aber tun sich trotzdem bestimmte Orakeltiere hervor mit ihrem Tipp?
1: Naja, einige Orakeltiere haben zumindest angedeutet, dass sie einen deutlichen Deutschland-Sieg erwarten. Eine Hündin zum Beispiel lief ganz schnell zum deutschen Futter. Ein Elefant schnappte sich sehr schnell den deutschen Ball. Und ein Kamel würdigte das Curaçao-Futter kaum eines Blickes. Und eine Ziege in Niedersachsen, die schleuderte sogar den Curaçao-Futternapf weg. Ja, und manche Orakeltiere haben auch so einen Riecher gehabt, dass Deutschland Probleme kriegen könnte. Ein Ameisenbär in Münster und ein Landschaf in Berlin tippten unentschieden. Wenn sich Deutschland nach dem 1:1 nicht berappelt hätte, dann wären die zwei jetzt die Orakelstars.
0: Ja, sind sie aber nicht. Fazit also insgesamt, nicht nur die deutsche Elf hat sich beim ersten Spiel gut geschlagen, auch die tierischen Orakel. Mal sehen, wie gut die Vorhersagen fürs zweite deutsche Spiel dann so liegen gegen die Elfenbeinküste, jetzt am Samstagabend. 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
2: 12.30 Uhr. Der Radio-Verkehrsservice, der schnellste im SAW-Land. A2 Richtung Berlin, zwischen Wunstorf-Kohlenfeld und Wunstorf-Lute, 10 Minuten stockend. Da gab es einen Unfall in der Baustelle. A2 Richtung Hannover, zwischen Irxleben und Bornstedt, 10 Minuten stockend. Hier wird gebaut. A7 Richtung Hamburg, zwischen Echte und Seesen, 20 Minuten stockend. Auch hier eine Baustelle. Und die A38 ist Richtung Göttingen, zwischen dem Dreikalle Süd und Schafstedt wegen Bergungsarbeiten gesperrt. Davon auch betroffen die Auffahrt von der A143. Am besten umfahrt das Ganze weiträumig. Flitzerblitzer. A2 Richtung Berlin, Höhe Allerengersleben und Höhe Raststätte Buckautal. A4 Richtung Frankfurt, Höhe Rüdersdorf. A9 Richtung Berlin, Höhe Raststätte Köckern. A9 Richtung München, zwischen Niemeck und Klammerzehns. A36 Richtung Braunschweig, Höhe Wernigerode Nord. B71 Wedringen Richtung Haldensleben. In Halle Magistrale, Höhe Feuerbacher und Paracelsusstraße. Magdeburg, Markgrafenstraße, Höhe Oststraße. Merseburg, Sixtystraße und Zeitz in der Weißenfelser Straße. Und falls ihr sagt, ich hab da auch noch was, dann sagt bitte Bescheid. Die kostenfreie Service-Hotline 0800 1630 630 oder das Ganze per WhatsApp, die Nummer radiosavi.de. Dankeschön, wir wünschen euch eine gute Fahrt durchs SAW-Land. Noch braucht man die Jacke und am Wochenende möchten wir am liebsten nackt rumrennen. Wird ziemlich ganz schön heiß. Schartau bei Burg 17 Grad, heute bis zu 20 Grad, viele Wolken, vereinzelt Regen. Es wird hier und da langsam mal ein bisschen freundlicher, vor allem von der Altmark her kommt da nochmal die Sonne raus, auch mal ein bisschen länger. Heute Nacht kühl. 10 bis 6, Harztäler 2 Grad, mitten im Sommer. Mein Gott, morgen der Dienstag. Ein trockener Sonne-Wolken-Mix, zumindest im Norden. Ansonsten gibt es dann doch mal ein Gewitter und vielleicht auch mal ein bisschen Regen, 20 bis 23 Grad. Und dann wird es immer wärmer. Mittwoch 25, 26, Donnerstag bis 30 Grad. Das gab es, glaube ich, auch noch nicht so oft, dass wir uns vormittags überlegt haben, ich möchte heute Abend diesen Film gucken und dann kann ich überlegen, gucke ich den jetzt im Kino oder gucke ich den zu Hause? So ist es aktuell bei Michael, weil der läuft ja im Kino und im Streaming. Billie Jean läuft gleich im Radio, nach Holly Humberstone und nach Madcon und Mr. Ray Dalton. Woo!

auch so ein Gänsehautmoment im Film, als Michael Jackson Billie Jean performt und dabei zum ersten Mal den Moonwalk präsentiert und alle drehen komplett durch. Ist schon unfassbar, wie gut Jafar Jackson seinen Onkel spielt. Und gibt da so mehrere Szenen im Film, wo er ihn wirklich perfekt imitiert. Das ist faszinierend. Und ich weiß nicht, wie es euch ging, aber diese 2 Stunden vergingen ja wie im Flug. Als plötzlich Schluss war, dachte ich so, echt? Das war's schon? Hätte ruhig noch ein bisschen länger gehen können. Hab mir Michael Sonntag vor einer Woche im Kino und vorgestern nochmal mit der Family daheim auf der Couch angeguckt. Und das ist irgendwie schon krass. Ein Film, der aktuell im Kino läuft und auch schon im Streaming verfügbar ist, nämlich bei Prime Video. Und Teil 2 kommt, steht offiziell fest. War ja auch klar, Teil 1 hört ja schließlich 88 auf und danach passiert ja dann doch noch so einiges. Auch weniger Schönes, ne? Dreharbeiten sollen eventuell noch dieses Jahr starten, vermutlich aber 2027 und frühestens 2028 kommt Michael Teil 2 ins Kino. 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
12: Ich bin Silas Quering. Guten Tag. Kein TikTok, kein Snapchat, kein Insta. Auch Großbritannien will Social Media für unter 16-Jährige verbieten. Mehr dazu von Anne Brauer.
13: Australien hat's vorgemacht, andere Länder ziehen jetzt nach. Die britische Regierung will das Verbot zum kommenden Frühjahr auf den Weg bringen und überlegt auch noch, ob und wie sie Kindern und Jugendlichen Social Media Zwangspausen beim Endlosscrollen und generell auch nachts verordnet. Auch in Deutschland gibt's ja immer wieder Diskussionen über die Frage. Der Ethikrat betont, weil sich Kinder und Jugendliche über Social Media auch austauschen und informieren, ist ein generelles Verbot nicht der richtige Weg.
12: Die Aussicht auf ein Kriegsende zwischen den USA und Iran sorgt in der Wirtschaft für Erleichterung. Der Ölpreis ist deutlich gesunken. Mineralölverbandschef Küchen geht bei NTV aber nicht davon aus, dass direkt auch die Spritpreise sinken. Die USA und der Iran hatten sich auf ein Rahmenabkommen für ein Kriegsende geeinigt. Das 7:1 des DFB-Teams gegen Curaçao sorgt weltweit für Schlagzeilen. Englische Medien sagen, das war kompromisslos und ohne Gnade. In Italien ist von einer Torlawine die Rede. Und in Brasilien wird getitelt, Deutschland beschert Curaçao einen Brasilientag. Da werden wohl böse Erinnerungen ans Halbfinale 2014 wach.
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14: Wer gerade ein günstiges Fahrrad für den Sommer sucht, könnte in Magdeburg fündig werden. Das Fundbüro der Stadt versteigert aktuell 19 Fahrräder und eine Umhängetasche. Wer bis zum 10. Juli das höchste schriftliche Gebot abgibt, erhält den Zuschlag. Das Mindestgebot beträgt 5 Euro. Bei gleichen Geboten entscheidet der frühere Eingang. Bilder der Fundstücke gibt es im Eingangsbereich des Rathauses oder online auf radio-saw.de. Aus Magdeburg, Laura Födisch.
12: Die nächsten Nachrichten in einer Stunde.
15: zwei Minuten nach eins. Der Radio-Sorvi Verkehrsservice, der schnellste Messer-WLANs. A2 Richtung Hannover, zwischen Irxleben und Bornstedt 25 Minuten, stockend, hier wird gebaut. A7 Richtung Hamburg, zwischen Echte und Seesen 20 Minuten, stockend, auch hier eine Baustelle. Die A38 ist Richtung Göttingen, zwischen dem Dreikalle Süd und Schaffstedt wegen Bergungsarbeiten gesperrt. Davon betroffen auch die Auffahrt von der A143 im Bisnium-Umfahrt weiträumig. B185 beide Richtungen zwischen Köthen und Rosefeld Behinderung nach einem Unfall. Flitzerblitzer. Auf der A2 Richtung Berlin Höhe Allerengersleben und in Höhe Raststätte Buckautal. A4 Richtung Frankfurt Höhe Rüdersdorf. A9 Richtung Berlin Höhe Raststätte Köckern. A9 Richtung München zwischen Niemeck und Klammerzins. A36 Richtung Braunschweig Höhe Wernigerode Nord. B71 Wedringen Richtung Haldensleben. In Halle Magistrale Höhe Feuerwache und in der Paracelsusstraße. Es blitzt auch in Magdeburg Markgrafenstraße Höhe Oststraße. In Merseburg Six die Straße und in Zeitz in der Weißenfelser Straße. Und das war's. Habt ihr vielleicht noch was gesehen? Zum Flitzerblitzer oder im Stau? Ruft uns gerne an, die kostenfreie Service-Hotline 0800 1630 630. WhatsApp geht auch, die Nummer auf radiosrw.de. Dankeschön, wir wünschen euch eine gute Fahrt durchs SRW-Land. Ganz in der Nähe von Magdeburg liegt Dodendorf, frisch gemessen 16 Grad. Wir kriegen immerhin bis zu 20 Grad. Mehr gibt's erstmal nicht. Stattdessen viele Wolken, hier und da noch ein bisschen Regen, auch wenn's dann auch langsam ein bisschen freundlicher wird. Heute Nacht 10 bis 6 und morgen der Dienstag mal wieder, so kennen wir das, ein Sonne-Wolken-Mix, meist trocken. Könnte hier und da nachmittags, vor allem Richtung Harz im Burgenlandkreis, mal wieder ein bisschen Regen geben und vielleicht auch mal ein Gewitter bei 20 bis 24 Grad.
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15: Und wann kommt der Sommer? Naja, Mittwoch geht so langsam los mit 25 Grad und Donnerstag dann um die 30 Grad und schön viel Sonne. Immer beste Mischung, immer meiste Abwechslung hier bei uns. Dieser 90er von NSYNC, Tearing Up My Heart. Harry Styles, das SRW-Land liebt diesen Song, das wissen wir. Und wir spielen euch American Girls nach Alice Merton. Super.

0: Na, wo habt ihr das gestern gesehen? Ganz entspannt zu Hause oder habt ihr im Rudel geguckt? Wir haben auch mal Michael Schulte gefragt, wo guckst denn du die Spiele?
1: Es ist oft gewesen, dass wir tatsächlich da gerade unterwegs waren. Das ist jetzt, weil die Spiele sind ja zum Teil auch spätabends. Wo wir dann da sind, ob wir da sogar auf der Bühne stehen, weiß ich gar nicht. Ansonsten bin ich jetzt nicht mehr so Public Viewing und auch nicht in der Kneipe, sondern eher zu Hause mit Freunden ganz entspannt.
0: Wir können ja sagen, dein nächstes Konzert ist am 17. Juli, ist ein spielfreier Tag. Da ist alles gut. Und das nächste Deutschlandspiel jetzt am Samstag, 22 Uhr, gegen die Elfenbeinküste. Und Michael Schulte, geht's jetzt?
2: Eva

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10: 13.30 Uhr, der Radio-SAW-Verkehrsservice, der schnellste Messer WLANs. A2 Richtung Berlin, zwischen Bad Nenndorf und Wunstorf-Lute, 20 Minuten stockend, hier wird's gebaut. A2 Richtung Hannover, zwischen Irxleben und Bornstedt, 15 Minuten stockend, auch hier eine Baustelle.

0: Hasenholz trifft, ist wegen eines Feuerwehreinsatzes gesperrt. Wenn ihr euch auskennt, macht einen großen Bogen drumrum. Flitzerblitzer. A2 Richtung Berlin, Höhe Allerengersleben und Höhe Raststätte Buckautal. A4 Richtung Frankfurt, Höhe Rüdersdorf. A9 Richtung Berlin, Höhe Raststätte Köckern. A9 Richtung München, zwischen Niemeck und Lammerzins. A36 Richtung Braunschweig, Höhe Wernigerode Nord. B71 Wedringen Richtung Haldensleben. B188 Dübbelin Richtung Stendal. Halle Magistrale in Höhe Feuerbache und Paracelsusstraße. Splitz in Magdeburg, Markgrafenstraße in Höhe Oststraße. Merseburg 60 Straße und in Zeitz in der Weißenfelser Straße. Wenn ihr auch noch was seht, Flitzerblitzer oder Staus, ruft gerne an, die kostenfreie Service-Hotline 0800 1630 630. Geht auch per WhatsApp, die Nummer radiosrw.de. Dankeschön, wir wünschen euch eine gute Fahrt durchs SRW-Land. Es wird immer heißer die nächsten Tage, am Wochenende sind wir bei 30 Grad, das spüren wir jetzt noch nicht. 17 Grad in Aachen bei Dessau, immer noch ganz schön durchwachsen, höchstens 20 Grad. Morgen wird es schon wärmer.
1: Klasse.
0: Boah, gleich gibt's dicke Tränen bei Taylor Swift in ihrer Dankesrede, weil sie jetzt drin ist in der Hall of Fame der Songwriter. Ja, und wir spielen sie euch auch mit Opalite nach Linkin Park und nach Pink Irrelevant. Radio SRW hier. Einen schönen guten Tag zusammen.

Der Radius-AW-Verkehrsservice mit einer Sofortmeldung für die A2 Richtung Berlin zwischen Wollin und Brandenburg. Eine ungesicherte Unfallstelle und Gegenstände auf der Fahrbahn. Vorsicht auf der A2 Richtung Berlin zwischen Wollin und Brandenburg.

0: Radio Soviet hier. Auch für alle Swifties da draußen, Opa Light und gleich mit der Hall of Fame von The Script. Und da ist Taylor Swift jetzt drin, in der Songwriters Hall of Fame. Die jüngste Frau, die das je geschafft hat. Angekündigt von Regisseur Steven Spielberg mit den Worten: Es ist unbestreitbar, wie sehr sich Lieder in unsere Seelen einprägen. Irgendwie kennt Taylor uns alle nur zu gut. Bei ihrer Rede sagte sie dann mit heiserer Stimme: Es war instinktiv. Niemand hat es mir beigebracht. Und dann wurde es so richtig emotional, als sie über ihre Familie sprach, die für sie einen Umzug nach Nashville in Kauf genommen hatte.
1: But it couldn't have been easy for my parents and my brother to just pick up and move our entire family from Pennsylvania to relocate to Nashville. I will never be able to express my gratitude to you guys for doing that for me. You're the reason I'm here tonight.
0: Und dann noch der Tipp für alle jungen Songwriterinnen da draußen. Ihr müsst wirklich das in den Vordergrund stellen, was ihr von ganzem Herzen liebt, denn das werdet ihr brauchen. Herzlichen Glückwunsch, Taylor Swift. Bei uns gleich brandneue Musik von Martin Garrix und Ed Sheeran. Repeated. Gleich.

Radius AW Verkehrsservice mit einer Sofortmeldung für die A9 Richtung Berlin. Zwischen Raststätte Fläming und Brück 2 Personen auf der Fahrbahn. Vorsicht auf der A9 Richtung Berlin zwischen Raststätte Fläming und Brück.

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13: Ich bin André Glatzel. Guten Tag. Kein TikTok, kein Snapchat, kein Insta. Auch Großbritannien will Social Media für unter 16-Jährige verbieten. Mehr dazu von Anne Brauer.
14: Australien hat's vorgemacht, andere Länder ziehen jetzt nach. Die britische Regierung will das Verbot zum kommenden Frühjahr auf den Weg bringen und überlegt auch noch, ob und wie sie Kindern und Jugendlichen Social Media Zwangspausen beim Endlosscrollen und generell auch nachts verordnet. Auch in Deutschland gibt's ja immer wieder Diskussionen über die Frage. Der Ethikrat betont, weil sich Kinder und Jugendliche über Social Media auch austauschen und informieren, ist ein generelles Verbot nicht der richtige Weg.
13: Die Bundesregierung begrüßt den Deal zwischen den USA und dem Iran. Außenminister Wadefuhl nennt es eine gute Nachricht. Die USA und der Iran haben sich geeinigt, die Kämpfe zu beenden und die Straße von Hormuz wieder aufzumachen. In 2 Monaten soll dann ein endgültiger Deal stehen. Der Sohn von Norwegens Kronprinzessin Mette-Marit muss ins Gefängnis. Marius Borg-Høiby wurde in Oslo wegen Vergewaltigung schuldig gesprochen und zu 4 Jahren Haft verurteilt. Neben Vergewaltigung war der 29-Jährige unter anderem auch noch wegen Körperverletzung und Drogendelikten angeklagt. Das DFB-Team bekommt für sein Torfestival gegen Curaçao weltweit Applaus. In England ist von gnadenlos die Rede, in Italien von einer Torlawine. Die TV-Quote beim 7:1 war top, über 23 Millionen haben die ARD eingeschaltet, macht 70% Marktanteil. Am Samstag geht es dann gegen die Elfenbeinküste.
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6: Das Wetter macht aktuell nicht so wirklich Lust auf Freibad. Da passt es gerade recht, dass die Schwimmhalle am Fuchsberg in Osterburg im Landkreis Stendal jetzt wieder offen hat. Die neue Heizung ist eingebaut und läuft, die Fliesen im und am Becken sind wieder schick und die Wasserqualität ist hervorragend, sagte uns die Leiterin der Landessportschule Stefanie Lück. Nach rund 8 Monaten Schließzeit laufen damit ab sofort wieder alle Kurse wie gewohnt. Aus Osterburg, Rebecca Göring, Radio SAW.
13: Die nächsten Nachrichten in einer Stunde.
15: 2 nach 2. Der Radio SAW Verkehrsservice, der schnellste im SAW-Land. A2 Richtung Berlin, zwischen Bad Nenndorf und Wunstorf-Lute, 15 Minuten stockend, hier wird's gebaut. A2 Richtung Hannover, zwischen Irxleben und Bornstedt, auch hier eine Baustelle, 20 Minuten stockend. A4 Richtung Frankfurt, zwischen Hermsdorfer Kreuz und Jena-Göschwitz, 20 Minuten stockend nach Unfall. A7 Richtung Hamburg, die Baustelle zwischen Echte und Seesen, 25 Minuten stockend. A9 Richtung Berlin, zwischen Eisenberg und Reusig, nach einem Unfall, 15 Minuten stockend. A71 Richtung Schweinfurt, zwischen Erfurt-Bindersleben und Kreuz Erfurt, Behinderungen durch einen defekten Pkw. Die B185 ist in beiden Richtungen, zwischen dem Abzweig Zähringen und dem Abzweig Scheuder nach Unfall gesperrt. Und Gentin, die Straße Hasenholz trifft. Ist wegen eines Feuerwehreinsatzes gesperrt. Ortskundige Autofahrer werden hier gebeten, das Gebiet weiträumig zu umfahren. Die Flitzerblitzer auf der A2 Richtung Berlin in Höhe Allerengersleben und in Höhe Raststätte Buckautal. A9 Richtung Berlin, Höhe Raststätte Köckern. Auf der A9 Richtung München zwischen Niemeck und Lammerzins. A36 Richtung Braunschweig, Höhe Wernigerode Nord. B71 Wedringen Richtung Haldensleben. B188 Döbelin Richtung Stendal. Schöningen auf der Langen Trift. Halle, Magistrale Höhe Feuerwache und in der Paracelsusstraße. Und in Magdeburg, Markgrafenstraße Höhe Oststraße. Das war's. Habt ihr vielleicht noch was entdeckt, so ein Flitzerblitzer oder ein Stau? Ruft uns gerne an, die kostenfreie Service-Hotline 0800 1630 630. WhatsApp geht auch, die Nummer auf radiosaw.de. Dankeschön, wir wünschen euch eine gute Fahrt durchs SAW-Land. Noch schwitzen wir nicht bei 16 Grad in Ummendorf bei Eilsleben, aber das wird noch. In dieser Woche Temperaturen um die 30 Grad. Das geht am Donnerstag los. Bis dahin doch noch recht frisch. 17 bis 20 Grad heute, hier und da ein bisschen Regen. Morgen 20 bis 24 Grad. Immer noch Wolken, immer noch Gewitter und Regen, zumindest Richtung Harz im Burgenlandkreis. Ansonsten schon trocken. Mittwoch sind wir bei 25 bis 27 Grad.
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15: 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Wir schenken euch die neue von One Republic, Need Your Love. Kommt nach den Kings of Leon und nach Kygo und Eva Max.

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Radio SAW hier mit John Newman. Love Me Again. No, I-

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5: 14.30 Uhr, der Radio-SAW-Verkehrsservice, der schnellste Messebilanz. A2 Richtung Berlin, zwischen Bad Nenndorf und Wunstorf-Lute, 15 Minuten stockend, hier wird gebaut. A2 Richtung Hannover, zwischen Irxleben und Bornstedt, 20 Minuten stockend, auch hier in der Baustelle. Ein Unfall auf der A4 Richtung Frankfurt, zwischen Hermsdorfer Kreuz und Jena-Göschwitz, deswegen hier 20 Minuten stockend. A7 Richtung Hamburg, zwischen Echte und Seesen, da stockt's an der Baustelle, 25 Minuten plus. A9 Richtung Berlin, zwischen Eisenberg und Dreußig, ein Unfall, 15 Minuten stockend. A71 Richtung Schweinfurt, zwischen Erfurt-Bindersleben und Kreuz-Erfurt, Behinderung durch einen defekten PKW. Die B185 ist in beiden Richtungen zwischen dem Abzweig Zähringen und dem Abzweig Scheuder nach einem Unfall gesperrt. Und Gentin, die Straße Hasenholz trifft, ist wegen eines Feuerwehreinsatzes gesperrt. Wenn ihr euch auskennt, macht einen großen Bogen um diesen Bereich. Blitzer. A2 Richtung Berlin, Höhe Allerengersleben und in Höhe Raststätte Buckautal. A9 Richtung

0: Dübbelin in Richtung Stendal, Schöningen auf der Langen Trift, Halle, Magistrale Höhe, Feuerwacher und Paracelsusstraße und in Magdeburg, Markgrafenstraße Höhe, Oststraße. Und das war's. Habt ihr vielleicht noch was? Flitzerblitzer oder Staus? Ruft gerne an, die kostenfreie Service-Hotline 0800 1630 630. Geht auch ganz wunderbar per WhatsApp. Die Nummer auf radiosav.de. Wir wünschen euch eine gute Fahrt durchs SAW-Land.
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0: Tja, irgendwas ist immer beim Wetter. Entweder zu viele Schauer oder viel zu kühl. Ja. Und wenn es dann aber wieder viele Tage richtig schön heiß ist, dann sind auch wieder alle am Meckern, oder? Ist ja klar. Das passiert dann spätestens am Wochenende wieder, weil dann werden wir schwitzen. Jetzt in Parchau bei Burg 18 Grad, höchstens 20 Grad, viele Wolken, vereinzelt noch ein bisschen Regen. Heute Nacht 10 bis 6, ganz schön kalt. Morgen der Dienstag ein bisschen wärmer, 20 bis 23 Grad, so eine Wolkenmix. Kann auch mal wieder ein bisschen Regen und Gewitter geben, vor allem Richtung Harz und Burgenlandkreis. Mittwoch wolkig, hier und da mal ein bisschen Regen, bis 25, 26 Grad. Donnerstag Sonne, wenig Regen, nicht ganz so viele Wolken und die Temperaturen um die 30 Grad.
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0: Großbritannien will jetzt auch ein Social-Media-Verbot für Kinder und Jugendliche unter 16. Mal schauen, wie das so in Australien funktioniert, weil die haben das ja schon so ein bisschen länger. Heute Nachmittag von 3 bis 2 und zwar gleich bei Sven Bornstein. Hier bei Radio SAW in der Playlist Madonna mit ihrem Like a Prayer nach Bruno Mars und Sia.

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1: Musik aus New York trifft heute auf die besondere Atmosphäre des Halberstädter Doms. Das Streichorchester der renommierten Trinity School aus New York City gibt 19 Uhr ein Benefizkonzert. Freut euch auf einen musikalischen Abend mit jungen Talenten aus den USA und unterstützt gleichzeitig die Kirchenmusik vor Ort. Der Eintritt beim Benefizkonzert heute in Halberstadt ist frei. Am Ausgang wird dann aber um Spenden gebeten. Und Krimi, Wein und jede Menge Spannung mitten in den Weinbergen von Saale und Struth erlebt ihr bei der Krimi-Weinwanderung Mord am Breitengrad 51. Auf 7 Kilometern werdet ihr selbst Teil einer interaktiven Geschichte. Dazu gibt es Weinproben bei Spitzenwinzern der Region und jede Menge Überraschungen entlang der Strecke. Die meisten Termine sind bereits ausverkauft. Für den großen Highlight-Day am Donnerstag, bei dem auch 9 echte Figuren auftreten, sowie für den Mittwoch gibt es noch Restkarten. Alle Infos zur Krimi-Wanderung durch die Saale-Unstrut-Region findet ihr bei uns im Netz.
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der Radio SAW Verkehrsservice. Sofortmeldung für die A2 Richtung Hannover. In der Ausfahrt Magdeburg-Zentrum aufpassen, da steht ein defekter PKW. Vorsicht, A2 Richtung Hannover. In der Ausfahrt Magdeburg-Zentrum, da steht ein defekter PKW. Passt auf beim Rausfahren. Und A2 Richtung Dortmund in der Ausfahrt Hannover-Bodfeld, da steht ein defekter LKW. Vorsicht auch dort.

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1: Also heutzutage kann man die KI, also die künstliche Intelligenz, ja wirklich alles fragen. Ne?
2: Zum Beispiel, wie die Spiele bei der Fußball-WM ausgehen könnten oder auch, wie man ein Ei kocht.
1: Also vieles, was die KI da antwortet, ist ja vielleicht auch richtig. Aber wie sieht denn das da bei Fragen zur Erziehung eurer Kinder aus? Fragt ihr da auch die KI oder macht ihr das noch ganz klassisch? Und welche Tipps habt ihr von der KI zur Kindererziehung schon bekommen?
2: Das würden wir morgen gern von euch wissen. Ruft gern mal durch unter 0800 1630 630 oder schickt uns eine WhatsApp-Sprachnachricht.
1: Außerdem gibt es morgen eine neue Folge WM-Wissen zum Weitererzählen mit der Sportmoderatorin und unserer WM-Expertin Katrin Müller-Hohenstein. Und wir gehen mal der Frage nach, warum sich die Zeiger bei unseren Uhren immer rechts herumdrehen. Wir sind dem Uhrzeigersinn auf der Spur.
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14: Ich bin André Glatzel. Guten Tag. Kein TikTok, kein Snapchat, kein Insta. Auch Großbritannien will Social Media für unter 16-Jährige verbieten. Die britische Regierung verweist auf Australien als Vorbild und will zum kommenden Frühjahr nachziehen. WhatsApp bleibt aber erlaubt. Kinder sollen im Vorschulalter stärker gefördert werden, um für mehr Chancengleichheit zu sorgen. Das hat Bildungsministerin Prien bei der Vorstellung des neuen nationalen Bildungsberichts angekündigt. Sie sagt:
15: Besonderer Schwerpunkt muss dabei auf dem letzten Kita-Jahr liegen. Wir brauchen hier eine bessere Kooperation zwischen Kita und Grundschule, weil die Bildungsschere sich ab der Geburt auftut.
14: Neben den weiter deutlichen Unterschieden bei den Bildungschancen zeigt der Bericht auch einen Trend. Die sinkenden Geburtenzahlen machen sich in Kitas und Schulen bemerkbar. Große Entlastung für Lehrer und Erzieher bedeutet das aber nicht. Nach dem Regierungswechsel in Ungarn verhandelt die EU ab heute wieder mit der Ukraine und Moldau über einen Beitritt. Das ganze Verfahren dauert üblicherweise mehrere Jahre. Die ungarische Regierung hatte unter dem abgewählten Viktor Orban die Gespräche immer wieder blockiert. Das 7:1 des DFB-Teams gegen Curaçao sorgt weltweit für Schlagzeilen. Englische Medien sagen, das war kompromisslos und ohne Gnade. In Italien ist von einer Torlawine die Rede. Und in Brasilien wird getitelt, Deutschland beschert Curaçao einen Brasilientag. Da werden wohl böse Erinnerungen ans Halbfinale 2014 wach.
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2: Das Wetter macht aktuell nicht so wirklich Lust auf Freibad. Da passt es gerade recht, dass die Schwimmhalle am Fuchsberg in Osterburg im Landkreis Stendal jetzt wieder offen hat. Die neue Heizung ist eingebaut und läuft. Die Fliesen im und am Becken sind wieder schick und die Wasserqualität ist hervorragend, sagte uns die Leiterin der Landessportschule Stefanie Lück. Nach rund 8 Monaten Schließzeit laufen damit ab sofort wieder alle Kurse wie gewohnt. Aus Osterburg, Rebecca Göring, Radio SAW.
14: Die nächsten Nachrichten in einer Stunde.
16: 2:02 der Radio SAW Verkehrsservice, der schnellste im SAW-Land. Vorsicht auf der A2 Richtung Berlin in der Abfahrt Helmstedt West, da steht ein kaputter LKW. A2 Richtung Berlin zwischen Bad Nenndorf und Wunstorf-Lute, da stockt es wegen Bauarbeiten 10 Minuten plus, dann Viertelstunde plus. Auf der A2 Richtung Hannover zwischen Irxleben und Bornstedt, Grund dort ebenfalls eine Baustelle. A4 Richtung Frankfurt zwischen Hermsdorfer Kreuz und Jena Göschwitz, da stockend nach Unfall, 2 Stunden dauert es aktuell länger. Rüber auf die A7 Richtung Hamburg zwischen Echter und Seesen, stockend wegen Bauarbeiten, 20 Minuten plus. A9 Richtung Berlin zwischen Eisenberg und Reußig, da Stop and Go nach Unfall, 25 Minuten obendrauf. Vorsicht auf der B180 Richtung Naumburg, zwischen dem Abzweig nach Helbra und dem Abzweig nach Oberhütte, da steht ein defekter LKW auf der rechten Spur. Und die B185 ist in beiden Richtungen zwischen dem Abzweig Zehringen und dem Abzweig Scheuder nach einem Unfall gesperrt. Die Flitzer-Blitzer auf der A2 Richtung Berlin Höhe Allerengersleben und in Höhe Raststätte-Buckautal, auf der A9 Richtung Berlin Höhe Raststätte-Köckern. A9 Richtung München zwischen Niemeck und Kleinmarzens, auf der A36 Richtung Braunschweig Höhe Wernigerode Nord. B71 in Wedringen Richtung Haldensleben, auf der B188 in Döbelin Richtung Stendal. In Magdeburg neuer Renneweg, mal wieder beidseitig aufpassen, in Schöningen auf der Langen Trift. In Halle Magistrale Höhe Feuerwache und Paracelsusstraße. Und wenn da jetzt noch irgendwas fehlen sollte, habt ihr noch was? Ja, damit kostenfrei anrufen. Die Radio SAW Service Hotline 0800 1630 630. Danke und gute Fahrt durchs SAW-Land. Aktuelle Temperaturen Sandau bei Havelberg 18 Grad. Heute Nachmittag nicht mehr ganz so trübe und grau wie am Vormittag. Gibt immer mehr Auflockerungen bis zum Abend und nachts dann oft leicht bewölkt, trocken und kalt. 10 bis 6 Grad. So richtig aufwärmen ist auch morgen nicht drin. Maximal 20 bis 23 Grad, wenn es gut läuft. Dazu wieder wechselhaft in einigen Ecken mal Sonne, in anderen wieder auch Regen, teils Gewitter möglich. Aber Donnerstag endlich Sommerwetter.
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16: Hi zusammen, was haben Kylie Minogue und Natalie Imbruglia gemeinsam? Durchaus einiges. Beide aus Australien, beide in einer australischen Daily Soap mitgespielt und beide Musikerinnen, aber nur eine darf hier gleich ran, nämlich Natalie mit 90er Kult Torn. Gibt's gleich nach Blood Running von Ray Dalton und US Pop von Billie Eilish. Durch den Montag mit der besten Mischung der meisten Abwechslung.

Der Radio SAW Verkehrsservice auf Fortmeldung für die A2 Richtung Dortmund zwischen Hannover, Herrenhausen und der Raststätte Garbsen. Aufpassen, ein Metallteil auf der linken und mittleren Spur, also ein bisschen größer. Vorsicht, zwischen Hannover, Herrenhausen und Garbsen, ein Metallteil.

0: Also, an einem Montag zur Arbeit kommen ist ja sowieso schon selten vergnügungssteuerpflichtig, aber wenn man sich auch dann auch noch einloggt ins WM-Tippspiel, dann ist es ganz vorbei. Hier ist Radio SAW von 3 bis 3. Platz 16 von 22 bei mir. Erbärmliche Ausbeute für jemanden, der von sich sagen würde, jo, ich habe schon durchaus Ahnung von Fußball. Und auf Platz 1 unser SAW-Praktikant Robin. Fast schon abgeschlagen weit vorne nach so kurzer Zeit. So, und jetzt wollen wir natürlich alle wissen, was ist das Geheimnis, Robin? Wie hast du das gemacht?
1: Mein Erfolgsgeheimnis hat 6 Seiten und nennt sich Würfel und vielleicht auch noch ein bisschen Glück dazu.
0: Wieso Würfel? Erklär.
1: Ich habe überhaupt keine Ahnung von Fußball und auch keinen Bezug dazu, deswegen hatte ich diese wunderschöne Funktion entdeckt und das dann auch mal ausprobiert und es scheint sich ja zu lohnen.
0: Das stimmt, bei uns im Tippspiel gibt es einfach, wenn man nicht selbst tippen will, alle Spiele, gibt es einfach die Funktion Würfeln. Und dann werden die Ergebnisse vorgegeben.
1: Die Ergebnisse sprechen für sich?
0: Ja. Solltest du das Radio SAW WM-Tippspiel gewinnen, was natürlich eine Frechheit ist für so richtige Fußball-Nerds wie mich, durchwürfeln, wie würdest du das feiern?
1: Ich werde es auf jeden Fall in meinem Lebenslauf fortan erwähnen.
0: Sehr bescheiden. Danke, Robin. Toi, toi, toi.
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10: 3:30, der Radio SAW Verkehrsservice, der schnellste im SAW-Land. A2 Richtung Berlin in der Abfahrt Helmstedt West, aufpassen, ein defekter LKW. Und zwischen Bad Nenndorf und Wunsdorf Lute da aktuell Baustelle, 10 Minuten Stop and Go. A2 Richtung Hannover, also Gegenrichtung, zwischen Irxleben und Bornstedt da eine Baustelle, Viertelstunde Stop and Go. A4 Richtung Frankfurt, zwischen Hermsdorfer Kreuz und Jena-Göschwitz, da gab es einen Unfall, deswegen 2 Stunden Stop and Go. A7 Richtung Hamburg zwischen Echte und Siesen, eine Baustelle, 20 Minuten stockend. A9 Richtung Berlin zwischen Eisenberg und Reußig, da einen Unfall, deswegen 25 Minuten Verzögerung. Und B180 Richtung Naumburg zwischen dem Abzweig nach Hellbra und dem Abzweig nach Oberhütte, rechte Spur nach einem Unfall gesperrt. Blitzer auf der A2 Richtung Berlin Höhe Allerengersleben und in Höhe Raststätte Buckautal. Auf der A9 Richtung Berlin Höhe Raststätte Köckern. A9 Richtung München zwischen Niemeck und Kleinmarzens auf der A36 Richtung Braunschweig, Höhe Wernigerode Nord. B71 in Wedringen Richtung Haltensleben auf der B188 in Döbelin Richtung Stendal. In Magdeburg neuer Renneweg beidseitig, in Schöningen auf der Langen Trift in Halle Magistrale Höhe Feuerbache und Paracelsusstraße auch nochmal. So, wenn ihr noch irgendwas sehen solltet,

0: Nachmittag zum Feierabend und morgen mal gucken, am schönsten wahrscheinlich im nördlichen SAW-Land, ansonsten wieder durchwachsen bei bis zu 23 Grad. Oh.
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0: Ist nicht schön, nicht schön. Wir kämpfen uns durch mit Musik. Kenya Grace, Strangers.

0: Let's go.
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12: Ich bin André Glatzel. Guten Tag. Kein TikTok, kein Snapchat, kein Insta. Auch Großbritannien will Social Media für unter 16-Jährige verbieten. Mehr dazu von Anne Brauer.
13: Australien hat's vorgemacht, andere Länder ziehen jetzt nach. Die britische Regierung will das Verbot zum kommenden Frühjahr auf den Weg bringen und überlegt auch noch, ob und wie sie Kindern und Jugendlichen Social Media Zwangspausen beim Endlosscrollen und generell auch nachts verordnet. Auch in Deutschland gibt's ja immer wieder Diskussionen über die Frage. Der Ethikrat betont, weil sich Kinder und Jugendliche über Social Media auch austauschen und informieren, ist ein generelles Verbot nicht der richtige Weg.
12: Kinder sollen im Vorschulalter stärker gefördert werden, um für mehr Chancengleichheit zu sorgen. Das hat Bildungsministerin Prien bei der Vorstellung des neuen nationalen Bildungsberichts angekündigt. Demzufolge machen sich die sinkenden Geburtenzahlen mittlerweile auch in Kitas und Schulen bemerkbar. Nach Vergewaltigungsvorwürfen gegen Jugendliche in Halle stellt die Staatsanwaltschaft zunächst keinen Haftantrag. Die Ermittler gehen von einem freiwilligen Treffen am Samstagabend in einem Mehrfamilienhaus aus. Dabei kam es zu sexuellen Handlungen, die Umstände werden weiter geprüft. Laut Ermittlern wurde auch viel Alkohol konsumiert. Die Polizei hatte am Wochenende 4 Jugendliche vorläufig festgenommen. Zunächst stand der Verdacht im Raum, sie könnten 4 Mädchen vergewaltigt haben.
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14: Im Landkreis Mansfeld-Südharz bleibt es spannend. In der Verbandsgemeinde Mansfelder Grund-Helbra kommt es zur Stichwahl um das Bürgermeisteramt. Bei der Wahl am Sonntag konnte keiner der Kandidaten die absolute Mehrheit erreichen. In die Stichwahl in 2 Wochen gehen AfD-Kandidat Gunter Wakan und CDU-Kandidat Gerd Wischkowski. Dann steht fest, wer künftig die Verwaltung der Verbandsgemeinde leitet. Aus Mansfelder Grund-Helbra, Lena Vieregge, Radio SAW.
12: Die nächsten Nachrichten in einer Stunde.
15: 4:02, der Radio SAW Verkehrsservice, der schnellste Messerweland. A2 Richtung Hannover zwischen Irxlehm und Bornstedt, eine Baustelle, 20 Minuten Verzögerung. A2 Richtung Dortmund zwischen Hannover-Langenhagen und Wunstorf-Lute, da stockend nach Unfall, Viertelstunde plus. A4 Richtung Frankfurt zwischen Hermsdorfer Kreuz und Jena-Göschwitz. Da Stop and Go nach Unfall. 50 Minuten mehr ein Plan aktuell. Und A4 Richtung Dresden zwischen Bucher und Jena-Göschwitz. Reifenteil auf der Fahrbahn. Vorsicht. A7 Richtung Hamburg zwischen Echte und Seesen. Eine Baustelle. 20 Minuten Verzögerung. A9 Richtung Berlin zwischen Eisenberg und Reußig. Halbe Stunde Stop and Go nach Unfall. A38 Richtung Leipzig im Heidkopftunnel ist die rechte Spur gesperrt. Grund ist ein kaputter LKW. Vorsicht auf der B180 in Richtung Querfurt zwischen Eisleben und Holzzelle. Ein defekter PKW, das Ganze im Kurvenbereich, also aufpassen. Und B180 Richtung Naumburg zwischen dem Abzweig nach Helbra und dem Abzweig nach Oberhütte. Rechte Spur nach Unfall gesperrt. Flitzer, Blitzer auf der A2 Richtung Berlin, Höhe Allerengersleben und in Höhe Raststätte Buckautal. A9 Richtung Berlin, Höhe Raststätte Köckern, auf der A9 Richtung München zwischen Niemeck und Kleinmarzehns und kurz vor der Ausfahrt Schreuditz. A36 Richtung Braunschweig, Höhe Wernigerode Nord, auf der B71 im Wedringen Richtung Haldensleben. B184 zwischen Dessau und Roßlau kurz vor der Elbbrücke. Auf der B188 in Döbelin Richtung Stendal, in Magdeburg Neuer Renneweg beidseitig, in Schöningen auf der Langen Trift und in Halle Magistrale Höhe Feuerwache. Wenn da irgendwas fehlt, ruft gern durch, kostenfrei 0800 1630 630. Danke und gute Fahrt durchs SAW-Land. Aktuelle Temperaturen Thielberg bei Ahrensee 17 Grad, immerhin ein bisschen besser, so ein bisschen sonniger zum Feierabend. Ansonsten war das nichts, lieber Montag. Weiterhin bescheidenes Juniwetter im SAW-Land. Heute Nacht meist locker bewölkt, trocken, sehr frisch bei 10 bis 6 Grad und morgen wieder eher wechselhaft. Im Norden, gerade so Richtung Altmark noch am schönsten, da meist trocken, immer mal Sonne zwischendrin. Ansonsten wieder oft wolkig, örtlich wieder mit Regen und das bei 20 bis 23 Grad.
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15: Hi zusammen, nochmal schnell den Kaffee austrinken bei der Arbeit und dann rein in den Feierabend. Vielleicht steht so ein Zeug ja schon bei euch in der Firmenküche rum. Kaffeekonzentrat, flüssig, ist ein neuer Trend. Ja, so eine Flasche voll braunem Zeugs. Was das genau ist, wir lassen uns gleich mal aufklären. Nach der besten Mischung der meisten Abwechslung. Im Konzentrat natürlich auch Lady Gaga gleich. Marquee mit Sommersound. Want to make her happy und vorher noch Miles Smith. Super.

0: Hier ist Radio Savé von 3 bis frei und vielleicht hattet ihr diesen Moment auch schon mal beim Einkaufen. Man sieht ein neues Produkt und weiß im ersten Moment gar nicht, okay, wozu ist das jetzt genau? Was macht man damit? Und so ging es mir letztens im Drogeriemarkt, da stand auf einmal Kaffeekonzentrat. Ich habe auch drauf geguckt auf die Flasche, wurde aber auch nicht schlauer. Ja? Einfach nur braunes, flüssiges Zeugs drin und jetzt, ja, keine Ahnung, ob ich mir das in ein Shotglas mache und zum Wachwerden trinke oder ob das irgendwo reingehört. SAW-Kollege Ronny Thorau, woher kommt das denn jetzt schon wieder?
1: Ja, Vorstufe war eben, dass jüngere Leute Kaffee schon länger gern kalt trinken und über neueste Varianten wie zum Beispiel Cold Brew oder Proteinkaffee fleißig diskutieren. Und jetzt haben eben viele Kaffeekonzentrat entdeckt und betonen dabei bei TikTok zum Beispiel, dass sie keine Kaffeemaschine daheim hätten und auch keine Lust, Kaffee selbst vorzukochen und abkühlen zu lassen. Und das Konzentrat zum Beispiel von günstigen Eigenmarken der Drogerien hilft vielen einfach Geld zu sparen. Kalter Kaffee wie im Coffeeshop, aber eben zum Beispiel 10 bis 15 Portionen für 10 Euro. Das ist einfach unschlagbar günstig. Gibt aber auch Kritiker, vor allem weil gesüßte Kaffeekonzentrate aus dem Supermarkt teilweise sehr viel Zucker enthalten.
0: Also Kaffeekonzentrat, der neue Trend für diese ganzen Kaffeemixgetränke oder hier Iced Coffee oder halt einfach heißes Wasser drauf, fertig. Wie beim Pulver. Und wenn wir hier so fröhlich über Kaffee reden, ach komm mal, dann gibt's gleich einen Espresso für die Ohren. Ne, Sabrina Carpenter, Espresso. Gleich bei Radio Savé. Vorher haben wir noch Gigi D'Agostino, den frischen Super von Olivia Rodrigo und jetzt die Imagine Dragons für euren Montag.

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7: Deutschlands älteste Schokoladenfabrik, die bis heute produziert, befindet sich seit 1804 in Halle an der Saale. Die Halloren Schokoladenfabrik ist vor allem bekannt für ihre Original-Halloren-Kugeln. Um in die Geschichte der Schokoladenherstellung einzutauchen, lohnt sich hier ein Besuch des Schokoladenmuseums.
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8: So, 16:30 auf der Uhr, der Radio SAW Verkehrsservice, der schnellste im SAW-Land. Vorsicht auf der A14 in Richtung Dresden zwischen Grimma und Mutschen, da ist die rechte Spur dicht, da steht ein kaputter LKW und der Fahrer, der wechselt da einen Reifen. A2 Richtung Hannover zwischen Irxleben und Bornstedt, Stop and Go wegen Bauarbeiten, 20 Minuten plus. A2 Richtung Dortmund zwischen Hannover-Langhagen und Wunstorf-Lute, da Stop and Go nach Unfall, ja, Viertelstunde ungefähr Verzögerung dadurch. A4 Richtung Frankfurt zwischen Hermsdorfer Kreuz und Jena Zentrum, eine Baustelle, 45 Minuten stockend aktuell. Dann A7 Richtung Hamburg zwischen Echte und Seesen, eine Baustelle, 20 Minuten plus. A38 Richtung Leipzig im Heidkopftunnel, rechte Spur gesperrt wegen eines kaputten LKW. Dann Vorsicht auf der B180, immer noch in Richtung Querfurt zwischen Eisleben und Holzzelle, da steht ein kaputter PKW, das Ganze in der Kurve. Um B180 Richtung Naumburg zwischen dem Abzweig nach Hellbrau und dem Abzweig nach Oberhütte, rechte Spur nach Unfall gesperrt. Flitzerblitzer auf der A2 Richtung Berlin, Höhe Allerengersleben und in Höhe Raststätte Bugautal. A9 Richtung Berlin, Höhe Raststätte Köckern. Auf der A9 Richtung München zwischen Niemeck und Kleinmarzehns und kurz vor der Ausfahrt Schkeuditz. A36 Richtung Braunschweig, Höhe Wernigerode Nord. Auf der B71 in Wedringen Richtung Haldensleben. B184 zwischen Dessau und Roßlau kurz vor der Elbbrücke, dann auf der B188 in Döbbelin Richtung Stendal. In Magdeburg Neuer Renneweg beidseitig, in Schöningen auf der Langen Trift und in Halle Hallorenring. Jo, wenn ihr noch was habt, gerne anrufen, Bescheid sagen, kostenfrei 0800 1630 630 oder ihr schickt's per WhatsApp durch die Nummer auf radio-saw.de.
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8: Aktuelle Temperaturen Bottmersdorf bei Wansleben 17 Grad. Da ist jetzt am Feierabend mal ein bisschen öfter Sonne zwischendurch drin und es soll auch bis in die Nacht noch weiter auflockern. Aber ansonsten, ja, windig ist es. Ab und zu vielleicht mal mit ein bisschen Pech bei euch nochmal einen Schauer. Nachts dann oft trocken. 10 bis 6.

Tag einige Schauer, einige Gewitter, am schönsten wohl noch im nördlichen SAW-Land bei 20 bis 23 Grad. Aber durchhalten, durchhalten bis Donnerstag. Da braucht ihr dann wieder gutes Deo und Sonnencreme. Schönen Feierabend mit alle Farben.

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1: Heute mit der Frage: Gab es schon Erfindungen für eine WM oder während einer WM?
2: Eine der ersten Erfindungen für die WM kam sogar aus Deutschland. Adi Dassler entwickelte zur WM 54 Fußballschuhe mit auswechselbaren Schraubstollen, die den deutschen Spielern bei Regen besseren Halt gaben. Der englische Schiedsrichter Ken Aston erfand die gelben und roten Karten während der WM 1970. So machte man Platzverweise und Verwarnungen auch für Zuschauer optisch nachvollziehbarer. Die Free Cool Technologie wurde bei der WM 2022 als umweltfreundliches Kühlsystem vorgestellt. So behielt man in den Stadien trotz hoher Außentemperaturen immer einen kühlen Kopf. Und natürlich hat die KI längst bei der WM Einzug gehalten. Der offizielle Spielball 2026 heißt Trionda und enthält einen 500-Hertz-Sensorchip, der Einblicke in jedes Element der Ballbewegung liefert.
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5: Ich bin André Glatzel. Guten Tag. Kein TikTok, kein Snapchat, kein Insta. Auch Großbritannien will Social Media für unter 16-Jährige verbieten. Die britische Regierung verweist auf Australien als Vorbild und will zum kommenden Frühjahr nachziehen. WhatsApp bleibt aber erlaubt. Die Bildungschancen in Deutschland hängen weiterhin oft davon ab, wie viel Geld und welche Bildung die Eltern haben. Das zeigt der neue nationale Bildungsbericht. Bildungsministerin Prien will für mehr Chancengleichheit schon in frühen Jahren ansetzen. Colin Mock.
6: Genau, sie sagt, der Fokus muss auf dem letzten Kita-Jahr liegen, sozusagen um den Übergang in die Grundschule besser und fairer zu machen. Der Bildungsbericht zeigt außerdem, die zuletzt gesunkenen Geburtenzahlen machen sich auch in Schulen und Kitas so langsam bemerkbar. Lehrkräfte und Erzieher werden dadurch aber trotzdem nicht wirklich entlastet, vor allem auch mit Blick auf den Rechtsanspruch auf Ganztagsbetreuung ab dem nächsten Schuljahr.
5: Nach Vergewaltigungsvorwürfen gegen Jugendliche in Halle stellt die Staatsanwaltschaft zunächst keinen Haftantrag. Die Ermittler gehen von einem freiwilligen Treffen am Samstagabend in einem Mehrfamilienhaus aus. Dabei kam es zu sexuellen Handlungen, die Umstände werden weiter geprüft. Laut Ermittlern wurde auch viel Alkohol konsumiert. Die Polizei hatte am Wochenende 4 Jugendliche vorläufig festgenommen. Zunächst stand der Verdacht im Raum, sie könnten 4 Mädchen vergewaltigt haben.
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7: Im Landkreis Mansfeld-Südharz bleibt es spannend. In der Verbandsgemeinde Mansfelder Grund-Helbra kommt es zur Stichwahl um das Bürgermeisteramt. Bei der Wahl am Sonntag konnte keiner der Kandidaten die absolute Mehrheit erreichen. In die Stichwahl in 2 Wochen gehen AfD-Kandidat Gunter Wakan und CDU-Kandidat Gerd Wischkowski. Dann steht fest, wer künftig die Verwaltung der Verbandsgemeinde leitet. Aus Mansfelder Grund-Helbra, Lena Vieregge, Radio SAW.
5: Die nächsten Nachrichten in einer Stunde.
8: 2 nach 5, der Radio SAW Verkehrsservice, der schnellste im SAW-Land. A2 Richtung Hannover zwischen Irxleben und Bornstedt. Da eine Baustelle, 20 Minuten Stop and Go. A2 Richtung Dortmund zwischen Hannover-Langhagen und Wunstorf-Lute. Da Stop and Go nach Unfall, Viertelstunde kommt da oben drauf. Dann rüber auf die A4 Richtung Frankfurt zwischen Hermsdorfer Kreuz und Jena-Göschwitz. Ebenfalls ein Unfall, ebenfalls Stop and Go, da sind es 10 Minuten mehr. A7 Richtung Hamburg zwischen Echte und Siesen, eine Baustelle, 10 Minuten Verzögerung, und B180 Richtung Naumburg zwischen dem Abzweig nach Helbra und dem Abzweig nach Oberhütte ist die rechte Spur nach Unfall gesperrt. Die Flitzer-Blitzer auf der A2 Richtung Berlin, Höhe Allerengersleben und in Höhe Raststätte Bugautal, auf der A9 Richtung Berlin, Höhe Raststätte Köckern. A9 Richtung München zwischen Niemeck und Kleinmarzehns und kurz vor der Ausfahrt Schkeuditz auch nochmal aufpassen. Dann A36 Fuß vom Gas Richtung Braunschweig, Höhe Wernigerode Nord. Auf der B71 in Wedringen Richtung Haldensleben. Auf der B184 zwischen Dessau und Roßlau kurz vor der Elbbrücke. Auf der B188 in Döbelin Richtung Stendal. In Magdeburg neuer Renneweg beidseitig. In Schöningen auf der Langen Trift. In Halle Hallorenring. Und wenn ihr noch irgendwas vermissen solltet in der Liste, weil ihr noch irgendwas gesehen habt, gerne hier Bescheid sagen und anrufen. 0800 1630 630. Danke und gute Fahrt durchs SAW-Land. Aktuelle Temperatur in Biers bei Zerbst. 18 Grad. Ja, es ist nicht mehr ganz so trübe, nicht mehr ganz so grau wie am Vormittag. Denn es gibt jetzt mal ein paar Löcher in der Wolkendecke und da guckt die Sonne durch. Und heute Nacht ist es dann oft leicht bewölkt, trocken und kalt, 10 bis 6 Grad. Und morgen, ja, maximale 20 bis 23 Grad. Das ist okay, aber leider wieder wechselhaftes Wetter. Richtung Altmark, da kann es noch am angenehmsten werden mit einem Sonne-Wolken-Mix. Ansonsten wieder Regen mit dabei, teils Gewitter, aber ab Donnerstag endlich Sommer.
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8: Hi zusammen, Australien hat es ja schon seit einigen Monaten, Großbritannien will es jetzt und auch viele andere Länder in Europa denken ja scharf drüber nach, über ein Social-Media-Verbot für unter 16-Jährige. Aber wie gut läuft denn das in Down Under eigentlich bisher? Checken wir mal gleich und dazu ganz viel Lieblingsmusik von euch aus dem Radio SAW 90er Stream Soul Asylum. 83 gegründet und es gibt sie bis heute. Letzte Album kam vor 6 Jahren raus, aber nix war erfolgreicher als ihr Runaway Train. Gibt's gleich nach Bebe Rexha und Shaboozey.

0: Großbritannien zieht durch. Hier ist Radio SAW von 3 bis frei. Heute kam raus, dass das Vereinigte Königreich Social Media für unter 16-Jährige verbieten will. Soll ab spätestens Anfang 2027 gelten. Gab auch im Vorfeld in Großbritannien eine riesige Umfrage unter Eltern und Kindern. Und bei der hat auch die Mehrheit gesagt, jo, Social Media Verbot unterstützen wir. SAW-Kollege Michel Loof in Australien. Da gibt es ja jetzt sowas schon seit einigen Monaten. Wie funktioniert das da denn?
1: Naja, das Fazit aus Australien ist ziemlich gemischt. Vor allem im Alltag hakt es da noch ordentlich. Viele Kinder unter 16 haben nämlich noch immer Social Media Accounts, weil sie beim Alter tricksen. Andere umgehen sogar die Gesichtserkennung, halten das Handy zum Beispiel kurz vors Gesicht von älteren Geschwistern oder schminken sich älter. Das Problem liegt da vor allem bei den Plattformen, die das Alter wirklich kaum richtig prüfen oder eben mehrere Versuche zulassen, bis dann die gewünschte Antwort kommt. Und damit halten sie sich eben nicht konsequent genug an die Vorgaben. Immerhin hilft das Gesetz trotzdem etwas im Alltag. Für Eltern ist es jetzt wohl leichter geworden, auch mal ganz klar Nein zu Social Media und der Nutzung ihrer Teenies zu sagen.
0: Tja, soziale Medien machen Kinder unglücklich, hat der britische Premierminister Starmer gesagt. Deshalb zieht es das Vereinigte Königreich jetzt durch. Ab Anfang 2027 soll es dort ein Social Media Verbot für unter 16-Jährige geben.
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Der Radio SAW Verkehrsservice, Sofortmeldung für die A14 Richtung Magdeburg, aufpassen. Zwischen Könnern und dem Rastplatz Saaleaue, da liegen Fahrzeugteile auf der mittleren Spur. Vorsicht, A14 Richtung Magdeburg, zwischen Könnern und dem Rastplatz Saaleaue, Fahrzeugteile auf der mittleren Spur.

0: Der Radio SAW Verkehrsservice, Sofortmeldung für die B246A Richtung Hakenstedt zwischen Kleinwandsleben und Rempgasleben. Vorsicht, da liegen Fahrzeugteile auf der Fahrbahn, anscheinend hier vom Unterboden so ein bisschen was rum. B246A Richtung Hakenstedt aufpassen zwischen Kleinwandsleben und Rempgasleben, Fahrzeugteile auf der Fahrbahn.
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5: 17:30, schönen Feierabend, hier ist der Radio SAW Verkehrsservice, der schnellste im SAW-Land. Vorsicht weiterhin auf der B246a Richtung Hakenstedt zwischen Kleinwandsleben und Remkersleben. Ein Unterfahrschutz auf der Fahrbahn. A2 Richtung Hannover zwischen Irxleben und Bornstedt, eine Baustelle, Stop and Go, 20 Minuten. A2 Richtung Dortmund zwischen Hannover-Langenhagen und Wunstorf-Lute, da stockt es nach Unfall, Viertelstunde braucht ihr da länger. Vorsicht auf der A4 Richtung Dresden zwischen Neudietendorf und dem Kreuz Erfurt. Da liegt ein Bauhelm auf der Fahrbahn. Was ist denn heute los? A7 Richtung Hamburg zwischen Echte und Seesen, eine Baustelle, 10 Minuten stockend. Und B180 Richtung Hamburg, nee, Richtung Naumburg. Quatsch, Naumburg. Zwischen Abzweig nach Hellbrau und dem Abzweig nach Oberhütte ist die rechte Spur nach Unfall noch immer gesperrt. Die Flitzerblitzer auf der A2 Richtung Berlin, Höhe Allerengersleben und in Höhe Raststätte Buckautal, auf der A9 Richtung Berlin, Höhe Raststätte Köckern. A9 Richtung München zwischen Niemeck und Kleinmarzehns und kurz vor der Ausfahrt Schkeuditz auch nochmal aufpassen. Auf der A36 Richtung Braunschweig, Höhe Wernigerode Nord. B71 in Wedringen Richtung Haldensleben. B184 zwischen Dessau und Roßlau kurz vor der Elbbrücke. Auf der B188 in Döbelin Richtung Stendal, in Magdeburg Neuer Renneweg beidseitig, in Schöningen auf der Langen Trift und in Halle Hallorenring. Wenn da was fehlt, ruft er kurz durch, kostenfrei 0800 1630 630 oder ihr schickt mal schnell eine WhatsApp ins Studio, die Nummer auf radio-saw.de.
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5: Aktuelle Temperatur in Niegrib bei Burg 18 Grad. Bis Donnerstag müssen wir durchhalten. Das kriegen wir hin, oder? Bis Donnerstag noch dieses wechselhafte, teils nasse Wetter. Dann wird sommerlich. Morgen am schönsten im nördlichen SAW-Land Richtung Altmark. Da an meisten Sonne-Wolken-Mix. Kein Regen, ansonsten wieder durchwachsen. Immer mal mit Regen bei bis zu 23 Grad. Ab nach Hause.

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1: Ja, Oberamtsrat Alfred Klausen.
2: Morgens, Alfred, na, wie ist?
1: Ach, geht so.
2: Ach, was ist denn los, außer dass wir Montag haben?
1: Ach, irgendwie finde ich die Welt gerade ziemlich verrückt.
2: Naja, es kommt drauf an, aus welchem Blickwinkel du das siehst.
1: Wie meinst du das?
2: Hase und ich, wir haben doch vor 3 Monaten die ESOS gegründet.
1: Die ESOS?
2: Die ESOS e.V., also wir sind sogar ein eingetragener Verein. Und bei den ESOS sagen wir immer, auch das Schlechte hat was Gutes.
1: Sockenschuss.
2: Was hast du gesagt?
1: Lockengruß, Lockengruß.
2: Lockengruß.
1: Ja, das heißt lockerer Gruß. Also ihr ESOS macht doch immer so einen lockeren Gruß, weißt du? Also abgekürzt einen Lockengruß.
2: Na, vergiss es. Wir sehen die Welt aus einer anderen Perspektive. Wir ESOS sind davon überzeugt, dass jeder immer auch das Gute und das Schlechte ist. Gleichzeitig.
1: Hä?
2: Deswegen ist unsere Leitlinie, wenn alles eins ist, ist alles easy.
1: Ja, das sehe ich auch so. Wenn alles meins ist, ist alles einfach.
2: Eins, nicht meins. Oh Mann, Alfred, du willst es einfach nicht kapieren.
1: Weil es Schwachsinn ist, Habe.
2: Pass auf, ich mach dir ein Angebot. Du wirst für 6 Monate Mitglied bei den ESOS und zahlst nur den halben Vereinsbeitrag von 1.000 Euro.
1: 1.000 Euro? Für ein halbes Jahr ESO-Gelaber?
2: Wir nennen das ja auch gar nicht Euro, sondern Energieausgleich.
1: Ja, da werde ich euch gleich mal den Stecker ziehen.
2: Dringendes Besprechungskäffchen.
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11: Ich bin André Glatzel. Guten Abend. Das Abkommen im Iran-Krieg und die Lage in der Ukraine beschäftigen die Staats- und Regierungschefs auf dem G7-Gipfel. Kanzler Merz sagte vor seinem Abflug in Richtung Frankreich:
12: Dieser Gipfel findet in einer ausgesprochen bewegten Phase der Weltpolitik statt. Die Lage fordert uns, sie eröffnet aber auch einige Chancen.
11: Merz will auch über einen Bundeswehreinsatz zur Sicherung der Straße von Hormuz sprechen. Eine Öffnung der für die Wirtschaft wichtigen Meerenge ist Teil der Vereinbarung zwischen dem Iran und den USA. Kinder sollen im Vorschulalter stärker gefördert werden, um für mehr Chancengleichheit zu sorgen. Das hat Bildungsministerin Prien bei der Vorstellung des neuen nationalen Bildungsberichts angekündigt. Demzufolge machen sich die sinkenden Geburtenzahlen mittlerweile auch in Kitas und Schulen bemerkbar. Kein TikTok, kein Snapchat, kein Insta. Auch Großbritannien will Social Media für unter 16-Jährige verbieten. Mehr dazu von Anne Brauer.
13: Australien hat's vorgemacht, andere Länder ziehen jetzt nach. Die britische Regierung will das Verbot zum kommenden Frühjahr auf den Weg bringen und überlegt auch noch, ob und wie sie Kindern und Jugendlichen Social Media Zwangspausen beim Endlosscrollen und generell auch nachts verordnet. Auch in Deutschland gibt es ja immer wieder Diskussionen über die Frage. Der Ethikrat betont, weil sich Kinder und Jugendliche über Social Media auch austauschen und informieren, ist ein generelles Verbot nicht der richtige Weg.
11: Nach dem Regierungswechsel in Ungarn verhandelt die EU ab heute wieder mit der Ukraine und Moldau über einen Beitritt. Das ganze Verfahren dauert üblicherweise mehrere Jahre. Die ungarische Regierung hatte unter dem abgewählten Viktor Orban die Gespräche immer wieder blockiert. Die Wärme hat gerade erst angefangen, doch für einen ist sie wohl schon vorbei. Tunesien schmeißt Medienberichten zufolge seinen Trainer raus. Sabri Lamouche muss nach dem deutlichen 1:5 gegen Schweden seine Koffer packen. Der gehandelte Nachfolger Mondea Kebaye soll schon in Mexiko sein. Die nächsten Nachrichten in einer Stunde.
14: 2:06, der Radio SAW Verkehrsservice, der schnellste im SAW-Land. A2 Richtung Hannover zwischen Irxleben und Bornstedt, eine Baustelle, Viertelstunde Stop and Go. Dann A2 Richtung Dortmund zwischen Hannover-Langenhagen und Wunstorf-Lute. Da stockt es nach Unfall, Viertelstunde Verzögerung dadurch. A4 Richtung Dresden zwischen Neudietendorf und Kreuz Erfurt, da liegt ein Bauhelm auf der Fahrbahn. A7 Richtung Hamburg zwischen Echte und Seesen, eine Baustelle, 10 Minuten Stop and Go. Und B180 Richtung Naumburg zwischen dem Abzweig nach Helbra und dem Abzweig nach Oberhütte, rechte Spur nach Unfall gesperrt immer noch. Flitzerblitzer auf der A2 Richtung Berlin, Höhe Allerengersleben und in Höhe Raststätte Bugautal. A9 Richtung Berlin, Höhe Raststätte Köckern. Auf der A9 Richtung München, einmal zwischen Niemeck und Kleinmarzehns und kurz vor der Ausfahrt Schkeuditz. A36 Richtung Braunschweig, Höhe Wernigerode Nord. B71 in Wedringen Richtung Haldensleben. B184 zwischen Dessau und Roßlau kurz vor der Elbbrücke. Auf der B188 in Dörbelin Richtung Stendal. In Magdeburg, neuer Renneweg beidseitig. Und in Halle, hallo Rennring, wenn ihr noch was habt, gerne anrufen an der kostenfreien Service-Hotline 0800 1630 630. Danke und gute Fahrt durchs SAW-Land. Aktuelle Temperatur in Erxleben bei Osterburg, 17 Grad. Es wird in den nächsten Stunden immer aufgelockerter über dem SAW-Land sein und dementsprechend ist noch ein bisschen Sonne zum Abend dabei. Heute Nacht kaum Wolken, trocken und frisch bei 10 bis 6 Grad und morgen dann doch wieder ein eher wechselhafter Tag im Norden, so Richtung Altmark. Da meist trocken bei einem Sonne-Wolken-Mix, ansonsten doch immer auch mal ein paar Schauer möglich. Und ja, das bei 20 bis 23 Grad.
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14: Hi zusammen, unsere Playlist, eure Lieblingsmusik und zum Start in die Sommersaison bei euch Motorradfahrern haben wir gleich die bekanntesten Motorradhelme der Dance-Szene Daft Punk, nämlich bei jedem Auftritt Safety First und einen Helm getragen, die beiden Jungs. Gleich gibt's One More Time. Wenn ihr mal was zum Entspannen braucht, dann holen wir die All Saints gleich ran und ja, lassen den Puls ein bisschen nach unten prügeln mit Pio Shores. Schöne Popballade und jetzt die vermögendste Musikerin aller Zeiten. 2 Milliarden. Junge, Taylor Swift. 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

0: Das Ding ist ganz frisch und made in Germany. Radio SAW spielt euch den frischen Superhit von Tiffany Harris. Das ist bei ihr ähnlich wie bei Musikerinnen wie Sia zum Beispiel. Erst im Hintergrund Songs für andere geschrieben, unter anderem Sia für alle Farben oder auch Tokyo Hotel, also Tiffany Harris. Und dann irgendwann selbst das Zeug gesungen und veröffentlicht. Und ihre Stimme, die klingt wirklich, also live noch geiler als hier bei der Studioversion von Vertigo. Habt ihr ein, zwei Videos gesehen bei Social Media? Wow, die kann schon was. Und deshalb zu Recht ganz frisch in der Radio SAW Playlist. 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
2: 6:30, der Radio SAW Verkehrsservice, der schnellste im SAW-Land, A2 Richtung Hannover zwischen Irxleben und Bornstedt. Da eine Baustelle, deswegen 10 Minuten Stop and Go. A2 Richtung Dortmund zwischen Hannover-Langenhagen und Herrenhausen, da stockt es nach Unfall, auch da 10 Minuten plus. B180 Richtung Naumburg zwischen dem Abzweig nach Helbra und dem Abzweig nach Oberhütte ist die rechte Spur nach Unfall gesperrt. Und die B244 in beiden Richtungen zwischen Helmstedt und auf dem Windmühlenberge nach Unfall gesperrt. Die Flitzerblitzer auf der A2 Richtung Berlinhöhe Allerengersleben und in Höhe Raststätte Buckautal, auf der A9 Richtung Berlinhöhe Raststätte Köckern. A9 Richtung München zwischen Niemek und Kleinmarzehns und kurz vor der Ausfahrt Schkeuditz. A36 Richtung Braunschweig auf Passenhöhe Wernigerode Nord, auf der B71 in Wedringen Richtung Haldensleben. Und in Halle Hallorenring. Wenn ihr noch irgendwas haben solltet, Staus oder Flitzerblitzer oder irgendwas schon wieder weg ist, dann kurz mal hier Bescheid sagen an der kostenfreien Service-Hotline 0800 1630 630 oder per WhatsApp schicken. Die Nummer auf radio-saw.de. Danke.
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2: Aktuelle Temperaturen Mützel bei Gentin 18 Grad. Immerhin jetzt mal ein bisschen aufgelockert am Himmel über SAW-Land. Also gibt es so ein bisschen Sonne zum Feierabend. In der Nacht haben wir dann kaum Wolken, beziehungsweise nur so leichte Wolken und es bleibt trocken. Bei sehr frischen 10 bis 6 Grad und morgen dann wieder ein eher wechselhafter Tag. Immer mal wieder Regen zwischendrin möglich, vielleicht auch mal ein Gewitter im nördlichen SAW-Land. So Richtung Altmark, da ist es noch am schönsten. Trockener Sonne-Wolken-Mix. Naja. 20 bis 23 Grad. Wie gesagt, wir warten auf Donnerstag. Ab dann ist Sommer angesagt. Kommt gut nach Hause, falls ihr Feierabend habt. 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

0: Montagabend, der Radio SAW Verkehrsservice. Sofortmeldung für die A2 Richtung Berlin. Aufpassen in Höhe Hämeler Wald. Da liegen Spanngurte und Metallteile auf der linken Fahrspur. Vorsicht aktuell auf der A2 in Richtung Berlin in Höhe Hämeler Wald. Spanngurte und Metallteile auf der linken Spur.
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1: 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Sind im ganzen Harz 25 geheimnisvolle Metallboxen versteckt. 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Und merkt euch schon den Mittwoch vor. Zum einen treffen wir uns da im Bürgerpark Wernigerode zum nächsten Firmenlauf. Und zum anderen ist in Dessau-Roßlau der Gesundheitstag. Im Mehrgenerationenhaus dreht sich alles ums Gesundbleiben, Neues ausprobieren und vielleicht gleich den nächsten guten Vorsatz starten. Von Tai Chi über Blutdruck- und Blutzuckermessungen bis hin zu Impfpasschecks, Herzgesundheit und ganz vielen Beratungsangeboten gibt es da jede Menge praktische Tipps für den Alltag. Der Gesundheitstag läuft Mittwoch von 9 bis 12.30 Uhr. In Dessau. Die Teilnahme ist kostenlos und mitmachen ausdrücklich erwünscht.
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6: Ich bin Mia Hin. Guten Abend.
7: Die Bundesregierung begrüßt den Iran-Deal. Kanzler Merz sagte zu dem Abkommen zur Beilegung des Kriegs:
8: Das Abkommen kann den Weg nun zu einer Erholung auch der Weltwirtschaft und einer Stabilisierung der Region bahnen. Jetzt gilt es, das Vereinbarte zielstrebig umzusetzen. Die Straße von Hormuz muss dauerhaft und uneingeschränkt für die freie Schifffahrt geöffnet werden.
7: Merz rechnet außerdem damit, dass die Bundeswehr schon bald bei der Sicherung der Straße von Hormuz helfen wird. Darüber will er auch auf dem G7-Gipfel im französischen Evian sprechen. Dort soll es neben dem Iran auch um den Ukraine-Krieg gehen. Elektronisch ist das Abkommen unterdessen wohl bereits unterzeichnet worden, heißt es jetzt von der US-Regierung. Präsident Trump, Vize Vance sowie die iranischen Verhandler hätten die Vereinbarung digital signiert. Eine Bestätigung aus Teheran gab es zunächst noch nicht. Die offizielle Unterzeichnung soll am Freitag sein. Die Bildungschancen in Deutschland hängen weiterhin oft davon ab, wie viel Geld und welche Bildung die Eltern haben. Das zeigt der neue nationale Bildungsbericht. Bildungsministerin Prien will für mehr Chancengleichheit schon in den frühen Jahren ansetzen. Colin Mock.
9: Genau, sie sagt, der Fokus muss auf dem letzten Kita-Jahr liegen, sozusagen um den Übergang in die Grundschule besser und fairer zu machen. Der Bildungsbericht zeigt außerdem, die zuletzt gesunkenen Geburtenzahlen machen sich auch in Schulen und Kitas so langsam bemerkbar. Lehrkräfte und Erzieher werden dadurch aber trotzdem nicht wirklich entlastet, vor allem auch mit Blick auf den Rechtsanspruch auf Ganztagsbetreuung ab dem nächsten Schuljahr.
7: Kein TikTok, kein Snapchat, kein Insta. Auch Großbritannien will Social Media für unter 16-Jährige verbieten. Die britische Regierung verweist auf Australien als Vorbild und will zum kommenden Frühjahr nachziehen. WhatsApp bleibt aber erlaubt. Drei weitere Unterstützer der sogenannten Kaiserreichsgruppe sind verurteilt worden. Die Männer kassierten vor dem Stuttgarter Oberlandesgericht Bewährungsstrafen. Die Reichsbürgergruppe hatte 2022 unter anderem die Entführung von Ex-Gesundheitsminister Lauterbach geplant. Die nächsten Nachrichten in einer Stunde.
10: 2:07 der Radio SAW Verkehrsservice, der schnellste im SAW-Land. B180 Richtung Naumburg zwischen dem Abzweig nach Helbra und dem Abzweig nach Oberhütte. Rechte Spur nach Unfall noch immer gesperrt, ansonsten mittlerweile freie Fahrt auf den Straßen bei uns im SAW-Land. Flitzerblitzer auf der A2 Richtung Berlin-Höhe Allerengersleben und in Höhe Raststätte Buckautal. A9 Richtung Berlin, Höhe Raststätte Köckern. Auf der A9 Richtung München zwischen Niemeck und Kleinmarzehns und kurz vor der Ausfahrt Schkeuditz. A36 Richtung Braunschweig aufpassen, Höhe Wernigerode Nord. Auf der B71 in Wedringen Richtung Haldensleben. Und in Halle Hallorenring, wenn ihr noch ein Update habt, ruft gern durch, kostenfrei 0800 1630 630. Danke und gute Fahrt durchs SAW-Land. Aktuelle Temperaturen Meseberg bei Haldensleben 16 Grad. Hinten raus hat das Montagswetter doch noch ein bisschen die Kurve gekriegt, muss man sagen. Mehr Auflockerung, mehr Sonne. Heute Nacht ja dann nur wenige Wolken. Trocken und kalt bei 10 bis 6 Grad in einigen Ecken im Harz. Gerade so in Tälern kann es auch mal bis 2 Grad runtergehen. Morgen dann ja das beste Wetter noch Richtung Norden, vor allem Richtung Altmark. Da meistens Sonne-Wolken-Mix, ansonsten wieder wechselhaft, wolkig. Mit ein bisschen Regen zwischendrin und 20 bis 23 Grad. Mittwoch auch nochmal wechselhaft und ab Donnerstag dann direkt wieder Hitzewelle, natürlich.
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10: Hi zusammen, kurz mal ein kleiner Gedenkmoment an alle, die gerade im sonnigen Urlaub waren und jetzt wieder zurück sind und sich hier den braun gebräunten Hintern abfrieren, weil der Körper nur 30 Grad und Sonne gewohnt war. Aber durchhalten ab Donnerstag ist dann zur Abwechslung mal richtig Sommer im Sommer. Wir haben ja jetzt die längsten Tage des Jahres, also zumindest was Helligkeit angeht. Und dann, hey, dann grillen wir und baden wir uns durch ein 30-Grad-Wochenende. Bis dahin, Wetter ertragen, ablenken mit Lieblingsmusik gleich von Toploader. Dancing in the Moonlight gibt's gleich nach Alle Farben und Ray Garvey.
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So, dann lass mal kurz nach Atlanta gucken. 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Da läuft ja überraschend ein Fußballspiel. Spanien spielt aktuell bei der WM gegen Kap Verde, ein kleiner afrikanischer Inselstaat. Also wenn du da zu doll schießt beim Fußballtraining, dann landet der Ball direkt mal im Atlantischen Ozean. Nicht mal 500.000 Einwohner. Sollte also machbar sein für die Spanier. Sollte. Denn nach 52 Minuten steht's da 0:0. Ja, richtig gehört. Das große Spanien gegen das kleine Kap Verde, das nicht größer ist als die Modellbahn-Miniaturenwelt Hamburg. 0:0. Aber 40 Minuten kommen da ja noch drauf. Mal gucken, was da noch passiert. 21 Uhr spielen dann noch die Belgier gegen Ägypten. Ja, wenn ihr nicht einschlafen könnt, super. Durchaus ein gutes Spiel. 0 Uhr gegen Saudi-Arabien gegen Uruguay. Da kann man mal gucken. Saudi-Arabien gegen Uruguay. Und wenn ihr das Spiel um 3 Uhr nachts dann verpasst. Ich glaube, das könnte verkraften. Da spielt der Iran gegen Neuseeland. So sieht er aus, der Tag bei der WM. Und hier spielt nicht der Iran gegen Neuseeland, sondern hier spielt die Musik. Die beste Mischung, die meiste Abwechslung. Nur bei Radio Savé gleich noch mit Edwin Collins, mit Holly Humberstone und jetzt Ofenbach. 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
2: 7:30, der Radio SAW Verkehrsservice, der schnellste Messer-WLAN. B180 Richtung Naumburg, zwischen dem Abzweig nach Hellbrau und dem Abzweig nach Oberhütte, rechte Spur nach Unfall noch immer gesperrt. Und eine Meldung für den Landkreis Börde, zwischen Klinze und Ribbensdorf ist die Straße gesperrt. Da ist ein Baum umgestürzt, empfohlene Umleitung über Klinze am besten fahren. Die Flitzerblitzer auf der A2 Richtung Berlin Höhe Allerengersleben und in Höhe Raststätte Buckautal, auf der A9 Richtung Berlin Höhe Raststätte Köckern. A9 Richtung München zwischen Niemeck und Kleinmarzehns, auf der A36 Richtung Braunschweig Höhe Wernigerode Nord. Und wenn da irgendwas fehlt, ruft da kurz durch, kostenfrei an der Radio SAW Service Hotline 0800 1630 630 oder ihr schickt das Ganze per WhatsApp. Die Nummer auf radio-saw.de. Danke und gute Fahrt.
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2: Aktuelle Temperatur in Poppel 15 Grad. Ja, es ist weiter wolkig, es ist weiter windig, aber zumindest trocken und die Sonne ist jetzt durchaus öfter mal mit dabei. Heute Nacht nur wenige Wolken über dem SAW-Land, trocken und kalte 10 bis 6 Grad. Und morgen, ja, da ist dann wieder nicht so gut, ne? Außer ihr seid in der Altmark, da meistens trockener Sonne-Wolkenmix, ansonsten wieder dieses wechselhafte Wetter wie heute. Oft wolkig, immer mal Regen zwischendrin, vielleicht auch mal ein Gewitter. Das bei maximal 20 bis 23 Grad. So, und jetzt Augen zu. Nicht im Auto, aber im Radio. Close your eyes. Felix Jähn bei Radio SAW. 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

Der Radio-SAW-Verkehrsservice, Sofortmeldung für die B81 Richtung Halberstadt. Aufpassen zwischen Kroppenstedt und Hainburg. Da liegt ein totes Reh auf der Fahrbahn. Vorsicht, B81 Richtung Halberstadt zwischen Kroppenstedt und Hainburg. Ein totes Reh auf der Fahrbahn.

0: Der Boyband-Hype ist längst vorbei. Vergiss es, sagen die Jungs von BTS und machen seit Jahren Fans auf der ganzen Welt verrückt. Nicht nur bei sich in der Heimat Südkorea. Schon mittlerweile seit 13 Jahren mittlerweile sehr erfolgreich. Und das war ganz frisch in der Radio SAW Playlist. 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
0: So. Montag haben wir geschafft, sind wir durchgeschwommen. Ab jetzt wird's immer besser. Geht gleich schon ab 8 los. Da übernimmt nämlich Kollege Ted Stanetzky. Bis dann haben wir noch ein kleines Warm-up-Konzert für den Teddy von One Republic, von Christina Aguilera, von Clock Clock und jetzt die Bittersweet Symphony im Dance-Remix. Ich bin Sven Bornstein. Schönen Montag im SAW-Land.

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3: Der höchste freistehende Glockenturm Deutschlands steht in Halle an der Saale. Der rote Turm auf dem Marktplatz hat eine Höhe von 84 Metern und beherbergt das größte Glockenspiel Europas, das Europa-Carillon. Zusammen mit den vier Türmen der Marktkirche unserer lieben Frauen bildet er die markante Silhouette der Saale-Stadt.
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4: Ich bin Mia Hin. Guten Abend.
5: Das Abkommen im Iran-Krieg und die Lage in der Ukraine beschäftigen die Staats- und Regierungschefs auf dem G7-Gipfel. Kanzler Merz sagte vor seinem Abflug Richtung Frankreich:
6: Dieser Gipfel findet in einer ausgesprochen bewegten Phase der Weltpolitik statt. Die Lage fordert uns, sie eröffnet aber auch einige Chancen.
5: Merz will auch über einen Bundeswehreinsatz zur Sicherung der Straße von Hormuz sprechen. Eine Öffnung der für die Wirtschaft wichtigen Meerenge ist Teil der Vereinbarung zwischen dem Iran und den USA. Die Bundeswehr wird sogar wohl schon bald in der Straße von Hormuz im Einsatz sein. Ein entsprechendes Mandat könnte schon am Freitag vom Bundestag verabschiedet werden, sagte heute ein Regierungssprecher. Bundesaußenminister Wadephul sagt:
7: Es ist im europäischen Interesse, dass diese wichtige Handelsstraße funktioniert. Und wenn wir dazu einen Beitrag leisten können, dann sollen wir dazu bereit sein.
5: Die Bildungschancen in Deutschland hängen weiterhin oft davon ab, wie viel Geld und welche Bildung die Eltern haben. Das zeigt der neue nationale Bildungsbericht. Bildungsministerin Prien will für mehr Chancengleichheit schon in frühen Jahren ansetzen. Der Fokus soll auf dem Übergang von Kita zur Grundschule liegen. Kein TikTok, kein Snapchat, kein Insta. Auch Großbritannien will Social Media für unter 16-Jährige verbieten. Mehr dazu von Anne Brauer.
8: Australien hat's vorgemacht, andere Länder ziehen jetzt nach. Die britische Regierung will das Verbot zum kommenden Frühjahr auf den Weg bringen und überlegt auch noch, ob und wie sie Kindern und Jugendlichen Social Media Zwangspausen beim Endlosscrollen und generell auch nachts verordnet. Auch in Deutschland gibt's ja immer wieder Diskussionen über die Frage. Der Ethikrat betont, weil sich Kinder und Jugendliche über Social Media auch austauschen und informieren, ist ein generelles Verbot nicht der richtige Weg.
5: Das DFB-Team bekommt für sein Torfestival gegen Curaçao weltweit Applaus. In England ist von gnadenlos die Rede, in Italien von einer Torlawine. Am Samstag geht's für Deutschland gegen die Elfenbeinküste. Die nächsten Nachrichten in einer Stunde.
9: 20.02 Uhr, hier ist der Radio SAW Verkehrsservice, der schnellste im SAW-Land. P180 Richtung Naumburg, zwischen Abzweig nach Helbra und Abzweig Oberhütte, rechte Spur nach Unfall gesperrt. In der Börde zwischen Klinze und Ribbensdorf ist die Straße gesperrt, da ist ein Baum umgestürzt, die empfohlene Umleitung über Klinze. Alles andere okay, alles andere fährt. Blitzer, Flitzer, Blitz, Blitz, Blitz stehen auf der A2 Richtung Berlin, Höhe Alleringersleben und Hörerstätte Buckautal. A9 Richtung Berlin, Hörerstätte Köckern. A9 Richtung München zwischen Niemecke und Kleinmarzens. A36 Richtung Braunschweig, Höhe Wernigerode Nord. Das ist das, was wir haben. Habt ihr mehr dann her? Kostenfrei. Unsere Service-Hotline 0800 1630 630. Oder per WhatsApp die Infos radio-saw.de. Euch allen eine gute und sichere Fahrt durchs SAW-Land.
10: Das Wetter weiterhin turbulent und wechselhaft, wenn auch die Nacht so ein bisschen ruhiger wird. Wolkig, meist trocken, 6 Grad die Tiefstwerte. Prödel bei Gommern jetzt 14 Grad, aber das geht morgen wieder in die Abteilung hin und her und her und hin. Die Altmark, Sonne-Wolken-Mix, da ist es recht schicobello, ansonsten aber auch teilweise immer wieder Schauer, kräftig können die sein, Gewitter kurz knackig können die sein, Sonne und Wolken im Wechsel, Aprilwetter weiter im Juni mit bis zu 23 Grad. Erst so ab Donnerstag wird es sommerlich, dann aber richtig dramatisch wieder mit Drama, Baby, Drama und 35 Grad und Gewittern möglicherweise. Ich will nicht übertreiben, ne? Ich habe mir heute Fansocken gekauft. Ne? Erst mit Socken anfangen. Und so ab Viertelfinale gehe ich dann mal so Richtung Trikot über. Was ich aber besonders spannend fand, das sage ich euch, war zum gestrigen Abend. Ja, ja. Nach den nächsten 3 spannenden Superhits. Ne? Huntrix dabei, Bruno Mars dabei, Michael Schulte dabei und Icke. Ted Stanetzky, hallo. Super.

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Ist ja nicht wahr, hä? Da bleiben die Tapas-Teller aber heute stehen. Da wird nicht so lecker gegessen wie sonst in Spanien. Und denen ist der Appetit vergangen. Hm? Spanien trennt sich als amtierender Europameister 0-0 von Kap Verde. Hm? Bei den Fußball-Weltmeisterschaften in Mexiko, Amerika und Kanada. Kap Verde ist so, also man kann es vergleichen, als wenn jetzt Traktor Teicher gegen den FC Bayern München 0-0 spielen würde. Hm? Also wirklich sensationell. Da haben wir gestern doch gut vorgelegt gegen Curaçao mit einem 7-1. Wobei ich einige kenne, die sagen, na, da war es aber auch ein bisschen eng bei dem Ausgleich von Curaçao. Beim 1-1 fand ich nicht. Ich hatte das Gefühl, das Ding läuft, die Chemie stimmt. Das Einzige, was eng war, war das Jackett von Schweini. Habt ihr das zufällig gesehen? So irgendwie auch im Nachhinein, vielleicht in den sozialen Medien so. Da spannte es schon um den Bauch. Die Knopfleiste drückte nach außen. Ich glaube, der amerikanische Burger, die Chili Cheese Fries, und das Hotdog mag er auch. Nicht nur so Weißwurst-Diät oder sowas. Nee, nee, nee. Die bajuwarische Küche in Ehren, aber die amerikanische, fettige, die liebt er. Ja, glaube ich. Genau wie wir die Superhits lieben. Aber die sind kalorienarm, verspreche ich euch. OMC mit How Bizarre, ein richtig geiles Brett. Jennifer Lopez hat was Neues. David Guetta Zusammenarbeit. Save Me Tonight direkt nach den Imagine Dragons. 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

20.30 Uhr. Hier ist der Radio SAW Verkehrsservice, der schnellste im SAW-Land. B180 Richtung Naumburg zwischen Abzweig Helbra und Abzweig Oberhütte, rechte Spur nach Unfall gesperrt. Landkreis Börde zwischen Klinze und Ribbensdorf die Straße gesperrt, da ist ein Baum umgestürzt, die Umleitung über Klinze. Alles andere okay, überall gute und freie Fahrt, Blitzer Blitze. A2 Richtung Berlin, einer Höhe Allerengersleben, noch einer Höhe Raststätte Buckortal. A9 Richtung Berlin, Höhe Raststätte Köckern. A9 Richtung München zwischen Nemecke und Kleinmarzehns und noch einer auf der A36. Richtung Braunschweig ist das Höhe Wernigerode Nord. Habt ihr noch was? Nee. Doch, ey, oh, oh, dann her damit, kostenfrei. Unsere Service Hotline 0800. 1-630-630 oder per WhatsApp die Infos radio-saw.de. Euch allen eine gute und sichere Fahrt durchs SAW-Land. Das Wetter auch mit diesem Nee, jetzt nicht ich. Dieser Effekt kommt, ne? Da ist das schwarze, große Ding. Und plötzlich merkst du, es kommt auf dich zu. Und dann macht es Plätter, Plätter, Pläster und du wirst nass. Ne? Beim doofen Nachbarn war es angenehmer, aber gelingt nicht immer. Es ist ein Hin und Her und Her und Hin, wildes Aprilwetter, das bleibt auch so. Die Nacht wolkig, meist trocken, 6 Grad, die tiefsten Werte, Nettlitz bei Zerbst, 14 Grad, jetzt aktuell. Morgen geht's rauf auf bis zu, was haben wir da, 23 Grad. Aber die Altmark kriegt mehr Sonne ab, der Rest viele, viele Wolken, immer wieder Schauer, immer wieder auch kurze, knackige Gewitter möglich. Also diese Aprillaune, dieses Turbulente bleibt. Und das wird auch am Mittwoch noch so sein. Der Donnerstag dann freundlicher Sonne-Wolken-Mix, es wird plötzlich unglaublich heiß. 30 Grad, aber das bedeutet dann auch kapaftig Gewitter möglich. Superhits möglich? Muss hier. 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Ich bin Ted Steinetzki. Hallo.

Achtung Autofahrer, der Radio SAW Verkehrsservice. Sofortmeldung für die B81 Richtung Magdeburg. Zwischen Langenweddingen und der A14 Auffahrt Magdeburg-Sudenburg ein Falschfahrer unterwegs. Fahrt rechts, nicht überholen. Wir sagen, wenn es wieder okay ist, B81 Richtung Magdeburg. Zwischen Langenweddingen und A14 Auffahrt Magdeburg-Sudenburg ein Falschfahrer unterwegs. Vorsicht hier.

Achtung Autofahrer, der Radio SAW Verkehrsservice. Sofortmeldung für die B81 zwischen Langenweddingen und der A14 Auffahrt Magdeburg-Sudenburg ist ein Falschfahrer unterwegs. Fahrt rechts, überholt nicht. Wir melden sofort, wenn wieder alles gut ist. Falschfahrer auf der B81 zwischen Langenweddingen und der A14 Auffahrt Magdeburg-Sudenburg. Vorsicht hier, rechts fahren, nicht überholen. Wir sagen sofort Bescheid, wenn es wieder ein Go gibt. Go für die Superhits, immer und immer und immer. 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

Achtung Autofahrer, der Radio SAW Verkehrsservice, Sofortmeldung für die B81. Zwischen Langenweddingen und der A14 Auffahrt Magdeburg-Sudenburg ist ein Falschfahrer unterwegs, fahrt rechts, nicht überholen. Wir sagen sofort, wenn die Gefahr vorüber ist, für die B81 zwischen Langenweddingen und der A14 Auffahrt Magdeburg-Sudenburg ein Falschfahrer. Rechts fahren, nicht überholen und abwarten und cool bleiben. Und dazu die Superhits im Ohr. 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Euch allen eine gute Fahrt.

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An alle unterwegs, gute Nachrichten für die B81 zwischen Langenwellingen und A14 Auffahrt Magdeburg-Sudenburg. Der Falschfahrer ist weg, hat die Fahrbahn verlassen. Alles wieder gut auf der B81 zwischen Langenwellingen und A14 Auffahrt Magdeburg-Sudenburg. Der Falschfahrer ist weg.

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1: Ich bin Mia Hin. Guten Abend. Die Bundesregierung begrüßt den Iran-Deal. Kanzler Merz sagte zu dem Abkommen zur Beilegung des Kriegs:
2: Das Abkommen kann den Weg nun zu einer Erholung auch der Weltwirtschaft und einer Stabilisierung der Region bahnen. Jetzt gilt es, das Vereinbarte zielstrebig umzusetzen. Die Straße von Hormuz muss dauerhaft und uneingeschränkt für die freie Schifffahrt geöffnet werden.
1: Merz rechnet außerdem damit, dass die Bundeswehr schon bald bei der Sicherung der Straße von Hormuz helfen wird. Darüber will er auch auf dem G7-Gipfel im französischen Evian sprechen. Dort soll es neben dem Iran auch um den Ukraine-Krieg gehen. Elektronisch ist das Abkommen unterdessen wohl bereits unterzeichnet worden, heißt es jetzt von der US-Regierung. Präsident Trump, Vize Vance sowie die iranischen Verhandler hätten die Vereinbarung digital signiert. Eine Bestätigung aus Teheran gab es zunächst noch nicht. Die offizielle Unterzeichnung soll am Freitag sein. Die Bildungschancen in Deutschland hängen weiterhin oft davon ab, wie viel Geld und welche Bildung die Eltern haben. Das zeigt der neue nationale Bildungsbericht. Bildungsministerin Prien will für mehr Chancengleichheit schon in den frühen Jahren ansetzen. Colin Mock.
3: Genau, sie sagt, der Fokus muss auf dem letzten Kita-Jahr liegen, sozusagen um den Übergang in die Grundschule besser und fairer zu machen. Der Bildungsbericht zeigt außerdem, die zuletzt gesunkenen Geburtenzahlen machen sich auch in Schulen und Kitas so langsam bemerkbar. Lehrkräfte und Erzieher werden dadurch aber trotzdem nicht wirklich entlastet, vor allem auch mit Blick auf den Rechtsanspruch auf Ganztagsbetreuung ab dem nächsten Schuljahr.
1: Kein TikTok, kein Snapchat, kein Insta. Auch Großbritannien will Social Media für unter 16-Jährige verbieten. Die britische Regierung verweist auf Australien als Vorbild und will zum kommenden Frühjahr nachziehen. WhatsApp bleibt aber erlaubt. WM-Neuling Kap Verde hat bei der Fußball-WM für eine Riesenüberraschung gesorgt. Gegen Mitfavorit Spanien haben die Underdogs vom afrikanischen Inselstaat ein 0:0 über die Zeit gebracht. Nicht die erste Überraschung bei diesem Turnier. Unter anderem hatte schon Katar gegen die Schweiz seinen ersten WM-Punkt geholt. Die nächsten Nachrichten in einer Stunde.
4: 21.03 Uhr. Hier ist der Radio SAW Verkehrsservice. Der schnellste im SAW-Land. Nix. Nur Blitz. Auf der A2 Richtung Berlin, einer Höhe aller Ingersleben, noch einer Höhe Rasthof-Buckautal. A9 Richtung Berlin, Höhe Rasthof-Köckern. A9 Richtung München zwischen Niebeck und Kleinmarzehns. A36 Richtung Braunschweig, Höhe Wernigerode-Nord und zwischen Sandersleben und Schackental. Noch was gesehen, einfach anrufen, kostenfrei. Unsere Service-Hotline 0800, dann die 1, dann 630 und nochmal 630. Oder per WhatsApp die Infos radio-saw.de. Euch eine gute und sichere Fahrt durchs SAW-Land. Das Wetter in Aprillaune und das mitten im Juni, das bleibt auch so heute Nacht. Wolkig, meist aber trocken, 6 Grad die tiefsten Werte. Poritz bei Bismarck 12 im Moment. Morgen jetzt wieder rauf auf 23 Grad. Klingt schön, ist aber nicht so ganz toll. Wolken, Regen, Wind, teilweise kräftige Schauer, auch kurze, knackige Gewitter. Ja, auch geht so am Mittwoch weiter. Ja, der Donnerstag, der wird dann so ein bisschen heiß. Sonne, Wolken in the mix, aber auch durcheinander. Nicht so ein schönes, stabiles Blauhimmel, 25 Grad hoch. Die Superhits? Stabil. Mit Dario G, mit Alex Warren, mit Pitbull und Kesha und vielen mehr. Ich bin dabei. Ted Stanetzky, hi. Super.

0: Rapper oder wie auch immer die ganzen Fangesänge sind. Sie sind manchmal richtig schön und ich muss gestehen, ich bin Fan der Schotten bei der Fußballweltmeisterschaft. Die Schotten können Lieder mit 95.000 Strophen. Die singen von der ersten bis zur letzten durch und zwar auch von der ersten bis zur letzten Spielminute. Das ist schon Gänsehaut pur, ne? Da kommen wir manchmal mit lululululululululul nicht so ganz mit, aber wir sind verdammt gut dran. Verdammt gut bin ich auch in Sachen Sammeln von Fußballbildern. Ja. Im Supermarkt meines Vertrauens habe ich ein Album erworben und ich habe zwei Karten, die mir noch fehlen. Und seitdem bin ich wie ein Berserker unterwegs und kaufe irgendwelchen Unsinn für den Kühlschrank. Der ist schon vollgestopft bis oben. Aber da kriege ich ja immer Karten. Und ich sammle. Ich habe schon 12.000 Doppelte. Also ich muss zur nächsten hier Tauschbörse gehen. Unbedingt. Aber nicht tauschen möchte ich mit Miles Smith und Niall Horan. Die haben einen richtigen geliefert. Drive Safe. Die Sugar Babes, da tauschen wir auch nicht mit. Overload, Traumteil. Direkt nach Mark Amber, We Belong Together. 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

Super Hit Botschaft von Miles Smith und Niall Horan. Drive safe, fahr vorsichtig, fahr auf der sicheren Seite. Wie gut euch das gelingt, hört ihr im Radio SAW Service in 6 Minuten.

21.30 Uhr ist hier der Radio SAW Verkehrsservice, der schnellste im SAW-Land. Schnell rein, schnell raus, nix, keine Staus, keine Störungen, Flitzer, Blitzer. A2 Richtung Berlin, einer Höhe aller Ingersleben, noch einer höherer Städte Buckautal. A9 Richtung Berlin, höherer Städte Köckern. A9 Richtung München, zwischen Niemek und Kleinmarzehns. A36 Richtung Braunschweig, Höhe Wernigerode Nord. Noch was gesehen, ruft an, kostenfrei. Die Radio SAW Service Hotline ist die 0800, dann die 1, dann 630 und nochmal 630. Oder per WhatsApp, die Infos dazu, radio-saw.de, schnappt euch beide Nummern. Rein damit ins Smartphone, hier drin sein in der Band, in der Family. Hier bei uns. Euch allen eine gute und sichere Fahrt. Das Wetter mit ein paar Wölkchen heute Abend, heute Nacht, aber meist trocken. Das so bei tiefsten Werten um 6 Grad. Im Moment in Ritterode bei Hettstedt 12 Grad, morgen geht's rauf auf 23 Grad. Die Altmark im Glück mit Sonne und Wolken in the Mix. Der Rest kriegt ein bisschen mehr ab. So wieder Aprillaune, ein Hin und Her. Es gibt zeitweise Schauer, später auch ein bisschen Sonnenschein, dann wieder kräftige Gewitter. Möglich, muss nicht. Foto 98, Konjunktiv 5, 23 Grad. Die Werte, es bleibt bei wechselhaftem, turbulenten Hin- und Herwetter. Am Donnerstag sogar mit richtig Hitzealarm, da geht es so Richtung 30 Grad, aber jetzt nicht die schöne Abteilung, sondern die gewittrige, leicht schwüle. Schön hier? Klar, immer. Jeden Tag, den ganzen Tag. 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Ich bin Ted Stanetzky, hallo.

Autofahrer, der Radio SAW Verkehrsservice, Sofortmeldung für die A9 Richtung Berlin zwischen Bad Klosterlausnitz und Eisenberg, ein Wildschwein auf der Fahrbahn. A9 Richtung Berlin zwischen Bad Klosterlausnitz und Eisenberg, ein freilaufendes Wildschwein auf der Fahrbahn. 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

Ist noch ein bisschen leise, finde ich, ne? Land. Könnte ein bisschen lauter werden nach dem 7:1 gestern bei der Fußball-Weltmeisterschaft gegen Curaçao. Fulminanter Auftakt. 7:1. Erinnert ein bisschen an, ihr wisst schon, Brasilien. Was sag ich nicht laut? Die sind immer noch traurig deshalb. Ne? Das ist wirklich ein geflügeltes Schimpfwort. Wenn du in Brasilien unterwegs bist und du triffst jemanden und sagst, na, wie geht's dir? Und er sagt 1:7, dann weißt du, oh, der ist nicht gut drauf. Das ist so. Aber das interessiert ja auch, sagen wir mal, Frauen gar nicht so dolle. Ne? Du musst denen schon sagen, welche Männer sind am sexiesten in der kurzen Hose. Da sind das Ranking, glaube ich, Kimmich an 1 und Havertz an 2. Genau so. Männern kannst du dann kommen mit, wir spielen ein 4-3-2-1. Oh yeah! Genau, wir spielen jetzt 3:0. TLC, Kygo, Khalid Griffin und Ed Sheeran. Das ist Radio SAW. 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
1: Kygo featuring Khalid und Griffin. Save My Love.

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1: Ich bin Anna Löwer. Guten Abend. Die Bundesregierung begrüßt den Iran-Deal. Kanzler Merz sagte zu dem Abkommen zur Beilegung des Krieges:
2: Das Abkommen kann den Weg nun zu einer Erholung auch der Weltwirtschaft und einer Stabilisierung der Region bahnen. Jetzt gilt es, das Vereinbarte zielstrebig umzusetzen. Die Straße von Hormuz muss dauerhaft und uneingeschränkt für die freie Schifffahrt geöffnet werden.
1: Merz rechnet außerdem damit, dass die Bundeswehr schon bald bei der Sicherung der Straße von Hormuz helfen wird. Darüber will er auch auf dem G7-Gipfel im französischen Evian sprechen. Dort soll es neben dem Iran auch um den Ukraine-Krieg gehen. Elektronisch ist das Abkommen unterdessen wohl bereits unterzeichnet worden, heißt es jetzt von der US-Regierung. Präsident Trump, Vize Vance sowie die iranischen Verhandler hätten die Vereinbarung digital signiert. Eine Bestätigung aus Teheran gab es zunächst noch nicht. Die offizielle Unterzeichnung soll Freitag sein. Die Bildungschancen in Deutschland hängen weiterhin oft davon ab, wie viel Geld und welche Bildung die Eltern haben. Das zeigt der neue nationale Bildungsbericht. Bildungsministerin Prien will für mehr Chancengleichheit schon in frühen Jahren ansetzen. Colin Mock.
3: Genau, sie sagt, der Fokus muss auf dem letzten Kita-Jahr liegen, sozusagen um den Übergang in die Grundschule besser und fairer zu machen. Der Bildungsbericht zeigt außerdem, die zuletzt gesunkenen Geburtenzahlen machen sich auch in Schulen und Kitas so langsam bemerkbar. Lehrkräfte und Erzieher werden dadurch aber trotzdem nicht wirklich entlastet, vor allem auch mit Blick auf den Rechtsanspruch auf Ganztagsbetreuung ab dem nächsten Schuljahr.
1: Der Sohn von Norwegens Kronprinzessin Mette-Marit muss ins Gefängnis. Marius Borg-Høiby wurde in Oslo wegen Vergewaltigung schuldig gesprochen und zu 4 Jahren Haft verurteilt. Neben Vergewaltigung war der 29-Jährige unter anderem auch noch wegen Körperverletzung und Drogendelikten angeklagt. WM-Neuling Kap Verde hat bei der Fußball-WM für eine Riesenüberraschung gesorgt. Gegen Mitfavorit Spanien haben die Underdogs vom afrikanischen Inselstaat ordentlich dagegen gehalten und so ein 0:0 über die Zeit gebracht. Nicht die erste Überraschung bei diesem Turnier, unter anderem hatte schon Katar gegen die Schweiz seinen ersten WM-Punkt geholt. Die nächsten Nachrichten in einer Stunde.
4: 22.02 Uhr. Hier ist der Radio SAW Verkehrsservice, der schnellste im SAW-Land. A2 Richtung Hannover zwischen Helmstedt Zentrum und Helmstedt West, Unfall mit mehreren Fahrzeugen. Da wird's ordentlich klemmen und staut sich zurück. A14 Richtung Leipzig zwischen Kreuz Bernburg und Plötzgau, eine Schaufel auf der Rechtsspur. Vorsicht hier. Blitzer, Blitzer. A2 Richtung Berlin, Höhe Aller Ingersleben und noch eine höhere Stätte Buckautal. A9 Richtung Berlin, höhere Stätte Köckern. A14 haben wir nicht. A9 Richtung München ist es zwischen Niemeckel und Klammerzehns. Die 14 lassen wir aus, da ist gar nichts, aber die 36 ist da. Richtung Braunschweig, Höhe Wernigerode Nord. Habt ihr noch irgendwas mit Zahlen spielen, Klemmern aller Art? Einfach anrufen. Die Radio SAW Service Hotline ist auch ein Zahlenspiel. Die hat die 0800, dann die 1, dann 630 und nochmal 630. Oder ihr macht's per WhatsApp, die Infos radiosaw.de. Euch allen eine gute und sichere Fahrt. Das Wetter liebt Zahlenspiel, aber die sind nicht so aussagekräftig, weil die Zahl klingt schön, 23 Grad morgen, wird aber so wieder so ein wildes Hin und Her und Her und Hin. So eine Achterbahnfahrt in Sachen Aprilwetter mitten im Juni. Im Moment messen wir in Schmatzfeld bei Wernigerode 12 Grad, 6 die tiefsten Werte. Die Nacht locker wolkig, meist trocken. Morgen in der Altmark ein bisschen mehr Sonnenschein, ansonsten alles dabei. Im Rest des SAW-Landes, was auch unangenehm sein kann, Schauer, kräftige Gewitter, dicke fette Wolken, 23 Grad, Wind, Sonne. Jo. Erst ab Donnerstag. Sommer, aber dann richtig pullerig gleich mit 30 Grad und Gewitterneigung. Hau mal eine frische Dusche raus hier. Dermot Kennedy hat das, was ganz Kaltes, der Frische von ihm, geht sofort ins Herz. Direkt nach Blue, direkt nach David Guetta und Sia. Ich bin Ted Stanetzky, hallo. Super.

0: ist ein frischer Superhit fürs SAW-Land.
1: Dermot Kennedy, Funeral.
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Mit 10 Jahren hat er Gitarre spielen gelernt und kaum konnte er die ersten Akkorde, stand er immer bei den Nachbarn vor der Haustür und hat gesagt, ich sing für euch, bis ich was Süßes bekomme. Dann haben die immer ganz schnell alles rausgeholt, was sie hatten, und gesagt, hier, aber dann irgendwann haben sie gedacht, nee, wir warten, weil der war gut, der Junge, der konnte das richtig. Und dann kriegt er nichts Süßes mehr, also zumindest so ganz am Ende seiner ersten kleinen Privatkonzerte. Ich rede von dem, der gerade den frischen Superhit abgeliefert hat, Dermot Kennedy, Funeral, was so viel heißt wie das Ende einer Beziehung. Wir sind noch lange nicht am Ende. Wir haben die Superhits jeden Tag, den ganzen Tag. Das ist der Sound von Radio

gehörten zu den meistgeknutschten Posterboys der 90er, die Backstreet Boys. Also Poster an der Wand bei, ne, ihr im Zimmer. Und dann immer mal gucken, wen knutsche ich heute. Das ging dann irgendwann so weit, dass das so an den Lippen so ein bisschen abgeblasst war, das Bild. Und dann kam der Papa ran und sagte, warum ist denn das so komisch? Nee, nee, nee, nix, nix, nix, nix. Hier ist auch nichts. 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Das ist

22.30 Uhr. Hier ist der Radio SAW Verkehrsservice, der schnellste im SAW-Land. A2 Richtung Hannover zwischen Helmstedt Zentrum und Helmstedt West. Unfall mit mehreren Fahrzeugen. Richtungsfahrbahn gesperrt. Flitzerblitzer. A2 Richtung Berlin, einer Höhe aller Ingersleben, der zweite Höhe Raststätte Buckautal. A9 Richtung Berlin, Höhe Raststätte Göckern. A9 Richtung München zwischen Niemeck und Kleinmarzehns. A36 Richtung Braunschweig, Höhe Wernigerode Nord. Das waren unsere vier Musketiere in Sachen Blitzern. Wenn ihr was habt und sagt, Moment mal, da holen wir was vom Pferd, da können wir noch was hinten dranhängen, dann ratzfatz anrufen, kostenfrei. Unsere Service Hotline 0800 1 630 630 oder per WhatsApp die Infos radio-saw.de. Euch allen eine gute und sichere Fahrt durchs SAW-Land. Das Wetter ist so, wenn man es positiv sieht, ein Buffet. Ein Riesenbuffet. Ihr könnt euch von links nach rechts und wieder zurückfräsen. Ist alles drauf, was man so lecker findet. Vielleicht. Ne? Sonne und Wolken so tagsüber und Wind und Huschen und Gewitter und richtig schöne Kapaftis. Alles dabei. Im Moment dabei in Danichkow bei Gommern 12 Grad. Das sind die tiefsten Werte, sind so die 6, leicht wolkig. Trocken meist die Nacht, okay. Aber morgen geht es ja wieder in die Vollen. Die Altmark, die bleibt verschont. Da gibt es einen schönen Sonnen-Wolken-Mix. Und der Rest kriegt alles wieder ab, was wir auch in den letzten Tagen so hatten. Aprilwetter mit bis zu 23 Grad. Der Trend, es bleibt so. Hier Trend, Superhits. 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Ich bin Ted Stanetzky, hallo.

Rockin' on Sunshine. Und Katrina ist auch so eine Queen of Shopping. Ne? Genau in diesem Tempo, durch jede Boutique. Zack, bumm, Kleider an, aus, Boutique, Boutique, Boutique. Und die Kerle hechelten hinterher. Die kamen gar nicht nach mit dem Tempo. Wir sind ja mehr so Schlendermeier. Ne? Aber wir wussten ganz genau, wir warten mal an der ersten Boutique, die kommt eh wieder. Das erste Kleid war das Schönste. Hm? Ist oft so. Was haben wir jetzt? Oh, schöne Superhits. Ducci dabei mit Anxiety. Neo, Closer, Kamrat, Feel Alive. 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
1: Ich bin Anna Löwer. Guten Abend. Das Abkommen im Iran-Krieg und die Lage in der Ukraine beschäftigen die Staats- und Regierungschefs auf dem G7-Gipfel. Kanzler Merz sagte vor dem Beginn des Gipfels:
2: Dieser Gipfel findet in einer ausgesprochen bewegten Phase der Weltpolitik statt. Die Lage fordert uns, sie eröffnet aber auch einige Chancen.
1: Merz will auch über einen Bundeswehreinsatz zur Sicherung der Straße von Hormuz sprechen. Eine Öffnung der für die Wirtschaft wichtigen Meerenge ist Teil der Vereinbarung zwischen dem Iran und den USA. Die Beitrittsverhandlungen der EU mit der Ukraine sind jetzt offiziell gestartet. Lange Zeit hatte die ungarische Regierung unter Viktor Orbán die Gespräche blockiert. Nach dem Machtwechsel in Ungarn nimmt die Sache nun Fahrt auf. Das ganze Verfahren dauert üblicherweise aber mehrere Jahre. Kinder sollen im Vorschulalter stärker gefördert werden, um für mehr Chancengleichheit zu sorgen. Das hat Bildungsministerin Prien bei der Vorstellung des neuen nationalen Bildungsberichts angekündigt. Sie sagte:
3: Besonderer Schwerpunkt muss dabei auf dem letzten Kita-Jahr liegen. Wir brauchen hier eine bessere Kooperation zwischen Kita und Grundschule, weil die Bildungsschere sich ab der Geburt auftut.
1: Neben den weiter deutlichen Unterschieden bei den Bildungschancen zeigt der Bericht auch einen Trend. Die sinkenden Geburtenzahlen machen sich in Kitas und Schulen bemerkbar. Große Entlastung für Lehrer und Erzieher bedeutet das aber nicht. 4 Jahre Gefängnis, so lautet das Urteil gegen den Sohn von Norwegens Kronprinzessin Mette Marit. Ein Gericht in Oslo sprach Marius Borg-Høiby wegen 2 Vergewaltigungen schuldig. Dazu kommen noch Gewalt gegen eine frühere Freundin, Drohungen und Verkehrsverstöße. WM-Neuling Kap Verde hat bei der Fußball-WM für eine Riesenüberraschung gesorgt. Gegen Mitfavorit Spanien haben die Underdogs vom afrikanischen Inselstaat ordentlich dagegen gehalten und so ein 0:0 über die Zeit gebracht. Nicht die erste Überraschung bei diesem Turnier, unter anderem hatte schon Katar gegen die Schweiz seinen ersten WM-Punkt geholt. Die nächsten Nachrichten in einer Stunde.
4: Für alle Fussi-Fans, die Belgier und die Ägypter trennen sich 1:1 bei der Fußball-Weltmeisterschaft, gerade eben abgepfiffen. Wir pfeifen an um 23.02 Uhr den Radio SAW Verkehrsservice, den schnellsten im SAW-Land. Wir haben eine Meldung für die A2 Richtung Hannover. Zwischen Helmstedt-Zentrum und Helmstedt-West ein Unfall mit mehreren Fahrzeugen. Ihr kommt an der Unfallstelle vorbei, aber es dauert natürlich ein bisschen länger. Blitzer, Blitzer. A2 Richtung Berlin, Höhe aller Ingersleben und noch einer Höhe Rasthof-Buckautal. A9 Richtung Berlin, Höhe Rasthof-Köckern. A9 Richtung München zwischen Niemeck und Kleinmarzens und ein Blitzer auf der A36 Richtung Braunschweig, Höhe Wernigerode Nord. Noch was gesehen? Ruft an, kostenfrei. Unsere Service-Hotline 0800, dann die 1, dann 630 und nochmal 630. WhatsApp lieber? Kein Problem. Alle Infos radio-saw.de. Euch eine gute und sichere Fahrt. Das Wetter mit ein paar Wölkchen in der Nacht. Trocken ist es 6 Grad, die tiefsten Werte. Im Moment in Oberhütte bei Lutherstadt Eisleben 11 Grad. Morgen geht's rauf auf 23 Grad, aber es bleibt so wechselhaft aprillaunig. In der Altmark trockener, sonniger. Der Rest kriegt ab und zu eine Husche ab. Vielleicht auch mal ein kräftiges Gewitter. Ist alles möglich, alles drin. Richtung Donnerstag wird's dann richtig hitzig. Bis zu 30 Grad plus, aber auch so schwüliger, so gewittriger. So. Wenn ihr das im Takt jetzt hinkriegt, ne, dieses zu, haha, Lenny Kravitz, Harry Styles oder Loreen, dann seid ihr ein guter Drummer. Drummer werden immer gebraucht. Ich trommel mit Ted Stanetsky. Hallo. Super.

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0: Paddy Swims auf Radio SAW mit Mr. Know-It-All, was so viel heißt wie Mr. Klugscheiß. Ja, machen wir ein kleines Klugscheiß-Quiz. Komm, hier, wer schoss das einzige Golden Goal der Fußballgeschichte bei einer Europameisterschaft? Olli Bierhoff.
1: Richtig.
0: Wer erfand die Schraubstollen in den 50er Jahren und machte es möglich, dass die Deutschen 54 Weltmeister wurden, weil eben auf dem nassen Rasen von Bern die Deutschen besser standen? Ja? Adi Dassler.
1: Jo.
0: Und wer schoss das legendäre Tor 1:0 der DDR gegen die BRD? Sparwasser.
1: Ist so. Hier ist Radio SAW, so auch so.

23.30 Uhr. Hier ist der Radio SAW Verkehrsservice, der schnellste im SAW-Land. A2 Richtung Hannover zwischen Helmstedt Zentrum und Helmstedt West, Unfall mit mehreren Fahrzeugen. Ihr werdet an der Unfallstelle vorbeigeführt, klemmt natürlich eine Runde, dauert eine Rutsche länger. Alles andere völlig okay, überall gute und freie Fahrt. Blitzer, Blitzer. A2 Richtung Berlin, Höhe Allerengersleben und Höhe Rasthof-Buckautal. A9 Richtung Berlin, Höhe Rasthof-Kackern. A9 Richtung München zwischen Niemeck und Klein-Marzehns. A36 Richtung Braunschweig, Höhe Wernigerode-Nord. Das sind die Fab Four, die wir haben. Na, habt ihr noch mehr? Dann her, kostenfrei. Unsere Service-Hotline 0800 1 630 630. Oder WhatsApp, alle Infos radio-saw.de. Euch eine gute und sichere Fahrt. Wo immer ihr unterwegs seid, passt auf euch auf. Es wartet immer jemand. Das Wetter ist so eins, aber jetzt nicht so drauf gewartet. So mitten im Juni, wo der meteorologische Sommer schon lange im Gange ist und der kalendarische auch bald ansteht. April. Kalender verguckt, immer noch April und es bleibt April auch nicht. Schmerz bei Gräfenhainichen, 12 Grad, 6 die tiefsten Werte. Wolkig, aber meist trocken die Nacht. Morgen dann wieder alles dabei, was irgendwie nicht so schicobello ist. Außer in der Altmark, da ist Sonne, Wolken in the Mix. Der Rest bekommt mehr Wolken, zeitweise Schauer, später auch einzelne kräftige Gewitter, bis zu 23 Grad und gut Wind dabei. Ja, nicht nur Ball aufpumpen, sondern gut Wind dabei. Hier Superhits aufpumpen, die sind prall wie der Ball. 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Ich bin Ted Stanetzky. Euch allen, hallo.

Der eine schwört auf Flaamse Frites, weil er aus den Niederlanden kommt, der Martin Garrix. Ihr kennt diese Kartoffeln hier vom Weihnachtsmarkt und so, mit dicken, schönen Pommes, ja, ja. Und der andere schwärmt für Fish and Chips, weil er von der Insel kommt, Großbritannien. Hm? Da wird das immer kombiniert. Kann man aber auch gut kombinieren. Flaamse Frites und Chips und Fisch. Ach, geht alles. Die beiden auf jeden Fall ein tolles Duett hingelegt. Martin Garrix und Ed Sheeran. Repeated, frischer Superhit fürs SAW-Land.

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3: Ich bin Anna Löwer. Guten Abend. Die Bundesregierung begrüßt den Iran-Deal. Kanzler Merz sagte zu dem Abkommen zur Beilegung des Krieges:
4: Das Abkommen kann den Weg nun zu einer Erholung auch der Weltwirtschaft und einer Stabilisierung der Region bahnen. Jetzt gilt es, das Vereinbarte zielstrebig umzusetzen. Die Straße von Hormuz muss dauerhaft und uneingeschränkt für die freie Schifffahrt geöffnet werden.
3: Merz rechnet außerdem damit, dass die Bundeswehr schon bald bei der Sicherung der Straße von Hormuz helfen wird. Darüber will er auch auf dem G7-Gipfel im französischen Evian sprechen. Dort soll es neben dem Iran auch um den Ukraine-Krieg gehen. Der ukrainische Präsident Selenskyj hat ein persönliches Treffen mit Kreml-Chef Putin in den USA vorgeschlagen. Nach einem Telefonat mit US-Präsident Trump sagte Selenskyj, ein solches Gespräch könnte den Druck auf Moskau erhöhen. Putin hat direkte Verhandlungen mit Selenskyj bisher mehrfach abgelehnt. Kein TikTok, kein Snapchat, kein Insta. Auch Großbritannien will Social Media für unter 16-Jährige verbieten. Mehr dazu von Anne Brauer.
5: Australien hat's vorgemacht, andere Länder ziehen jetzt nach. Die britische Regierung will das Verbot zum kommenden Frühjahr auf den Weg bringen und überlegt auch noch, ob und wie sie Kindern und Jugendlichen Social Media Zwangspausen beim Endlosscrollen und generell auch nachts verordnet. Auch in Deutschland gibt es ja immer wieder Diskussionen über die Frage. Der Ethikrat betont, weil sich Kinder und Jugendliche über Social Media auch austauschen und informieren, ist ein generelles Verbot nicht der richtige Weg.
3: Die Bildungschancen in Deutschland hängen weiterhin oft davon ab, wie viel Geld und welche Bildung die Eltern haben. Das zeigt der neue nationale Bildungsbericht. Bildungsministerin Prien will für mehr Chancengleichheit schon in frühen Jahren ansetzen. Der Fokus soll auf dem Übergang von Kita zur Grundschule liegen. Bei der Fußball-WM hat Belgien gegen Ägypten 1:1 gespielt. Ägypten lag dabei lange Zeit in Führung, der Ausgleich fiel erst in der 66. Minute. Außerdem hat WM-Neuling Kap Verde gegen Mitfavorit Spanien ein 0:0 geschafft. Die nächsten Nachrichten in einer Stunde.
6: 0:02, hier ist der Radio SAW Verkehrsservice, der schnellste im SAW-Land. A2 Richtung Hannover zwischen Helmstedt Zentrum und Helmstedt West. Unfall mit mehreren Fahrzeugen. Ihr kommt an der Unfallstelle vorbei, aber es dauert ein bisschen länger. Flitzerblitzer. A2 Richtung Berlin, Höhe Allerengersleben und Höhe Rasthof-Buckautal. A9 Richtung Berlin, Höhe Raststätte-Köckern. A9 Richtung München zwischen Niemecke und Kleinmarzehns. A36 Richtung Braunschweig, Höhe Wernigerode-Nord. Das ist unser Blitzer-Quartett. Habt ihr mehr, dann können wir Quartett spielen. Ihr ruft an und wir sagen es weiter, okay? Einfach kostenfrei, unsere Service-Hotline 0800 1630 630 oder per WhatsApp die Infos radio-saw.de. Euch allen eine gute und sichere Fahrt. Das Wetter in der Nacht mit ein paar Wölkchen, meist trocken, 6 Grad, sind schöner bei Halle 11 im Moment. Der Tag wechselhaft, in der Altmark sonniger als im Rest des SAW-Landes. Da kann es auch mal wieder eine Husche geben, auch mal ein kurzes, knackiges Gewitter, viel, viel Wolken, viel, viel Wind, viel, viel Sonne noch dazu und das bis 23 Grad. Super.

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Der Radio SAW Verkehrsservice, der schnellste im SAW-Land. Die B4 Gifhorn Richtung Uelzen ist zwischen dem Abzweig nach Wesendorf und Groß-Usingen in beiden Richtungen nach einem Unfall gesperrt. Alle Verkehrsmeldungen auch immer aktuell auf radio-saw.de und in unserer App. Gute Fahrt durchs SAW-Land.

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1: Ich bin Anna Löwer. Das Abkommen im Iran-Krieg und die Lage in der Ukraine beschäftigen die Staats- und Regierungschefs auf dem G7-Gipfel. Kanzler Merz sagte vor dem Beginn des Gipfels:
2: Dieser Gipfel findet in einer ausgesprochen bewegten Phase der Weltpolitik statt. Die Lage fordert uns, sie eröffnet aber auch einige Chancen.
1: Merz will auch über einen Bundeswehreinsatz zur Sicherung der Straße von Hormuz sprechen. Eine Öffnung der für die Wirtschaft wichtigen Meerenge ist Teil der Vereinbarung zwischen dem Iran und den USA. Die Beitrittsverhandlungen der EU mit der Ukraine sind jetzt offiziell gestartet. Lange Zeit hatte die ungarische Regierung unter Viktor Orbán die Gespräche blockiert. Nach dem Machtwechsel in Ungarn nimmt die Sache nun Fahrt auf. Das ganze Verfahren dauert üblicherweise aber mehrere Jahre. Kinder sollen im Vorschulalter stärker gefördert werden, um für mehr Chancengleichheit zu sorgen. Das hat Bildungsministerin Prien bei der Vorstellung des neuen nationalen Bildungsberichts angekündigt. Sie sagte:
3: Besonderer Schwerpunkt muss dabei auf dem letzten Kita-Jahr liegen. Wir brauchen hier eine bessere Kooperation zwischen Kita und Grundschule, weil die Bildungsschere sich ab der Geburt auftut.
1: Neben den weiter deutlichen Unterschieden bei den Bildungschancen zeigt der Bericht auch einen Trend. Die sinkenden Geburtenzahlen machen sich in Kitas und Schulen bemerkbar. Große Entlastung für Lehrer und Erzieher bedeutet das aber nicht. Der Sohn von Norwegens Kronprinzessin Mette-Marit muss ins Gefängnis. Marius Borg-Høiby wurde in Oslo wegen Vergewaltigung schuldig gesprochen und zu 4 Jahren Haft verurteilt. Neben Vergewaltigung war der 29-Jährige unter anderem auch noch wegen Körperverletzung und Drogendelikten angeklagt. Bei der Fußball-WM hat Belgien gegen Ägypten 1:1 gespielt. Ägypten lag dabei lange Zeit in Führung. Der Ausgleich fiel erst in der 66. Minute. Außerdem hat WM-Neuling Kap Verde gegen Mitfavorit Spanien ein 0:0 geschafft. Die nächsten Nachrichten in einer Stunde. Der Radio SAW Verkehrsservice, der schnellste im SAW-Land. Die B4 Gifhorn Richtung Uelzen ist zwischen dem Abzweig nach Wesendorf und Groß-Usingen in beiden Richtungen nach einem Unfall gesperrt. Alle Verkehrsmeldungen auch immer aktuell auf radio-saw.de und in unserer App. Gute Fahrt durchs SAW-Land.

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der Radio SAW Verkehrsservice, der schnellste im SAW-Land. Auf der A7 Hamburg-Hannover sind zwischen Großburg-Wedel und Altwarmbüchen in beiden Richtungen Tiere auf der Fahrbahn. Die B4 Gifhorn Richtung Uelzen ist zwischen dem Abzweig nach Wesendorf und Großösingen in beiden Richtungen nach einem Unfall gesperrt. Alle Verkehrsmeldungen auch immer aktuell auf radio-saw.de und in unserer App. Gute Fahrt durchs SAW-Land.

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1: Ich bin Anna Löwer. Die Bundesregierung begrüßt den Iran-Deal. Kanzler Merz sagte zu dem Abkommen zur Beilegung des Krieges:
2: Das Abkommen kann den Weg nun zu einer Erholung auch der Weltwirtschaft und einer Stabilisierung der Region bahnen. Jetzt gilt es, das Vereinbarte zielstrebig umzusetzen. Die Straße von Hormuz muss dauerhaft und uneingeschränkt für die freie Schifffahrt geöffnet werden.
1: Merz rechnet außerdem damit, dass die Bundeswehr schon bald bei der Sicherung der Straße von Hormuz helfen wird. Darüber will er auch auf dem G7-Gipfel im französischen Evian sprechen. Dort soll es neben dem Iran auch um den Ukraine-Krieg gehen. In Kalifornien ist ein US-Kampfjet kurz nach dem Start abgestürzt. Das Militär befürchtet 8 Todesopfer. Eine offizielle Bestätigung gibt es bislang nicht. Der Langstreckenbomber explodierte offenbar kurz nach dem Start nahe des Luftwaffenstützpunktes bei Los Angeles. Warum ist unklar. Kein TikTok, kein Snapchat, kein Insta. Auch Großbritannien will Social Media für unter 16-Jährige verbieten. Mehr dazu von Anne Brauer.
3: Australien hat's vorgemacht, andere Länder ziehen jetzt nach. Die britische Regierung will das Verbot zum kommenden Frühjahr auf den Weg bringen und überlegt auch noch, ob und wie sie Kindern und Jugendlichen Social Media Zwangspausen beim Endlosscrollen und generell auch nachts verordnet. Auch in Deutschland gibt's ja immer wieder Diskussionen über die Frage. Der Ethikrat betont, weil sich Kinder und Jugendliche über Social Media auch austauschen und informieren, ist ein generelles Verbot nicht der richtige Weg.
1: 4 Jahre Gefängnis, so lautet das Urteil gegen den Sohn von Norwegens Kronprinzessin Mette Marit. Ein Gericht in Oslo sprach Marius Borg-Høiby wegen 2 Vergewaltigungen schuldig. Dazu kommen noch Gewalt gegen eine frühere Freundin, Drohungen und Verkehrsverstöße. Bei der Fußball-WM hat Belgien gegen Ägypten 1:1 gespielt. Ägypten lag dabei lange Zeit in Führung. Der Ausgleich fiel erst in der 66. Minute. Außerdem hat WM-Neuling Kap Verde gegen Mitfavorit Spanien ein 0:0 geschafft. Die nächsten Nachrichten in einer Stunde. Der Radio SAW Verkehrsservice, der schnellste im SAW-Land. Auf der A2 Berliner Ring Richtung Magdeburg ist zwischen Rastplatz Wüstenforst Nord und Thesen ein Unfall passiert. Die B4 Gifhorn Richtung Uelzen ist zwischen dem Abzweig nach Wesendorf und Groß-Ösingen in beiden Richtungen nach einem Unfall gesperrt. Alle Verkehrsmeldungen auch immer aktuell auf radio-saw.de und in unserer App. Gute Fahrt durchs SAW-Land.